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1: Um 3 Uhr mit Milat Kupay. Russlands Präsident Putin hat die US-Gesandten Witkoff und Kushner in Moskau empfangen. Rund 3 Stunden dauerte das Gespräch. US-Präsident Trump hatte im Vorfeld erklärt, Witkoff und Kushner hätten einen neuen US-Plan zur Beendigung des Krieges dabei. Aus der Nachrichtenredaktion Betül Sarikaya.
2: Kreml-Berater Uschakow sprach vor der Presse von nützlichen und konstruktiven Gesprächen über eine Reihe von Vorschlägen für eine Friedenslösung. Die Amerikaner hätten versprochen, Putins Einschätzungen in Kiew einfließen zu lassen, um eine dauerhafte Vereinbarung zur Beendigung des Krieges zu erreichen. Der Nachrichtenagentur TASS zufolge haben Witkoff und Kushner Moskau inzwischen verlassen. Sie werden für Gespräche in Kiew erwartet, die im Laufe des Tages stattfinden sollen. Im Rahmen der diplomatischen Mission wollen Russland und die Ukraine die gegenseitigen Angriffe bis Montag aussetzen.
1: Der Bund unterstützt das Land Berlin bei den Ermittlungen zum Hackerangriff auf Teile der Verwaltung. Nach Angaben des Bundesinnenministeriums sind unter anderem das Bundeskriminalamt und der Verfassungsschutz beteiligt. Eine kriminelle Hackergruppe hatte mehr als 1,4 Millionen Dateien im Darknet veröffentlicht, darunter Personalakten aus dem Berliner Verwaltungsbetrieb, Protokolle und Passwörter. Die Marine der iranischen Revolutionsgarden hat nach eigenen Angaben in der Straße von Hormus 3 Öltanker angegriffen. Diese seien auf unerlaubten Routen unterwegs gewesen, heißt es in einer Mitteilung aus Teheran. Zudem seien in anderen Gebieten 3 US-Schiffe attackiert worden. Zuvor hatte das US-Militär 3 iranische Öltanker angegriffen. Die Tanker gehörten nach US-Angaben zu einem Schattennetzwerk, das zur Finanzierung der Revolutionsgarden beiträgt. Sie wurden demnach dauerhaft außer Gefecht gesetzt. In der Fußball-Bundesliga bestreitet der Hamburger Sportverein heute sein erstes Heimspiel in der neuen Saison. Am Nachmittag trifft er auf Mainz 05. Aus der NDR-Sportredaktion Stefanie Lavoie.
3: Die Hamburger, die zum Auftakt in Dortmund verloren hatten, empfangen im ersten Heimspiel der Saison Mainz und möchten es den Bremern nachmachen, die Leipzig überraschend mit 3:1 besiegten. Aktueller Tabellenführer ist Freiburg nach dem 1:0 in Paderborn. Die Freiburger lösten damit Bayern München ab. Der Rekordmeister hatte saisonübergreifend seit September 24 an der Spitze gestanden, kam gegen Schalke und den starken Torhüter Loris Karius allerdings nicht über ein 0:0 hinaus. Dortmund war mit 3:2 in Hoffenheim erfolgreich, Elversberg siegte in Mönchengladbach 4:3 und Leverkusen gegen Union Berlin 4:0.
1: Das waren die Nachrichten. Und das Wetter in Deutschland, tagsüber meist trocken, ein Wechsel aus Sonnenschein und Wolken oder Wolkenfeldern, in der Südhälfte heiter bis sonnig, 19 bis 29 Grad, 3:03.
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1: Um 4 Uhr mit Milat Kupay. In Sachsen-Anhalt wird heute ein neuer Landtag gewählt. Knapp 1,7 Millionen Wahlberechtigte sind zur Stimmabgabe aufgerufen. Aus der Nachrichtenredaktion Torben Müller.
2: Wie stark schneidet die AfD ab? Kommt sie erstmals an die Regierung? Das sind die Fragen, die heute in Deutschland und auch im Ausland viele Beobachter interessieren. Die in Sachsen-Anhalt vom Verfassungsschutz als rechtsextremistisch eingestufte Partei mit ihrem Spitzenkandidaten Siegmund hat es zu ihrem Ziel erklärt, eine Alleinregierung zu stellen. Die Umfragen sahen die AfD zwar deutlich vor der CDU von Ministerpräsident Schulze, zur absoluten Mehrheit fehlte demnach aber ein Stück.
1: Die Gespräche zwischen dem russischen Präsidenten Putin und den US-Unterhändlern Witkoff und Kushner in Moskau sind beendet. Heute werden die Gesandten von US-Präsident Trump in Kiew erwartet. Aus der Nachrichtenredaktion Friederike Hoppe.
3: Konkrete Einzelheiten zu dem Treffen sind bislang nicht öffentlich. Putins Berater Uschakow bezeichnete die Gespräche jedoch als konstruktiv. Trump hatte im Vorfeld angekündigt, Witkoff und Kushner wollten neue Vorschläge zur Beendigung des Krieges in der Ukraine vorlegen. Als nächste Station für Kushner und Witkoff ist Kiew vorgesehen. Auch dort werden Gespräche im Laufe des Tages erwartet. Wegen der diplomatischen Bemühungen hatten Russland und die Ukraine angekündigt, Luftangriffe für 3 Tage auszusetzen.
1: Die Marine der iranischen Revolutionsgarden hat nach eigenen Angaben in der Straße von Hormus 3 Öltanker angegriffen. Diese seien auf unerlaubten Routen unterwegs gewesen, heißt es in einer Mitteilung aus Teheran. Zudem seien in anderen Gebieten 3 US-Schiffe attackiert worden. Zuvor hatte das US-Militär 3 iranische Öltanker angegriffen. Sie wurden demnach dauerhaft außer Gefecht gesetzt. In der Fußball-Bundesliga bestreitet der Hamburger Sportverein heute sein erstes Heimspiel in der neuen Saison. Am Nachmittag trifft er auf Mainz 05. Aus der Sportredaktion Stefanie Lavoie.
4: Die Hamburger, die zum Auftakt in Dortmund verloren hatten, empfangen im ersten Heimspiel der Saison Mainz und möchten es den Bremern nachmachen, die Leipzig überraschend mit 3:1 besiegten. Aktueller Tabellenführer ist Freiburg nach dem 1:0 in Paderborn. Die Freiburger lösten damit Bayern München ab. Der Rekordmeister hatte saisonübergreifend seit September 24 an der Spitze gestanden, kam gegen Schalke und den starken Torhüter Loris Karius allerdings nicht über ein 0:0 hinaus. Dortmund war mit 3:2 in Hoffenheim erfolgreich, Elversberg siegte in Mönchengladbach 4:3 und Leverkusen gegen Union Berlin 4:0.
1: Das waren die Nachrichten. Und das Wetter in Deutschland, tagsüber Sonne und Wolken im Wechsel, in der Südhälfte oft sonnig, maximal 19 bis 29 Grad und am Montag 21 bis 32 Grad, die Zeit 4:03 Uhr.
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1: Um 5 Uhr mit Milat Kupay. In Sachsen-Anhalt wird heute ein neuer Landtag gewählt. Knapp 1,7 Millionen Wahlberechtigte sind zur Stimmabgabe aufgerufen. Aus der Nachrichtenredaktion Torben Müller.
2: Wie stark schneidet die AfD ab? Kommt sie erstmals an die Regierung? Das sind die Fragen, die heute in Deutschland und auch im Ausland viele Beobachter interessieren. Die in Sachsen-Anhalt vom Verfassungsschutz als rechtsextremistisch eingestufte Partei mit ihrem Spitzenkandidaten Siegmund hat es zu ihrem Ziel erklärt, eine Alleinregierung zu stellen. Die Umfragen sahen die AfD zwar deutlich vor der CDU von Ministerpräsident Schulze, zur absoluten Mehrheit fehlte demnach aber ein Stück.
1: Die Gespräche zwischen dem russischen Präsidenten Putin und den US-Unterhändlern Witkoff und Kushner in Moskau sind beendet. Heute werden die Gesandten von US-Präsident Trump in Kiew erwartet. Aus der Nachrichtenredaktion Friederike Hoppe.
3: Konkrete Einzelheiten zu dem Treffen sind bislang nicht öffentlich. Putins Berater Uschakow bezeichnete die Gespräche jedoch als konstruktiv. Trump hatte im Vorfeld angekündigt, Witkoff und Kushner wollten neue Vorschläge zur Beendigung des Krieges in der Ukraine vorlegen. Als nächste Station für Kushner und Witkoff ist Kiew vorgesehen. Auch dort werden Gespräche im Laufe des Tages erwartet. Wegen der diplomatischen Bemühungen hatten Russland und die Ukraine angekündigt, Luftangriffe für 3 Tage auszusetzen.
1: In Indonesien hat ein Vulkanausbruch zu erheblichen Problemen im Flugverkehr geführt. Wie das Innenministerium mitteilte, setzte der Anak Krakatau bereits am Freitag Vulkanasche frei. Nach Angaben der Wetterbehörde erreichte die Aschewolke mittlerweile eine Höhe von 15.000 Metern. Hunderte Flüge, auch internationale Verbindungen, mussten deshalb gestrichen werden. In der Fußball-Bundesliga bestreitet der Hamburger Sportverein heute sein erstes Heimspiel in der neuen Saison. Am Nachmittag trifft er auf Mainz 05. Aus der Sportredaktion Stefanie Lavoie.
4: Die Hamburger, die zum Auftakt in Dortmund verloren hatten, empfangen im ersten Heimspiel der Saison Mainz und möchten es den Bremern nachmachen, die Leipzig überraschend mit 3:1 besiegten. Aktueller Tabellenführer ist Freiburg nach dem 1:0 in Paderborn. Die Freiburger lösten damit Bayern München ab. Der Rekordmeister hatte saisonübergreifend seit September 24 an der Spitze gestanden, kam gegen Schalke und den starken Torhüter Loris Karius allerdings nicht über ein 0:0 hinaus. Dortmund war mit 3:2 in Hoffenheim erfolgreich, Elversberg siegte in Mönchengladbach 4:3 und Leverkusen gegen Union Berlin 4:0.
1: Das waren die Nachrichten. Das Wetter in Deutschland, tagsüber Sonne und Wolken im Wechsel, in der Südhälfte oft sonnig, maximal 19 bis 29 Grad und am Montag heiter bis wolkig bei 21 bis 32 Grad, 5:03.
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1: Sechs Uhr. Die Nachrichten des Bayerischen Rundfunks mit Inka Kübel. Die Übersicht. ESA Aerospace schießt erfolgreich Rakete ins Weltall. Putin spricht 3 Stunden mit US-Vermittlern über Ukraine-Krieg. FC Bayern spielt unentschieden auf Schalke. Und das Wetter viel Sonne bei 20 bis 26 Grad. Andøya. Die Spectrum-Rakete des bayerischen Startups ESA Aerospace ist bei ihrem 2. Testflug erfolgreich ins All gestartet. Sie hob um 22.12 Uhr vom norwegischen Weltraumbahnhof Andøya ab. Beim 1. Versuch vor einem Jahr war die Rakete nach 30 Sekunden ins Meer gestürzt. Jetzt erreichte sie binnen 4 Minuten eine Flughöhe von 100 Kilometern. An Bord hat sie 5 Satelliten mehrerer Universitäten, die in die Erdumlaufbahn gebracht wurden. Bundeskanzler Merz gratulierte ESA Aerospace und erklärte, dies sei der Beginn einer neuen Ära. Das Otto-Brunner-Unternehmen wurde 2018 gegründet und soll die Abhängigkeit der Europäer von US-Technik beenden. Vorstandschef Metzler betonte, Europa habe jetzt souveränen Zugang zum Weltraum. Moskau. Russlands Präsident Putin hat die US-Vermittler Witkoff und Kushner im Kreml empfangen. Das Gespräch über eine Beendigung des Ukraine-Kriegs dauerte 3 Stunden. Der Kreml sprach danach von einem konstruktiven, inhaltsreichen und vertrauensvollen Austausch. Weiter hieß es, Putin habe seine Einschätzung zur Lage abgegeben und es sei eine Reihe von Ideen für eine friedliche Lösung formuliert worden. Das Weiße Haus in Washington bestätigte, Witkoff und Kushner hätten mit Putin konkrete Pläne für die nächsten Schritte erörtert. In den kommenden Wochen sollen sie bekannt gegeben werden. Beide US-Vermittler sind nun auf dem Weg in die Ukraine, wo sie heute mit Präsident Zelensky sprechen wollen. Um die Treffen nicht zu gefährden, haben sowohl Russland als auch die Ukraine eine 3-tägige Angriffspause für die jeweiligen Hauptstädte vereinbart. Berlin. Bundesinnenminister Dobrindt will Deutschland besser gegen Drohnenattacken und Sabotageversuche wappnen. Sein Plan sieht nach Angaben der Bild am Sonntag schnell verlegbare Eingreiftruppen für wichtige Städte wie Berlin, Frankfurt oder München vor. Dort sollen sie dann den Luftraum über den Flughäfen, die Bahnhöfe und etwa in Berlin das Regierungsviertel lückenlos bewachen. Außerdem will der Minister Unternehmen der kritischen Infrastruktur wie Stromanbietern, Rüstungsunternehmen und Wasserwerken erlauben, selbst aktiv Drohnen abzuwehren. Gegen Cyberangriffe soll ein sogenannter Cyberdome errichtet werden, um Angriffsversuche von Hackern zu erkennen und abzufangen. Laut Dobrindt nehmen hybride Angriffe aus Russland weiter zu. Die Bundesregierung macht Moskau für einen versuchten Anschlag im August am Flughafen Leipzig-Halle verantwortlich. Magdeburg. Die Menschen in Sachsen-Anhalt wählen heute einen neuen Landtag. Die Wahllokale öffnen um 8 Uhr und schließen um 18 Uhr. In den letzten Umfragen lag die AfD bei über 40% mit Abstand vorne. Dahinter folgte die CDU mit 23%. Mit Linken, SPD und Grünen könnten laut den Umfragen zudem 3 weitere Parteien wieder in den Landtag einziehen. Jeder 4. Wahlberechtigte in Sachsen-Anhalt ist sich allerdings noch nicht sicher, wem er seine Stimme geben wird. Der Spitzenkandidat der AfD, Siegmund, hat bereits angekündigt, nur im Falle einer absoluten Mehrheit regieren und Ministerpräsident werden zu wollen. Zum Sport. Im Abendspiel der Fußball-Bundesliga hat der FC Bayern bei Aufsteiger Schalke überraschend Punkte liegen gelassen. Die Münchner kamen nicht über ein 0:0 Unentschieden hinaus. Für die deutschen Basketballerinnen ist bei der Heim-WM in Berlin wieder alles drin. Das Team schlug Japan mit 74:58. Am Montag geht es im letzten Vorrundenspiel gegen Spanien-Bezwinger Mali. Und bei den US Open in New York kämpft der als Titelanwärter gehandelte deutsche Profi Alexander Zverev gerade um den Einzug ins Achtelfinale. Es geht gegen den Chilenen Alejandro Tabilo. Das Wetter in Bayern: zunächst noch örtlich Nebelfelder, danach viel Sonne bei 20 bis 26 Grad. Im Laufe der kommenden Nacht ziehen von Westen her Wolken auf. Es kühlt ab auf Werte bis 6 Grad. Am Montag und am Dienstag ein Sonne-Wolken-Mix, vereinzelt mit Schauern. Es ist gleich 6:05 Uhr. Die Verkehrsmeldungen: A3 Nürnberg Richtung Passau zwischen Kreuz Deggendorf und Hengersberg. Sperre wegen einer Baustelle, deswegen Stau. Soweit der Service.
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2: Schöner guten Morgen, liebe Hörerinnen und Hörer. Herzlich willkommen auf BR Heimat am Sonntag in der Früh. Zwei Stündler Heimatspiegel liegen vor uns mit interessanten Themen und an Haufen feiner Musik, instrumental und gesungen. Loslegen tun wir heute mit am Schottisch von den Lohnharder Musikanten. Mein Name ist David Zahm, schön, dass Sie dabei sind.

Das war die Eismannsberger Seitenmusik mit dem Lausmäul Bohrischen. Wir schauen miteinander aufs Kalenderblatt vom 6. September. Da steht erst einmal, dass Gundolf und Magnus Namenstag haben. Und was ist an einem 6. September so passiert in der Geschichte? Am 6. September 2011 zum Beispiel sagt der Europäische Gerichtshof in Luxemburg, für jegliches Lebensmittel, das bloß geringste Spuren von gentechnisch veränderten Pflanzen enthält, ist eine Sicherheitsüberprüfung und Zulassung nötig. Das bedeutet auch für Honig, in dem gentechnisch veränderte Pollen drin sind, dass er ohne entsprechende Zulassung nicht in den Handel kommen darf. Im Jahr 2006 unterzeichnen Afghanistan und die NATO einen langfristigen Kooperationsvertrag, der sogenannten Partnerschaft für den Frieden, gehören damit 21 Staaten an. Im Jahr 1991 beschließt der Staatsrat der UdSSR unter Führung von Präsident Michail Gorbatschow die Anerkennung der Unabhängigkeit der drei baltischen Republiken Estland, Lettland und Litauen. Dann schauen wir ins Jahr 1971. Eine Maschine der Charterfluggesellschaft Pan International muss auf einer Autobahn bei Hamburg notlanden. Dabei kommen 22 von 121 Insassen ums Leben. Und dann schauen wir noch nach 1951. Das wiederaufgebaute Schillertheater in Berlin wird mit Friedrich Schillers Drama Wilhelm Tell eröffnet. Geburtstag feiert heute am 6. September unter anderem die österreichische Kabarettistin Lisa Eckhardt. Sie wird 34 oder 35 Jahre alt, je nachdem, welcher Quelle man Glauben schenken mag. Falls Sie sich sicher sind, ebenfalls heute Geburtstag zu haben, dann wünsche ich Ihnen im Namen vom gesamten BR Heimatteam alles Gute für Ihr neues Lebensjahr. Wenn Sie mögen, können Sie gleich Nei walzen oder schunkeln. Die Nürnberger Wirtshausmusi spielt Ihnen als Ständerler ein Potpourri von schönen Wiener Walzermelodien. Herzlichen Glückwunsch!

0: kleine Schätze zu entdecken abseits der großen Touri-Pfade sowie des Heutal. Sabine Göb hat sich für uns dorthin begeben.
1: Durch das Heutal meandert die Wissinger Laber in großen Bögen. Sie fließt hier noch in ihrem ursprünglichen Bachbett. Ortsheimatpfleger Franz Kraus aus dem benachbarten Breitenbrunn erzählt, welch große Bedeutung der Bach früher hier hatte.
2: Die Wissinger Laber sorgt dafür, dass eben in dem Zusammenhang auch eine gewisse Feuchtigkeit da ist. Das heißt also, die Wüchsigkeit der Wiesen ist nicht schlecht. Und in früheren Zeiten hat man eine Besonderheit auch hier durchgeführt, nämlich das Wässern. Da haben also die Bauern Wasserrechte gehabt und durften zu bestimmten Zeiten die Laber anstauen und somit ihre Wiesen überfluten lassen. Und dadurch haben die natürlich keinen Aufwand für Düngung gehabt, denn der Schlamm, der da durch die Laber rausgetragen worden ist, das war die Düngung für die Wiesen.
1: Heute stehen noch die Überbleibsel dieser Tradition im Tal. Kleine malerische Steintore, die Schwalle.
2: Das sind im Prinzip aus heimischen Steinen, also aus dem Jurakalk, quasi so Brückenelemente. Und da sind also bei dem Überlauf die Möglichkeiten, dass man da Bretter einfügt. Und das hat man dann gemacht, damit die Laber quasi angestaut worden ist und dann über die Ufer getreten. Und man hat also Gräben gemacht gehabt, die ja auch unterhalten werden mussten. Und in diesen Gräben ist dann das Wasser dann geleitet worden. Und da hat jeder Bauer hier zu bestimmten Zeiten das Recht gehabt, das Wasser zu nutzen.
1: Die Schwalle werden nicht mehr genutzt, doch die Laber lockt inzwischen viele Tiere an. Ein Mäusebussard schwebt gerade auf der Suche nach Beute über das Tal.
2: Ja, was an Vögeln hier ständig anzutreffen ist, ist auch der Graureiher, der Silberreiher. Und weiter hinten dann im Wald gibt es also auch eine Kolonie mit Schwarzstörchen. Was hier auch an Besonderheiten auftritt, vor allen Dingen dann südlich von Breitenbrunn, ist der Eisvogel. Als ja, Perle, sage ich einmal, in der Vogelwelt durch sein Aussehen. Und die Wasseramseln sind ständige Begleiter hier. Auch wenn man sagen muss, dass insgesamt der Bestand, sei es an Insekten oder auch an Vögeln, rückläufig ist. Also das kann man leider Gottes überall feststellen.
1: Vieles hat sich verändert. Heute versucht man im Heutal mit sanftem Tourismus und Erlebnissen vor der Haustür die Menschen zu begeistern. Die Ruhe und die Abgeschiedenheit als Vorteil. Denn die Gemeinden hier mussten sich neu erfinden, was den Tourismus angeht.
2: Vor 40 Jahren, vor 50 Jahren, da hat man hier eine Schwemme an Berlinern im Ort. Die haben also Breitenbrunn entdeckt gehabt. Und es war so, dass vom Mai bis in Oktober jeden Sonntag mindestens ein, zwei Busse aus Berlin hier ankamen. Und die haben dann privat übernachtet. Also unsere alteingesessenen Breitenbrunner haben also in der Anfangszeit ihre Schlafzimmer vermietet, haben also dann eine Waschschüssel drin gehabt und sie selber haben im Keller geschlafen und ähnliches mehr. Also wir hatten da im Jahr zu Hochzeiten 20.000 Übernachtungen allein von Berlinern.
1: Diese Zeiten sind vorbei und so setzt der Breitenbrunner Gemeinderat Martin Kobel darauf, dass es gerade für die Menschen aus den nahen Städten Ingolstadt, Nürnberg oder München attraktiv sein kann, fast vor der Haustür auf dem Heutalweg die heimische Natur besser kennenzulernen.
3: Die Idee war dahinter, den heimischen Tourismus irgendwie zu stärken, sondern grundsätzlich dieses Naherholungsgebiet wieder ein bisschen interessanter zu machen. Wichtig war mir aber vor allem dabei, dass man über die Informationstafeln auch eine Verbindung schafft zwischen Mensch und Natur, dass man also auch Kulturlandschaft, Naturlandschaft und das Gemeinsame eben Mensch und Natur wieder zusammenbringt, damit junge Familien, aber auch Erwachsene, die sich dafür interessieren, auf diesem schönen Weg einfach auch was lernen und dabei auch ein Bewusstsein bekommen, wie man Natur auch gemeinsam erhalten kann.
1: Und so gibt es auf dem Pfad viel zu sehen und zu lernen. Vom Bienenstand über die Schwalle bis zum Biber, der die Laber gerade umbaut.
3: Also mit dem Heutalweg wäre die Zielgruppe vor allem Familien mit Kindern zu erreichen, weil das hier ein relativ barrierearmer Weg auch ist, den man gut mit dem Kinderwagen gehen kann. Ist aber sicherlich auch für ältere Menschen, für Senioren bestens geeignet, die hier auch auf diesem doch überschaubaren kurzen Heutalweg auf diesem Rundweg, den man auch abkürzen kann, eine Strecke von bis zu 4 Kilometer vorfinden. Und das ist doch gut gehbar, denke ich, für Familien, aber auch für

Sie hören den Heimatspiegel am Sonntag, gerade eben mit den Hofer Volksmusikanten. Ihr Stück, der Glockenrheinländer. Apropos, bei uns auf BR Heimat können es jeden Sonntag des Mittags läuten vor einer anderen Kirche aus einem von den 7 bayerischen Regierungsbezirken hören. Die heutigen Glocken hängen allerdings fast zwischen 3 Bezirken. Am sogenannten Drei-Franken-Eck im Herzen vom Steigerwald liegt das kleine Städtler Schlüsselfeld. Seit 690 Jahren hat der Ort das Stadtrecht. Heutzutage gehört er zum Landkreis Bamberg und somit zu Oberfranken. In Schlüsselfeld steht die Pfarrkirche St. Johannes der Täufer, allerdings nicht Britscherbrat am Marktplatz, sondern ein wenig extra nördlich vor der Hauptstraße. 7 Glocken aus verschiedenen Jahrhunderten stimmen miteinander des Mittagsgeläut an. Heute um 12 Uhr hier bei uns auf BR Heimat. In Weinfranken wird Wein gelesen. Des Jahr waren die Trauben wegen der hohen Temperaturen früher reif als in vorangegangenen Jahren. Die Gochsumer Cover-Musikanten aus Gochsheim in Unterfranken freuen sich vermutlich schon auf den Rebensaft. Sie spielen uns jetzt das Stück Vivat Bacchus.

0: Den Fassbler Grammitzvögel kann gar nicht oft genug Kirchweisheit. Kann ich gut verstehen. Was man nicht auf Anhieb verstehen könnt, ist vielleicht das Wort Grammet. Das ist eine alte Bezeichnung für den Wacholder und der Grammitzvogel ist auch als Wacholderdrossel bekannt. Aber um die gefiederte Kollegin geht's jetzt leider nicht, sondern wir reden über Henna. Es gibt Menschen, die träumen davon, Hühner im eigenen Garten zu halten und dann vor dem Federvieh Frühstückseier gleich zu bekommen. Was es bei der Hühnerhaltung zu beachten gilt, erzählt uns Etzeler die Janina Nottensteiner.
1: Helena, schau mal kurz, ob im Nest Eier liegen. Ah ja, da sind zwei. Ah, das eine ist braun. Ich glaube, das ist von Wilma.
2: Wilma ist übrigens ein Lachshuhn und wohnt bei Familie Pille in Hilpoltstein. Die beiden Geschwister Johanna und Katharina sind große Hühnerfans und halten bereits seit einigen Jahren Hühner im Garten.
3: Ja, also wir haben lange überlegt, ob wir uns Hühner holen sollen und wir haben dann erstmal bei der Gemeinde nachgefragt und dann aber natürlich auch das mit den Nachbarn abgeklärt, weil ich meine, die Hühner gackern ja auch und so. Also es ist schon wichtig, dass dann alle damit einverstanden sind.
2: Wer Hühner im Garten halten will, braucht viel Platz. Bei einem fest installierten Gehege rechnet man pro Tier mit mindestens 10 bis 15 Quadratmetern. Zum Schutz der Tiere wird ein ca. 2,50 Meter hoher Maschendrahtzaun empfohlen, der 40 cm tief in den Boden eingelassen werden sollte und das Gelände mit Hühnerstall einzäunt.
3: Also wir haben jetzt 5 Hennen, also die legen wirklich genug Eier für die ganze Familie. Das ist wirklich richtig perfekt.
2: Da Hühner Gesellschaft brauchen, sollten es mindestens 3 bis 4 Hühner sein. Was einen festen Hühnerstall betrifft, kann unter Umständen eine Baugenehmigung nötig sein. Besser ist jedoch ein mobiler Stall, den Hühner scharren gerne. Und bevor es zu Kahlstellen und Mulden im Boden kommt, ziehen Hühnerstall und Auslauf einfach weiter. Das schont den guten Rasen.
3: Für uns war es auch vor allen Dingen wichtig, dass der Stall nicht so viele kleine Ecken hat, wo sich dann die Milben verstecken können und halt auch leicht zu reinigen. Also vielleicht sogar mal mit dem Gartenschlauch, dass man das alles abspritzen kann oder so. Und natürlich groß genug.
2: Aber nicht nur Milben sind für die Hühner eine Gefahr. Auch der Fuchs und der Marder haben Hunger. Am besten schützt man die Hühner mit einem Weidezaun mit Strom. Dieser wird direkt am Hühnerdraht platziert. Auch ein Netz von oben schützt die Hühner vor Raubvögeln.
4: Ja, schaut mal, was wir dabei haben.
3: Wir füttern unseren Hühnern eine Körnermischung, wo auch Legemehl mit drin ist, damit sie genug Eier legen. Aber die kriegen natürlich auch so ein paar Essensreste, Salat, mal ein bisschen eingeweichtes Brot, was schon hart geworden ist oder so. Aber das Lieblingsessen von unseren Hühnern sind auf jeden Fall Mehlwürmer. Damit haben wir die auch gezähmt.
2: Rund 180 Hühnerrassen gibt es in Deutschland. Wer die Wahl hat, hat die Qual. Denn nicht nur die Hühner sehen unterschiedlich aus. Auch die Eier können von weiß über braun und Ockertönen bis grün und blau sein. Eben je nach Rasse. Für Anfänger empfiehlt sich, mit pflegeleichten Hybridhühnern anzufangen, wie Black Rock, Maran oder Goldline.
3: Also wir haben jetzt gerade 4 verschiedene Rassen, Blumenhühner, Orpington, Lachshühner und eine Maranhenne und sind total glücklich mit unserer kleinen bunten Horde.
2: Einen Hahn hält die Familie übrigens nicht, denn wer will schon morgens um 6 geweckt werden?

Die Niederndorfer Seitenmusik haben wir gehört mit dem Mühlbacher Holzmusikmarsch. Heute ist der katholische Gedenktag von Magnus von Füssen. Er war Mönch und Missionar im Allgäu. Wann er genau gelebt hat, lässt sich nicht mit Gewissheit sagen. Gestorben sei soll er am 6. September. Verbreitet sind als Todesjahr sowohl 750 als auch 772. Möglicherweise war er iro-schottischer Mönch, wie auch Gallus und Columban, die gemeinsam mit Magnus als die drei Allgäu-Heiligen gelten. Viele Legenden und Geschichten ranken sich um ihn und sein Leben. So soll er bei Kempten eine riesige Schlange besiegt, in Rosshaupten einen Drachen bezwungen und in Füssen den Fluss- und Berggeistern den Gar ausgemacht haben. An letzter Stelle hat er dann eine Zelle und ein Oratorium gegründet. Magnus ist Patron von Kempten, Füssen und vom Allgäu, Helfer bei Augenkrankheiten und Schlangenbiss, fürs Vieh einerseits, aber Gecher, Mäuse, Rattenwürmer und Ungeziefer andererseits. Und im evangelischen Kalender steht heute ein Allgäuer drinnen. Der Priester Matthias Weibel hat sehr früh in Kempten evangelische Predigten gehalten. Seine Begeisterung für Martin Luthers Lehren haben ihn erst ins Gefängnis nach Leutkirch gebracht und er hat sie dann mit dem Leben bezahlt. Am 6. September 1525 ist er ohne Gerichtsverfahren an der St. Wolfgang-Kapelle bei Reichenhofen erhängt worden. Heute ist also sein Todestag und gleichzeitig Gedenktag Matthias Weibel. Wir machen weiter mit Musik. Das Zabelsteiner Seitenspiel hören wir mit dem Kirnberger Borisch.

die Wandsbacher Sängerinnen mit Es hat sie rumgerät. Es hat sie rumgerät, dass unser erstes Stündler fast rum ist. Wir hören noch ein wenig was vom Karwendel-Borischen, gespielt vom Klarinettenensemble vom Heeresmusikchor Veitshöchheim. Dann kommen die 7 Uhr Nachrichten. Und wenn die vorbei sind, geht's weiter mit dem Heimatspiegel noch bis 8 Uhr. Der David Zahm am Mikrofon sagt bis gleich.

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1: Sieben Uhr. Die Nachrichten des Bayerischen Rundfunks mit Inka Kübel. Die Übersicht. ISA Aerospace feiert erfolgreichen Raketenstart. Unionsfraktionsvize will härter gegen Klimaextremismus vorgehen. Vulkanausbruch in Indonesien führt zu Flugausfällen. Und das Wetter in Bayern. Viel Sonne heute bei Werten bis 26 Grad. Anderjahr. Nach mehreren Anläufen ist es dem bayerischen Raumfahrtunternehmen ISA Aerospace nun erstmals gelungen, seine Spectrum-Rakete ins All zu schießen. Etwa 10 Minuten nach dem Start vom Weltraumbahnhof in Norwegen am Abend riss die Videoübertragung ab. Die Rakete hatte die maximale Reichweite der Verbindung überschritten. Das Unternehmen teilte danach mit, man habe europäische Geschichte geschrieben. Es sei die erste privat entwickelte Rakete, die vom europäischen Kontinent aus den Orbit erreicht hat. Die Spectrum-Rakete hatte mehrere Kleinsatelliten an Bord. Sie wurden in die Erdumlaufbahn gesetzt. Nach dem großen Erfolg sollen noch dieses Jahr weitere Starts folgen. Moskau. Nach einem Treffen der US-Gesandten Witkoff und Kushner mit dem russischen Präsidenten Putin haben sich beide Seiten positiv geäußert. Rund 3 Stunden dauerten die Beratungen zum Ukraine-Krieg. Kreml-Berater Ushakov sprach vor der Presse von nützlichen und konstruktiven Gesprächen über eine Reihe von Vorschlägen für eine Friedenslösung. Die Amerikaner hätten sich gut vorbereitet und versprochen, Putins Einschätzungen in Kiew einfließen zu lassen. Aus dem Weißen Haus hieß es, die Gespräche seien gehaltvoll gewesen, ohne Details zu nennen. Witkoff und Kushner werden heute in Kiew erwartet. Eine auf 3 Tage begrenzte Waffenruhe dort soll die Gespräche mit dem ukrainischen Präsidenten Selenskyj absichern. Berlin. Nach den versuchten Angriffen auf Umspannwerke in Brandenburg, Nordrhein-Westfalen und Sachsen diskutiert die Politik über ein schärferes Vorgehen gegen sogenannte Klimaextremisten. Der stellvertretende Vorsitzende der Unionsfraktion Krings warnte davor, derartige Aktionen stillschweigend zu billigen. Anschläge auf das Stromnetz hätten eine terroristische Qualität, so der CDU-Politiker im Kölner Stadtanzeiger. Die Polizei fahndet mittlerweile per Foto nach einem 48-Jährigen aus Gevelsberg in Nordrhein-Westfalen. Er soll 2 als authentisch eingeschätzte Bekennerschreiben hinterlassen haben. Die Anschläge hatte er damit begründet, die Stromerzeugung mit fossilen Brennstoffen abzulehnen. Magdeburg. In Sachsen-Anhalt wird heute ein neuer Landtag gewählt. Ab 8 Uhr können 1,7 Millionen Wahlberechtigte ihre Stimme abgeben. Die AfD könnte erstmals in einem Bundesland an die Regierung gelangen. Spitzenkandidat Siegmund erklärte im Vorfeld, nur bei einer absoluten Mehrheit regieren zu wollen. Laut Umfragen lag die AfD zuletzt deutlich vor der CDU von Ministerpräsident Schulze. Zur absoluten Mehrheit aber fehlen ihr noch knapp 10 Prozentpunkte. Jakarta. In Indonesien führt ein Vulkanausbruch zu erheblichen Problemen im Flugverkehr. Wegen einer gewaltigen Aschewolke aus dem Vulkan Anak Krakatau wurde der Betrieb auf dem wichtigsten internationalen Flughafen des Landes zeitweise eingestellt. Hunderte Flüge fallen aus. Nach Angaben der indonesischen Wetterbehörde erreichte die Aschewolke mittlerweile eine Höhe von 15.000 Metern. Der Anak Krakatau liegt auf einer Inselgruppe zwischen Java und Sumatra auf dem sogenannten Pazifischen Feuerring, wo es oft zu Erdbeben und Vulkanausbrüchen kommt. Zum Sport. Aussteiger Schalke 04 hat sich in der Fußball-Bundesliga zu Hause gegen den amtierenden Meister Bayern München ein 0:0 erkämpft. Für die 2. Runde des DFB-Pokals stehen die Paarungen fest. Die Bayern empfangen Magdeburg aus Liga 2. Augsburg ist zu Gast bei Drittligist Groß Asbach. Nürnberg reist nach Leverkusen. Und den deutschen Basketballerinnen ist bei der Heim-WM der erste Sieg gelungen. 74:58 stand es am Ende gegen Japan. Das Wetter in Bayern. Zunächst noch örtlich Nebelfelder, danach viel Sonne bei 20 bis 26 Grad. Im Laufe der kommenden Nacht ziehen von Westen her Wolken auf. Es kühlt ab auf 14 bis 6 Grad. Am Montag und am Dienstag ein Sonne-Wolken-Mix, vereinzelt mit Schauern. maximal 22 bis 30 Grad. Es ist gleich 7.05 Uhr. Die Verkehrsmeldungen: A3 Nürnberg Richtung Passau zwischen Kreuz Deggendorf und Hengersberg. Sperre wegen einer Baustelle, deswegen Stau. Soweit der Service.
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2: Guten Morgen, da sind wir wieder, liebe Hörerinnen und Hörer. Am Mikrofon von BR Heimat Franken ist für Sie der David Zahm. Wissen Sie, was ein Schlack ist? Vielleicht sagen Sie ja, der Sam, der ist mein Feierschlack. Wir klären später, um was für eine spezielle Spezies es sich beim Schlack handelt. Und wir werfen einen Blick auf die kommende Woche. Der Stefan Schledderer hat sein Zither ausgepackt und gestimmt und ist parat fürs erste Stückler. Hier ist der Schottisch Nummer 60.

0: Familienklang heißt die Gruppen, die uns das Stück Stecherwälder Lüftler präsentiert hat. Noch sind Sommerferien und die bringen leider nicht bloß Positives mit sich. Jedes Jahr, schon zu Beginn der Urlaubssaison, steigt die Zahl von ausgesetzten Tieren in Deutschland. Auch das Tierheim Bayreuth bekommt die Folgen zu spüren. Vor allem Kleintiere werden dort abgegeben oder aufgefunden. Viele von ihnen in einem schlechten Zustand. Die Einrichtung stößt damit an ihre Belastungsgrenze. Die Mitarbeiter stehen vor der Herausforderung, immer mehr ausgesetzte und hilfsbedürftige Tiere aufzunehmen. Ausgerechnet in einer Zeit, in der die Kapazitäten eh knapp sind. Christina Kreuzer berichtet.
1: Das Tierheim Bayreuth hat noch nicht lange geöffnet und schon kommen die Ersten mit einer großen Box herein. Ausgelegt mit Handtüchern sitzt darin ein Kaninchen. Am Vorabend haben sie es gefunden.
2: In Bayreuth in der neuen Heimat bei dem Flux, das ist dieses Kinder- und Jugendtreff. Und der Hase ist so anscheinend halt ausgesetzt worden. Wir haben dann zu viert sozusagen den Hasen dann eingefangen, dann heute hergebracht.
1: So etwas kommt immer öfter vor, sagt Tierpfleger Max Schmidt. Für ihn heißt es jetzt erstmal Daten aufnehmen, so viele Infos wie möglich sammeln.
3: Das größte Problem ist halt, dass ich halt eigentlich nichts weiß. Das heißt, ich weiß nicht, wie alt er ist, ich weiß nicht, ob er geimpft ist. Und gerade was bei Kaninchen auch so ein größeres Problem ist, ich weiß auch nicht, was dem gefüttert wurde. Also ich muss jetzt halt auf Spurensuche so ein bisschen noch mitgehen, zusammen natürlich mit Tierarzt. Das sind natürlich A, Kosten, B, dauert es natürlich auch lange. Und für ihn ist es natürlich auch stressiger.
1: Vorsichtig nimmt er das Kaninchen aus der Box, untersucht es, bestimmt das Geschlecht. Es ist ein unkastriertes Männchen. Noch ein Besuch beim Tierarzt wird das in den kommenden Tagen ändern.
3: Beim männlichen Kaninchen ganz wichtig. Und eigentlich sollte es ja auch mit einem Partner zusammenleben. Aber dadurch, dass er unkastriert ist, ist das halt sehr schwer.
1: Doch das größte Problem aktuell, es gibt keinen richtigen Platz mehr für den Kleinen. Die Gehege sind alle besetzt. Hinter Glasscheiben sind beispielsweise das graubraune Zwergkaninchen Lauser, Cooper mit seinen braunen Schlappohren oder die erst wenige Wochen alte Edda mit ihren blauen Augen. Sie alle wurden in den letzten Wochen gefunden. Nach ihnen gesucht hat bisher niemand.
3: Gerade zur Zeit ist es schon sehr viel geworden, vor allem Katzen und Kleintiere eben noch mit. Also gerade bei den Kaninchen, deswegen muss das letzte leider auch im Käfig sitzen, sind wir halt voll, mehr als vorher eigentlich schon.
1: Das liegt auch an der Urlaubszeit, nicht nur in Bayreuth. Auf Nachfrage heißt es seitens des Bayerischen Landesverbandes des Deutschen Tierschutzbundes, dass durch die Ferien überall die Abgaben verstärkt sind und zeitgleich die Vermittlungen zurückgehen. Allerdings ist die aktuelle Situation schon zum Dauerzustand geworden, nicht nur bei den Kaninchen. Die Vogelvolieren sind mit Kanarienvögeln und Wellensittichen gefüllt. Erfahrungsgemäß wird von 5 gefundenen Vögeln einer wieder abgeholt.
3: Die gefunden werden, haben es geschafft. Aber ich weiß nicht, wie viele es gar nicht erst geschafft haben. Viele lassen sich erst fangen, wenn die sehr entkräftigt sind und halt sehr geschwächt sind. Auch wenn ich ein Kaninchen im Wald aussetze, das überlebt er nicht.
1: Täglich kommt außerdem mindestens eine neue Katze dazu. Oft sind es freilaufende Tiere. Durch das Infektionsrisiko ist die Quarantänestation voll. Max Schmidt und das Team des Tierheims machen aber weiter und geben auch die Hoffnung nicht auf, dass ihr Neuzugang bald wieder ein richtiges Zuhause hat.

Das Duo Diddl und Filzner war das. Dahinter stecken der Ansbacher Akkordeonspieler Bernd Diddl und der Fürther Bassist Heinrich Filzner. Sie haben sich an Schlager geschnappt, den 1963 die legendären Nürnberger Bederlesbaum Karl Vogt und Willi Händel gesungen haben. Die ihrerseits haben aber eine Parodie gemacht gehabt auf den Schlagerwalzer Der Mond hält seine Wacht, den Peter Alexander 1955 veröffentlicht hat. Ein gewisser Piero Jerez soll die Musik dazu geschrieben haben. Die Wirtshausphilharmoniker machen gleich Freudensprünge, weil sie endlich an der Reihe sind. Die warten schon die ganze Zeit drauf, uns endlich was im Heimatspiegel vorzuspielen. Ihr Stück trägt den Titel Freudensprünge.

Vor 15 Kreuzernägel, das Fagottquartett Windessenz mit einer Melodie vom Kirchweihlied, auf die man zum Beispiel den Text singen kann: Ich bin vor Gunzenhausen, mein Vater hat einen Ackergaul, das Luder will mich beißen und hat keine Zähne im Maul. Und noch ein Strophen kommt mir in den Sinn: Mein Vater hat einen langer, an Himmel langer Schürzen, oh, da will er mich mit fangen, fliegt selber drüber nach. Aber wer so schön Fagott spielt wie das Quartett Windessenz, der kann natürlich auch bloß die Instrumente sprechen lassen. Lustig geht's oft zu in die Vierzeiler, die auf Kirchweihen gesungen werden. Manchmal zu lustig oder gar garstig, sodass ich's Ihnen hier im Heimatspiegel nicht vortragen wollet. Froh gelaunt präsentieren sich Etzeler die Bambercher Tanzgeiger. Sie spielen uns das Stück »Allweil seien die Bauern lustig«.

des Müllers Töchterler. Ja, so heißt das Stück von den Wiesenthaler Musikanten, das wir gerade gehört haben im Heimatspiegel. Jetzt schauen wir nochmal miteinander in den Kalender, was für bemerkenswerte besondere Tage stehen an in der kommenden Woche. Am 8. September, da ist Weltalphabetisierungstag. Mit dem will die UNESCO auf die Bedeutung von Lesen und Schreiben und auf fehlende Bildungschancen weltweit aufmerksam machen. Außerdem wird ebenfalls übermorgen der Internationale Tag der Vergebung begangen. Eine gute Gelegenheit, persönliche Konflikte zu überdenken und zu überlegen, ob man nicht vielleicht auf die Person, mit der man gerade im Clinch liegt, zugeht und ihr vielleicht doch verzeihen kann. Am 9. September freut sich bestimmt mein Vater, der ist nämlich leidenschaftlicher Sudoku-Rätsler. Diesen Mittwoch ist internationaler Sudoku-Tag und ich konnte es Ihnen allen nur empfehlen, weil es macht Spaß und hat positive Effekte. Das beliebte Zahlenrätsel fördert logisches Denken und Konzentration. Dann ein wichtiger Anlass ist am 12. September der Welttag der Ersten Hilfe. Organisationen wie das Rote Kreuz machen weltweit Aktionen, um das Wissen rund um lebensrettende Maßnahmen zu fördern. Wir hören jetzt gleich einen Drehorgelmarsch. Allerdings wird der nicht auf einer Drehorgel gespielt. Die folgende Gruppe bevorzugt zwei Trompeten, ein Euphonium und eine Posaune. Letzteres Instrument bedient bei Blechquadrat der Leonhard Meisinger. Und er hat den Marsch erdacht.

0: die Begnitz-Dallas-Sänger und Musikanten mit einer unglaublichen Geschichte, bei der ein Schäferler keine Dating-App braucht, um jemanden kennenzulernen, weil er einen Hund hat, der auf Madler abortieren dressiert ist. Und was für ein Glück, dass das Madler, das der Hund anschleift, gar nicht böse zu sein scheint. Dabei hätte sie allen Grund gehabt, sich zu beschweren über die Entführung. Dieser Hund, das ist feier ganz schöner Schlack. Ach so, kennen Sie das Wörtler Schlack? Falls nicht, ich hätte eine Erklärung für Sie.
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0: Das ist Pfeifränkisch.
2: Dunner Karl, ist das ein Schlack? Herrlich, wie man im Dialekt sowohl Anerkennung als auch Zweifel an der Redlichkeit mit Hilfe von an und demselben Wort zum Ausdruck bringen kann. Welches von beiden überwiegt, hängt ab von der jeweiligen Sprecherin oder dem Sprecher, von der Situation und der Art und Weise, wie es gesagt wird. Der Schlack ist verwandt mit dem Spitzbub, dem Schlawiner oder mit dem Frecker. Also jetzt nicht sprachlich, sondern inhaltlich. Weil all denen haftet was Schelmisches an, eine gewisse Schlitzohrigkeit. Auffällig dabei, es handelt sich alles um männliche Formen. Aus dem Schlawiner lässt sie zwar leicht eine Schlawinerin machen, aber aus dem Spitzbub wird halt einfach keine Spitzbübin. Der Schlack müsse dann die Schlacke hasen. Und tatsächlich, die weibliche Form existiert. Allerdings verliert sie in ihrer Bedeutung komplett die Schlitzohrigkeit, weil die Schlacke ja bekanntermaßen was ganz anderes mahnt. Nämlich Asche, die so arg erhitzt worden ist, dass sie zähflüssig geworden ist. Alternativ spielt Schlacke als Stoffgemisch in der Metallherstellung eine wichtige Rolle. Und weil dabei das Schlagen von Metall nötig war, hat man aus Schlagen die Schlacke gebildet. Und selbst wenn man denken könnte, ey, der Schlack hat einen Schlauch, also einen Schlag, kommt das Wort trotzdem woanders her. Was für ein Schlack, da schlaggerst fein mit die Ohren. Schlaggern, das bringt uns auf die richtige Spur. Schlaggern kommt aus dem Niederdeutschen vom Verb slackern, was schlaff, herunterhängen, wackeln bedeutet. Das hängt zusammen mit dem Adjektiv slach, wie man es im Mittelhochdeutschen findet, und da heißt so viel wie schlaff. Mit der gleichen Bedeutung vermutet man sogar eine Verwandtschaft zum lateinischen Wörtler laxus. Slackern, slach, slaxus. Laxus. Ohne S davor natürlich. Und obwohl die sprachliche Wurzel vom Schlack da irgendwo liegen soll, kann man nicht sagen, dass es sich um einen besonders schlaffen Typen handeln muss. Vielleicht eher ein wenig wackelig in der Hinsicht, dass der Schlack oft als nicht besonders verlässlich gilt. In unserer Region ist er weit verbreitet, zumindest im Dialekt. In Ober-, Mittel- und Unterfranken findet man ihn. Lokal gibt's von der Bedeutung her leichte Unterschiede oder mehrere Möglichkeiten. Vom Gerissenen über den kriminellen, verschwenderischen bis zum verleumderischen Menschen kann der Schlack so viel sein. Und noch mehr, wenn wer liebevoll sagt, gell, du bist mein Schlack, mein Guder. Oder wie man es in Franken so gern macht, im Diminutiv, mein Schlagerla. Dann kann der Adressat Kleinkind, Partner oder Haustier sein. Ja, wo ist er denn, mein Schlack? Ja, da ist er ja, mein Schlack.
0: Und dann schlackert er aber mit die Ohren, der Schlack.
3: Schlack, Schlagger, Schlagala, geh näher her, mein Waggala. Schlack, Schlagger, Schlagala, der Köcher liegt der Gagala.
0: Ja, glaubst du es nah? Das war Pfeifränkisch.
1: Kennst du aus?
0: Mehr Pfeifränkisch-Folgen finden Sie im Netz auf unserer Seite br.de/heimat-franken befindet sich ein Link. So, und jetzt hören wir noch ein Stück für einen ganz besonderen und berühmten Schlack, nämlich fürs Gerchler, das auf der Kerwa alle Bratwürste zusammenfrisst. Hier in der angejazzten Version von der Nürnberger Studioband, allerdings ohne Gesang.

Die Rhönalois Hammel mit einem Gassenhauer aus dem 19. Jahrhundert, bei dem sich der Sänger oder die Sängerin scheint ständig in jemand Neues verliebt. Der Bienenhausgalopp. Heute geht's bei uns im Programm mit diesen Sendungen weiter auf BR Heimat. Und zwar immer, wenn die Nachrichten rum sind. Jetzt gleich im Anschluss läuft wie gewohnt festliche Volksmusik. Danach BR Heimat Kirche, gefolgt von noch einem Stündler. Festliche Volksmusik. Und dann, wie jeden Sonntag, Blasmusik von 11 bis 13 Uhr. Das Mittagsläuten um 12 Uhr, haben wir vorhin schon gehört, kommt heute von der katholischen Pfarrkirche St. Johannes der Täufer im oberfränkischen Schlüsselfeld. 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Etzeler, sind wir durch. Ich wünsche Ihnen einen schönen Sonntag. Machen Sie es gut. Bis nächste Woche. Servus und Ade miteinander.

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1: Acht Uhr, die Nachrichten des Bayerischen Rundfunks mit Inka Kübel. Die Übersicht. In Sachsen-Anhalt öffnen die Wahllokale zur Landtagswahl. Innenministerium will Schutz vor Sabotage verbessern. Tennisprofi Zverev steht im Achtelfinale der US Open. Und das Wetter in Bayern, viel Sonne heute bei 20 bis 26 Grad. Magdeburg. In Sachsen-Anhalt öffnen in diesen Minuten die Wahllokale für die Landtagswahl. Bis 18 Uhr können rund 1,7 Millionen Menschen ihre Stimme abgeben. Jeder vierte Wahlberechtigte ist Umfragen zufolge noch unentschlossen, wen und ob er überhaupt wählen soll. Brisant ist die Landtagswahl, weil die AfD erstmals in einem Bundesland stärkste Kraft werden könnte. Die Partei wird in Sachsen-Anhalt vom Verfassungsschutz als gesichert rechtsextremistisch eingestuft. In Vorwahlumfragen liegt die AfD vor der CDU von Ministerpräsident Schulze. Auch Linke, SPD und Grüne könnten wieder in den Landtag einziehen. AfD-Spitzenkandidat Siegmund will eine Alleinregierung stellen, braucht dafür aber die absolute Mehrheit. Sollte er diese verpassen, wäre die AfD auf Bündnispartner angewiesen, jedoch will keiner mit ihr koalieren. Andøya. Die Spectrum-Rakete des bayerischen Startups ISA Aerospace ist bei ihrem zweiten Testflug erfolgreich ins All gestartet. Sie hob um 22.12 Uhr vom norwegischen Weltraumbahnhof Andøya ab. Beim ersten Versuch vor einem Jahr war die Rakete nach 30 Sekunden ins Meer gestürzt. Jetzt erreichte sie binnen 4 Minuten eine Flughöhe von 100 Kilometern. An Bord hat sie 5 Satelliten mehrerer Universitäten, die in die Erdumlaufbahn gebracht wurden. Bundeskanzler Merz gratulierte ISA Aerospace und erklärte, dies sei der Beginn einer neuen Ära. Das Otto-Brunner-Unternehmen wurde 2018 gegründet und soll die Abhängigkeit der Europäer von US-Technik beenden. Vorstandschef Metzler betonte, Europa habe jetzt souveränen Zugang zum Weltraum. Berlin. In Deutschland soll es bald mobile Eingreiftruppen gegen Drohnenangriffe geben. Das plant Bundesinnenminister Dobrindt. Nach Informationen der Bild am Sonntag sollen sie in strategisch wichtigen Städten wie Berlin, München oder Leipzig zum Einsatz kommen und dort die Lufträume über den Flughäfen, die Bahnhöfe oder Regierungsgebäude überwachen. Darüber hinaus soll es Wasserwerken, Stromanbietern und auch Rüstungsbetrieben erlaubt werden, Drohnen aktiv abzuwehren. Ein zusätzlicher Cyberdome, also ein engmaschiges Netz aus digitalen Sensoren, soll Angriffsversuche von Hackern erkennen und abfangen. Dobrindt rechnet in Zukunft mit noch mehr Angriffen, insbesondere aus Russland. Moskau. Russlands Präsident Putin hat die US-Vermittler Witkoff und Kushner im Kreml empfangen. Das Gespräch über eine Beendigung des Ukraine-Kriegs dauerte 3 Stunden. Der Kreml sprach danach von einem konstruktiven, inhaltsreichen und vertrauensvollen Austausch. Weiter hieß es, Putin habe seine Einschätzung zur Lage abgegeben und es sei eine Reihe von Ideen für eine friedliche Lösung formuliert worden. Das Weiße Haus in Washington bestätigte, Witkoff und Kushner hätten mit Putin konkrete Pläne für die nächsten Schritte erörtert. In den kommenden Wochen sollen sie bekannt gegeben werden. Beide US-Vermittler sind nun auf dem Weg in die Ukraine, wo sie heute mit Präsident Zelensky sprechen wollen. Zum Sport. Der deutsche Tennisprofi Alexander Zverev steht im Achtelfinale der US Open. Gegen den Chilenen Alejandro Tabilo zeigte er eine stabile Leistung und gewann in 3 Sätzen. Nächster Gegner von Zverev ist der an Nummer 21 gesetzte Italiener Luciano Darderi. Und im Abendspiel der Fußball-Bundesliga hat der FC Bayern bei Aufsteiger Schalke überraschend Punkte liegen gelassen. Die Münchner kamen nicht über ein 0:0 hinaus. Vor Spielbeginn musste die Polizei rund 500 Bayern-Fans Platzverweise erteilen, weil sie sich mit Schalke-Anhängern geprügelt hatten. Das Wetter in Bayern. Zunächst noch örtlich Nebelfelder, danach viel Sonne bei Werten bis 26 Grad. Im Laufe der kommenden Nacht ziehen von Westen her Wolken auf. Es kühlt ab auf 14 bis 6 Grad. Am Montag und am Dienstag ein Sonne-Wolken-Mix, vereinzelt mit Schauern. Maximal 30 Grad. Mittwoch dann vermehrt Regen bei 17 bis 22 Grad. Es ist gleich 8.05 Uhr. Die Verkehrsmeldungen. A3 Nürnberg Richtung Passau zwischen Kreuz Deggendorf und Hengersberg. Sperre wegen einer Baustelle, deswegen ein Stau. Soweit der Verkehrsservice.
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1: Neun Uhr. Die Nachrichten des Bayerischen Rundfunks mit Inka Kübel. Die Übersicht. Landtagswahl in Sachsen-Anhalt hat begonnen. Unionsfraktionsvize will härter gegen Klimaextremismus vorgehen. Iran und USA beschießen sich wieder gegenseitig. Und das Wetter in Bayern: viel Sonne bei 20 bis 26 Grad. Magdeburg. In Sachsen-Anhalt hat die Landtagswahl begonnen. Seit einer Stunde sind die Wahllokale geöffnet. Ministerpräsident Schulze kämpft für die CDU darum, weiter regieren zu können. Die bisherige Regierungskoalition aus CDU, SPD und FDP dürfte Umfragen zufolge aber keine Mehrheit mehr bekommen. Demnach lag die AfD weit vorn. Für eine absolute Mehrheit reichte es bisher allerdings nicht. Andere Parteien schlossen aus mit der vom Verfassungsschutz als gesichert rechtsextremistisch eingestuften Partei zu koalieren. Erste Prognosen werden um 18 Uhr erwartet. Berlin. Nach den versuchten Angriffen auf Umspannwerke in Brandenburg, Nordrhein-Westfalen und Sachsen diskutiert die Politik über ein schärferes Vorgehen gegen sogenannte Klimaextremisten. Der stellvertretende Vorsitzende der Unionsfraktion Krings warnte davor, derartige Aktionen stillschweigend zu billigen. Anschläge auf das Stromnetz hätten eine terroristische Qualität, so der CDU-Politiker im Kölner Stadtanzeiger. Die Polizei fahndet mittlerweile per Foto nach einem 48-Jährigen aus Gevelsberg in Nordrhein-Westfalen. Er soll zwei als authentisch eingeschätzte Bekennerschreiben hinterlassen haben. Die Anschläge hatte er damit begründet, die Stromerzeugung mit fossilen Brennstoffen abzulehnen. Washington. Die USA und der Iran beschießen weiter gegenseitig Schiffe. Nachdem das US-Militär drei Tanker der iranischen Schattenflotte attackiert hat, haben die iranischen Revolutionsgarden nach eigenen Angaben wieder zivile Frachtschiffe in der Straße von Hormus ins Visier genommen. Vom US-Zentralkommando CENTCOM gibt es dafür noch keine Bestätigung. Dort hieß es nur, ein iranischer Öltanker liege nun am Meeresgrund im Golf von Oman. Die Besatzung sei zuvor angewiesen worden, das Schiff zu verlassen. Die iranischen Revolutionsgarden hatten zuletzt US-Flugzeugträger und Zerstörer in der Golfregion attackiert. Die USA wollen den Iran weiter daran hindern, Öl zu exportieren. Es gibt eine Seeblockade. Andøya. Nach mehreren Anläufen ist es dem bayerischen Raumfahrtunternehmen ISA Aerospace nun erstmals gelungen, seine Spectrum-Rakete ins All zu schießen. Etwa 10 Minuten nach dem Start vom Weltraumbahnhof in Norwegen am Abend riss die Videoübertragung ab. Die Rakete hatte die maximale Reichweite der Verbindung überschritten. Das Unternehmen teilte danach mit, man habe europäische Geschichte geschrieben. Es sei die erste privat entwickelte Rakete, die vom europäischen Kontinent aus den Orbit erreicht hat. Die Spectrum-Rakete hatte mehrere Kleinsatelliten an Bord. Sie wurden in die Erdumlaufbahn gebracht und nach dem großen Erfolg sollen noch dieses Jahr weitere Starts folgen. Berlin. Im Tiergarten ist der Gedenkbaum für die Opfer des Anschlags auf den Christopher Street Day herausgerissen worden. Wie die Polizei dem RBB mitteilte, bemerkte eine Streife den Schaden in der Nacht. Jetzt ermittelt der Staatsschutz. Erst Anfang der Woche war auch die gegenüberstehende Sitzbank in Regenbogenfarben zerstört worden. Bei einem Terroranschlag Ende Juli war ein islamistischer Attentäter mit einem Van am Rande des CSD in eine Menschengruppe gefahren. Eine Frau wurde getötet und mehr als 30 Menschen zum Teil schwer verletzt. Zum Tennis. Bei den US Open hat der deutsche Profi Alexander Zverev die Runde der letzten 16 erreicht. Gegen den Chilenen Alejandro Tabilo gewann der Weltranglistenzweite glatt in 3 Sätzen. Als einziger männlicher Tennisspieler dieses Jahres erreichte Zverev damit bei jedem der 4 Grand-Slam-Turniere mindestens das Achtelfinale. Nächster Gegner in New York ist der Italiener Luciano Darderi. Das Wetter in Bayern: zunächst noch örtlich Nebelfelder, danach viel Sonne bei 20 bis 26 Grad. Im Laufe der kommenden Nacht ziehen von Westen her Wolken auf, es kühlt ab auf 14 bis 6 Grad. Morgen und am Dienstag ein Sonne-Wolken-Mix, vereinzelt mit Schauern, maximal 22 bis 30 Grad. Es ist gleich 9.05 Uhr. Die Verkehrsmeldungen: A3 Nürnberg Richtung Passau zwischen Kreuz Deggendorf und Hengersberg, Sperre wegen einer Baustelle und deswegen ein Stau. Soweit der Service.
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2: Wir sind auf der Suche nach heiligen Orten in unserer ARD-Sommerserie. Waren in Altötting, im hessischen Kellerwald und sind nun auf einem Gedenkweg unterwegs. Denn, so sagt Susanne Babila, auch das Gedenken an Menschheitsverbrechen ist heilig. Zwischen Fachwerkhäusern und Streuobstwiesen erinnern in Oberschwaben miteinander verbundene Gedenkorte an Verbrechen, Verfolgung und Widerstand unter nationalsozialistischer Herrschaft.
3: Hier sind jetzt ganz viele Jogger, Fahrradfahrer, Fußgänger und sie laufen hier vorbei und wissen nicht, was hier passiert ist. Und einfach unsere Vorfahren nicht zu vergessen, die Geschichte nicht zu vergessen, dass es direkt hier vor unserer Haustüre passiert. Wir denken immer, es ist alles so weit weg. Dabei machen wir die Türe auf und wir stehen schon mittendrin in der Geschichte. Und dafür kämpfen wir.
4: Geschichte wiederholt sich nicht und deswegen ist es auch immer schwierig, die Frage, ja, kann man was aus der Geschichte lernen? Das ist eher schwierig, aber man kann Muster erkennen, Konstellationen erkennen, unter denen jetzt totale Herrschaft, um jetzt mit Anna Arendt zu antworten, möglich wurde und auch gesellschaftlich akzeptiert war. Und da finde ich, das schlägt den Bogen zu uns heute ganz gut, nämlich sich selber im Kontext mit dieser historischen Auseinandersetzung zu reflektieren und darüber nachzudenken, naja, was wäre heute alles möglich?
5: Heilige Orte. Menschen gedenken auf dem oberschwäbischen Erinnerungsweg. Von Susanne Babila.
6: Birgit Brüggemann führt 25 Schülerinnen und Schüler der Realschule Ravensburg durch die mittelalterliche Altstadt. Vorbei an Patrizierhäusern, mittelalterlichen Türmen und gotischen Kirchen.
7: Und gehen dafür zum Marienplatz.
6: Die 15- und 16-Jährigen machen sich in Ravensburg auf Spurensuche. Wie erlebten ihre Groß- oder Urgroßeltern die Zeit im Nationalsozialismus? Wer waren Täter? Wer Opfer? Wer leistete Widerstand? Und wer schwieg in der überwiegend katholischen Bürgerschaft? Birgit Brüggemann, Vorsitzende des NS-Dokumentationszentrums Oberschwaben, zeigt den Schülern historische Fotos von 1933. Zu sehen ist der Ravensburger Marienplatz, beflaggt mit Hakenkreuzfahnen.
7: Auf alle Fälle 1933 durfte dann Hitler den Kanzler stellen. Das wurde hier in Ravensburg auch groß gefeiert. Das ist genau hier. Hier auf dem Platz, gerade hier vorne, hat man das dann groß gefeiert mit einer Kundgebung. Und die Zeit begann mit Nationalsozialismus.
8: Deutschland, Sieg Heil! Sieg Heil!
6: Mit Hitlers Machtergreifung beginnt der systematische Staatsterror, erklärt Birgit Brüggemann, der sich gegen politisch Andersdenkende, gegen Sinti und Roma, Homosexuelle, gegen Menschen mit Beeinträchtigungen und gegen Juden richtet.
7: Am 1. April 1933, im gesamten Deutschen Reich, steht die NSDAP vor den Geschäften, halten Banner hoch und beschmieren teilweise auch die Fensterfassaden. Man kennt es häufig aus Schulbüchern, so auch in Ravensburg.
6: Ravensburger Juden besaßen florierende Kaufhäuser im Zentrum der Stadt, so Birgit Brüggemann, die Geschichte und evangelische Theologie auf Lehramt studiert. Das brachte der Stadt den Ruf einer modernen Handelsstadt. Trotzdem verfing die Propaganda der Nazis gegen Juden. Was denkt ihr, warum? Fragt sie die Schüler.
9: Weil die Nazis wahrscheinlich einen Sündenbock brauchten.
10: Aber der Judenhass, der kommt ja nicht von Adolf Hitler, der hat den ja nicht erfunden. Den gab es ja schon ein paar Jahrhunderte schon davor. Aber Adolf Hitler hat was gebraucht, um die Schuld auf jemanden zu schieben. Hat gesagt, es waren alles die Juden.
6: Juden wurden systematisch beraubt und enteignet. Sie mussten ihr Eigentum weit unter Wert verkaufen.
11: Um 10 Uhr hat aber Gott begonnen. Er wird bis um die Mitternachtsstunde fortgesetzt. Er vollzieht sich mit einer schlagartigen Wucht. Unsere Partei und unser Führer, heil!
6: Das gipfelte 1938 auch in Ravensburg in der Reichspogromnacht. Jüdische Geschäfte und Wohnungen wurden zerstört. Die Synagoge im 40 Kilometer entfernten Buchau, dem jüdischen Zentrum in der Region, verbrannt. Der Friedhof geschändet. Nur wenige Jahre später wurden jüdische Familien aus Ravensburg deportiert und in Konzentrationslagern ermordet. Manche konnten flüchten. Daran erinnern die auf dem Marienplatz eingelassenen Gedenksteine, die sogenannten Stolpersteine. Professor Andreas Sommer arbeitet eng mit dem NS-Dokumentationszentrum Oberschwaben zusammen und forscht an der Pädagogischen Hochschule Weingarten zu zeitgemäßer Erinnerungskultur.
4: Wir wollen klar machen, auch mit dem Gedenkstättenkuratorium, dass der Holocaust oder auch der NS-Massenmord jetzt nicht irgendwo nur abstrakt im Osten stattgefunden hat, sondern auch hier Menschen ums Leben kamen, Menschen ermordet wurden. Das ist so unser Ansatz. Geschichte wiederholt sich nicht, aber man kann Muster erkennen, Konstellationen erkennen, unter denen jetzt totale Herrschaft, um jetzt mit Anna Arendt zu antworten, möglich wurde und auch gesellschaftlich akzeptiert war. Und da finde ich, das schlägt den Bogen zu uns heute ganz gut, nämlich sich selber im Kontext mit dieser historischen Auseinandersetzung zu reflektieren und darüber nachzudenken, naja, was wäre heute alles möglich?
7: Wir gehen jetzt rein ins Rathaus, in den ersten Stock hoch gleich.
6: Die Schülerinnen und Schüler drängen sich durch den Eingang des spätgotischen Rathauses in Ravensburg, vorbei an Wartenden im Bürgeramt und laufen zum Treppenaufgang, der mit schmiedeeisernen Rosetten verziert ist. Im ersten Stock, im Rathausfoyer, hängt gut sichtbar eine Gedenktafel. Darauf die Namen von 11 demokratisch gewählten Kommunalpolitikern, die ab 1933 politisch verfolgt und in den frühen württembergischen Konzentrationslagern Heuberg und Oberer Kuhberg inhaftiert wurden. Ein Schüler liest die Namen der politisch Verfolgten vor.
10: Karl Friedrich August, Bese, SPD, Anton Josef Huber, Zentrum, Hugo Gustav Jabs, KPD.
6: Doch wer erinnert sich noch an die Menschen, die Mut zeigten und sich gegen ein brutales Unrechtsregime stellten? Es sind nur noch wenige, die von damals erzählen können oder wollen. Alois Thoma kannte politische Häftlinge, die in KZs gefoltert wurden und Zwangsarbeit verrichten mussten. Sie waren Genossen seines Vaters, der in der KPD, der Kommunistischen Partei Deutschlands, aktiv war. Der 99-Jährige lebt in der ländlichen Gemeinde Beinfurt, nur 6 Kilometer von Ravensburg entfernt. Die Route führt an oberschwäbischen Obstplantagen entlang, vorbei an der Schussen, einem Nebenfluss des Rheins. Alois Thoma lebt allein in seinem Haus. Nur eine Katze leistet ihm Gesellschaft. Sie streicht am Wohnzimmertisch um seine Beine.
12: Ja, du bist mein Beste, ja, mein Mädele.
6: An der Wand hängen Fotos von seiner verstorbenen Frau Irmgard, seinen 3 Töchtern und 8 Enkeln. Er lese immer noch viel, erzählt er. Thomas Mann, Tucholsky, Karl Marx und jeden Tag die Zeitung. Sein Gang ist aufrecht, sein Blick hellwach. Das Alter merkt man ihm kaum an. Er kramt auf einem Tisch nach einem Buch, eine Biografie über sein bewegtes politisches Leben. Alois Thoma war noch ein kleiner Junge, als die Nazis die Macht an sich rissen.
12: Ich bezeichne mich als Kriegskind, weil ich war 6 Jahre alt, war alles schon voll braune Uniformen. Die Großindustrie hat ja schon die Nazis unterstützt. Und die Gewerkschaften waren verboten und die Parteienverbote hat eingesperrt in KZ.
6: Alois Thomas Vater arbeitete als Schlosser in der ansässigen Papierfabrik. Unter den Arbeitern im roten Beinfurt war die kommunistische Partei bis zur Machtergreifung Hitlers stark verankert.
13: Und weil der Mensch ein Mensch ist, drum braucht er was zum Essen, bitte sehr.
6: Nach 1933 werden Genossen inhaftiert und jeder Widerstand aufs Schärfste bekämpft.
12: Mein Vater war für die Sache der Arbeiter. Das Glück hätte er nicht eingesperrt worden, angedroht worden, ist ihm ja. Der war schweigsam, hat sich nicht geäußert, gell? Weil er wusste ja nie, ob sie ihn holen. Gell? Also war immer gefährlich, immer.
6: Diese Erfahrungen lassen ihn bis heute nicht los. Der Kommunist und überzeugte Kriegsgegner engagiert sich noch im hohen Alter gegen Faschismus und für Frieden. Auch in Beinfurt setzt er sich im Arbeitskreis Ortsgeschichte für eine Kultur des Erinnerns ein. Zum Beispiel für die Installation eines Klangsteins vor dem Rathaus seiner Heimatgemeinde. Jeder Passant kann mit seinem Finger, seiner Hand oder einem Gegenstand einen Klang erzeugen. So werde den Opfern des Nationalsozialismus eine Stimme gegeben, sagt Künstler Andreas Knitz, der das interaktive Mahnmal entworfen hat. 10 Namen stehen auf einer eingelassenen Bronzeplatte. Darunter Sophie Maucher und Elisabeth Herrmann. Sie waren 22 Jahre alt, als sie verhaftet und später in einem Konzentrationslager ermordet wurden, erzählt Historiker Andreas Sommer.
4: Die Schicksale von polnischen Zwangsarbeitern, die mit hiesigen Frauen auf den Dörfern eine Liaison hatten, hingerichtet wurden, die Frauen wurden kahlgeschoren. Man hat ihnen Schilder um den Hals gehängt, öffentlich erniedrigt, ich will vielleicht auch sagen entmenschlicht wurden. Und das auf bewusst öffentlichen Plätzen. Also das Fatale finde ich, dass diese Menschenausrottung gesellschaftlich irgendwann mal akzeptiert war. Und das sind so Mechanismen, die ich wichtig finde, heute für unsere Gegenwart nochmal zu durchdenken. Ab wann wird so etwas wie Vernichtung, Massenmord, Tod durch Arbeit akzeptiert von der Gesellschaft? Also unter den Mechanismen des Totalitarismus. Also dass ich ein System etabliere, wo jeder vor jedem Angst hat.
6: 6 Namen, die auf der Bronzeplatte in Beinfurt stehen, führen ins nahegelegene Weißenau. Neben der prunkvollen Klosterkirche, dem heutigen Münster St. Peter und Paul, liegt die ehemalige psychiatrische Heilanstalt. Das barocke Kloster wurde Ende des 19. Jahrhunderts zur Einrichtung für psychisch Kranke und Menschen mit geistiger Behinderung umgebaut. Die denkmalgeschützten Konventsgebäude gehören heute zum Zentrum für Psychiatrie Südwürttemberg. Sie stehen mitten in einer weitläufigen Parkanlage mit alten Linden, Platanen und Eichen. Die alte Pforte schirmte das klösterliche Leben und später das Leben der Patienten in der Heilanstalt von der Außenwelt ab. Seit fast 20 Jahren steht hier das Denkmal der grauen Busse und ein zweites momentan in Chemnitz, erklärt Andreas Knitz, der mit seinem Künstlerkollegen Horst Hoheisel das Denkmal entworfen hat.
14: Wir stehen jetzt hier in Weißenau an der alten Pforte. So schön mit schmiedeeisernem Tor, einer alten Winterlinde, die so circa 200 Jahre alt sein dürfte. Das alte Pförtnerhaus direkt neben uns, so in diesem historischen Ensemble. Also der Ort hat das gesehen. Man kommt hier schon an einen bedeutungsvollen Ort, eindeutig ein heiliger Ort.
6: Die Skulptur blockiert die Zufahrt und erinnert an die in grauer Tarnfarbe gestrichenen Busse der Scheinorganisation GKRAT, die Abkürzung für Gemeinnützige Krankentransportgesellschaft. Eine verschleiernde Bezeichnung. Diese Busse transportierten 692 Patientinnen und Patienten von Weißenau in den sicheren Tod nach Grafeneck und Hadamar. Dort wurden sie mit Giftgas ermordet.
14: Genau hier hat das Täterwerkzeug, der Bus, die Klinik, die Heil- und Pflegeanstalt in die Öffentlichkeit verlassen. Jeder konnte diese Busse sehen, weil die fuhren durch die Dörfer, die fuhren übers Land. Und wenn dann noch die Fenster zugestrichen waren und drinnen hat es geschrien, also man konnte es sehen. Man könnte natürlich weggucken, man könnte auch weghören und schweigen sowieso.
6: In den Jahren 1940 und 1941 wurden allein in Grafeneck, einer von 6 Tötungsanstalten, über 10.000 Menschen ermordet. Das Mahnmal ist eine exakte Nachbildung der GKRAT-Busse, gegossen aus Stahlbeton, 75 Tonnen schwer und in 2 Hälften geteilt. In der Mitte ist ein Durchgang, den man betreten kann.
14: Ich bin jetzt plötzlich zwischen 2 Wänden. Die sind jetzt so circa 85 Zentimeter auseinander. Und heute kann ich halt hier reingehen. Wo stehe ich? Wäre ich damals gewesen? Wer bin ich heute? Und bin jetzt plötzlich ein Teil von dem Ganzen. Ich werde plötzlich Teil dieser Geschichte. Ich werde Teil des Denkmals.
6: Auf einer Innenseite des Denkmals haben die Künstler Hoheisel und Knitz eine Frage in Beton ausgegossen, die die Patienten häufig gestellt hatten. Wohin bringt ihr uns?
14: Der Satz ist so stark, der sagt an sich alles aus. Weil hier geht's um den Verlust von Fürsorge. Also das geht verloren, weswegen der Mensch hier war, in einer Heil- und Pflegeanstalt war, wo ihm geholfen werden sollte, im ganz urchristlichen Sinne.
6: Die Angehörigen erhielten die Kleider ihrer Verwandten und eine Urne mit Asche, ein Informationsschreiben über die angebliche Todesursache und eine Rechnung über entstandene Auslagen. Alles feinsäuberlich dokumentiert und berechnet. Mit der Zeit wussten immer mehr Ärzte, Pflegerinnen und Pfleger der Heilanstalt Weißenau Bescheid. Doch wie reagierte die katholische Kirche im ländlich-konservativen Oberschwaben auf den Massenmord an Hilfsbedürftigen und auf die Verfolgung und Ermordung von Juden? Wer leistete Widerstand? Wer passte sich an? Manche versuchten heimlich zu helfen. Schon das war lebensgefährlich. Andere waren opportunistisch. Nur einzelne Geistliche zeigten Mut und leisteten offen Widerstand, wie
15: Bischof Johannes Baptista Sproll. Der Rottenburger Bischof war einer der wenigen deutschen Bischöfe, die den Nationalsozialismus früh und kompromisslos ablehnten. 1938 wird er von den Nationalsozialisten aus seiner Diözese verbannt.
16: Raphael Walzer, Erzabt und Benediktinermönch, äußerte öffentlich Kritik und bot politisch Verfolgten Rückhalt. Er musste 1940 vor der Gestapo nach Algerien flüchten.
15: Pater Franz Reinisch verweigerte als einziger katholischer Priester konsequent den Fahneneid auf Adolf Hitler. Er wurde dafür 1942 zum Tode verurteilt und hingerichtet.
6: An Denkorten auf dem Oberschwäbischen Erinnerungsweg wird NS-Widerständlern gedacht. Auch in Weingarten. Im Klosterareal mit der berühmten Barockbasilika St. Martin aus dem 18. Jahrhundert liegt der Campus der Pädagogischen Hochschule. Im Fruchtkasten, ursprünglich Getreidespeicher und Weinkeller der Benediktinerabtei, forscht und lehrt Andreas Sommer auch zur NS-Geschichte der katholischen Kirche in Oberschwaben.
4: Da gibt es jetzt keine generalisierende Forschung dazu, wo man jetzt sagen könnte, in Oberschwaben gab es so und so viele katholische Pfarrer, die irgendwie dagegen waren, sondern das sind sehr

0: Zurück nach Ravensburg, zu den Schülerinnen und Schülern der Realschule und Birgit Brüggemann vom NS-Dokumentationszentrum. Sie führt die Teenager durch den historischen Ortskern zur Pfarrkirche St. Jodak. Vor dem Chor der Kirche steht eine schlichte Gedenkstele. Das Denkmal erinnert an die ermordeten Sinti aus Ravensburg, die der katholischen Gemeinde angehörten. Sie waren im Ummenwinkel interniert. Das größte kommunale Zwangslager im Südwesten Deutschlands lag am nordöstlichen Stadtrand, schildert Birgit Brüggemann.
1: Es kam nämlich eine Wissenschaftlerin, die hat hier rassenideologische Forschung betrieben, hat Bilder erstellt, hat Profile erstellt. Und diese Grundlage wird jetzt benutzt und man teilt die Personen auf. Steht einer da, sagt, du gehst nach rechts, du gehst nach links. Du gehst auch nach links, du nach rechts. Sie werden in zwei Gruppen aufgeteilt.
0: Von den etwa 100 Frauen, Männern und Kindern wird jede oder jeder Dritte nach pseudowissenschaftlichen und willkürlichen Kriterien aussortiert und am frühen Morgen des 13. März 1943 von Polizei und Gestapo mit brutaler Gewalt abgeholt. In Stuttgart werden sie mit anderen Sinti in Viehwaggons eingepfercht.
1: Und alle fahren von Stuttgart aus nach Auschwitz. Ein Teil davon muss arbeiten in Auschwitz. Also Vernichtung durch Arbeit. Andere, wie diese Familie, Anna Schneck, gehen direkt in die Gaskammer hinein. Sie mit allen ihren 6 Kindern. Das jüngste Kind hat nicht mal es nach Auschwitz geschafft. Das ist hier schon gestorben in Ravensburg. Von diesem Foto hat nur einer überlebt.
0: Auf dem Foto sieht man eine junge Frau, die freundlich lächelnd vor einem Bauwagen steht. Es ist die Sintetzer Anna Schneck mit ihren Kindern Mathilde, Hyazinta, Ewald, Roman, Edmund, Waltraud und Paul. Die Großmutter der Kinder ist die 83-jährige Crescentia Schneck, die Älteste, die in diesen Waggons nach Auschwitz deportiert und ermordet wurde.
1: Was denkt ihr, wie viele von der Bevölkerung wussten, was da passiert? Wussten von Auschwitz und so weiter. Was denkt ihr?
2: Ich vermute nur ein kleiner Teil.
1: Okay. Man weiß inzwischen, dass es eigentlich ein Großteil der Bevölkerung gewusst hat. Gerade mit den Sintis, die hat man öffentlich am Tag durch die Stadt gebracht. Die Juden hat man öffentlich am Tag abtransportiert. Man hat es gesehen, auch durch die Zwangsarbeit habe ich die Personen gesehen, habe gesehen, dass sie nicht viel zu essen kriegen, dass sie abmagern, dass sie ungesund aussehen.
2: Also mir war schon bewusst, dass die verfolgt wurden, so ähnlich wie die Juden, aber halt was das sind und was die so machen, eigentlich eher weniger, nee.
3: Vielleicht haben auch viele dadurch Angst, dass sie halt vielleicht irgendwie dadurch benachteiligt werden oder sowas.
1: Heutzutage werden sie immer noch regelmäßig beleidigt. Wie heißt das Fremdbezeichnungswort dazu? Wie ist die Beleidigung dazu?
4: Ja, ich glaube Zigeuner oder so.
1: Genau, das ist eine Beleidigung. Die Nationalsozialisten haben ein Z vor der Nummer eintätowiert. Das stand für Zigeuner. Das ist also wirklich eine Beleidigung und es macht ihnen Angst. Und sie werden auch teilweise, kann es passieren, dass du deine Arbeitsstelle, deine Ausbildungsstelle verlierst, wenn rauskommt, dass du ein Sinti bist. Das passiert alles noch aktuell heute und deswegen haben viele Angst.
0: Auf der Gedenkstele stehen auch die Namen der Angehörigen von Madeleine Kehrer und Armani Spindler. Sie sind Nachfahren von ermordeten Sinti und engagieren sich im Landesverband der Sinti und Roma in Baden-Württemberg. Wir wollen die Erinnerung wachhalten, sagt der 21-jährige Armani Spindler. Von der 30-köpfigen Familie seiner Großmutter haben nur 3 überlebt.
5: Meine Großmutter hat mal zu mir gesagt, wenn man die Vergangenheit nicht kennt, kann man die Zukunft nicht verändern. Man muss die Vergangenheit kennen, weil viele Jugendliche in meinem Alter, wenn sie Nationalsozialismus hören, was ist das? Das ist ja schon lange her. Und es ist ganz wichtig, die junge Generation mit das zu erreichen. Weil die junge Generation kann noch was verändern. Für das kämpfe ich wegen Rassismus. Heutzutage, es gibt immer Rassismus. In meiner Schullaufbahn, im Alltag, bei der Arbeit. Ich war 14 Jahre alt und ich habe bei einer Tankstelle gearbeitet. Und plötzlich kommt meine Tante rein und ich rede auf unsere Muttersprache Romanes. Schaut mich meine Chefin an. Armani, was redest du da? Ich bin Sinti. 2 Tage später wurde ich gekündigt.
0: Heute hält Armani Spindler Vorträge zu Antiziganismus an Schulen oder bei der Polizei. Madeleine Kehrers Urgroßtante ist Anna Schneck, die mit ihren Kindern in Auschwitz mit Giftgas ermordet worden.
6: Aber zuvor hat man sie gefragt, sie darf sich ein Kind aussuchen und mit diesem Kind weiterleben. Und sie hat sich aber dagegen entschieden und ist mit allen ihren Kindern in den Tod. Und dann komme ich als Nachkommen und habe halt auch viele Kinder. Ich werde auch in der Familie oftmals

0: mit ihr verglichen. Und wenn ich dann meine Kinder angucke, dann ist das so eine Wut, so eine Trauer, so eine...
1: Madeleine Kehrer und Amane Spindler besuchen regelmäßig Magdalena Guttenberger. Die 70-Jährige wohnt im heutigen Ummenwinkel. Vor ihrem eingeschossigen Haus blühen Rosen und Hortensien. Die kleine Siedlung, in der einige Sinti-Familien leben, ist von zwei Bundesstraßen umgeben. In dem angrenzenden Waldgebiet, nur wenige Kilometer entfernt, war das gleichnamige Zwangslager, das die Stadt Ravensburg 1937 errichtete. Dort wurden auch die Schwiegereltern von Magdalena Guttenberger interniert. Sie hat mit Manuel Werner das Buch »Die Kinder von Auschwitz singen so laut« geschrieben. Darin schildert sie das erschütterte Leben ihrer Schwiegermutter Martha Guttenberger, die das KZ Auschwitz überlebte und zu Fuß aus dem befreiten Konzentrationslager in ihre Heimat Ravensburg zurückgekehrt ist.
2: Die paar Überlebenden, die es noch gab, haben sich jede Woche bei uns in der Baracke immer getroffen. Und deren linke Arm waren alle tätowiert. Z40 Euner. Also ich habe genau das erfahren, was nie möglich wäre gewesen, von außen her zu erfahren, weil es doch niemanden interessiert hat. 1945 kamen die aus der Hölle. Die Menschen alle, ich sag's Ihnen ganz ehrlich, ich habe das beobachtet, all die Jahre, die waren sowas von traumatisiert. Und diese Trauma verfolgt auch mich.
1: Bis Mitte der 80er Jahre leben die Guttenbergers mit anderen Sinti-Familien auf dem Gelände des ehemaligen Zwangslagers. In denselben Baracken, die damals die Nazis errichtet hatten. Erst als eine Umgehungsstraße gebaut werden sollte und sich ein Ravensburger Ehepaar für die Sinti-Familien einsetzte, entstand die neue Siedlung, in der Magdalena heute wohnt. Ein Radweg führt im Wald an dem ehemaligen Zwangslager vorbei, entlang der Schussen, die in den Bodensee mündet. Magdalena Guttenberger zeigt, wo sich die Baracken befanden.
2: Hier sagten sich die Füchse gute Nacht. Ganz einfach. Abgeschirmt von der Welt. Und was mir auch sehr leid getan hat, als der Herr Guttenberger mir gesagt hat, man hätte uns alle umbringen können, hätte nicht einmal jemand was gewusst.
1: Die Baracken sind vernichtet, der Stacheldraht entfernt, das Gelände überwuchert. Nichts erinnert mehr an die grausamen Verbrechen, sagt Madeleine Kehrer. Hier findet sich nirgendwo eine Gedenktafel, eine Skulptur oder ein Klangstein zur Erinnerung an die Ermordeten.
0: Hier sind jetzt ganz viele Jogger, Fahrradfahrer, Fußgänger. Und sie laufen hier vorbei und wissen nicht, was hier passiert ist. Und einfach unsere Vorfahren nicht zu vergessen, die Geschichte nicht zu vergessen, dass es direkt hier vor unserer Haustüre passiert. Wir denken immer, es ist alles so weit weg. Dabei machen wir die Türe auf und wir stehen schon mittendrin in der Geschichte. Und dafür kämpfen wir.
1: Magdalena Guttenberger, Amani Spindler und Madeleine Kehrer besuchen immer wieder die Gedenkstätte vor der Kirche St. Jodok und zünden Kerzen für ihre ermordeten Angehörigen an. Für das Erinnern und gegen das Vergessen.
0: Ich habe die Kerze angezündet für Anna Schneck. Einfach von Mutter zu Mutter, damit die Kinder, die nicht so leben können, wie meine Kinder heute leben können, dass sie einfach trotzdem ein helles Licht haben. Ich finde auch, eine Kerze ist ein wunderschönes Symbol, weil es einfach zeigt, nochmal Licht ins Dunkle zu bringen.
3: 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Ein Feature von Susanne Babila, die auch Regie führte. 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
1: Uhr. Die Nachrichten des Bayerischen Rundfunks mit Inka Kübel. Die Übersicht. Landtagswahl in Sachsen. 1,7 Millionen Menschen dürfen ihre Stimme abgeben. Gespräche über Ukraine-Krieg. US-Vermittler treffen nach Putin auch Selenskyj. Aus nach 100 Jahren. Kloster Altstetten schließt. Und das Wetter in Bayern. Viel Sonne bei 20 bis 26 Grad. Magdeburg. In Sachsen-Anhalt läuft die Landtagswahl. Bis 18 Uhr können rund 1,7 Millionen Menschen ihre Stimme abgeben. Jeder vierte Wahlberechtigte ist Umfragen zufolge noch unentschlossen, wen und ob er überhaupt wählen soll. In Vorwahlumfragen lag die AfD vor der CDU von Ministerpräsident Schulze. Auch Linke, SPD und Grüne könnten wieder in den Landtag einziehen. Die AfD wird in Sachsen-Anhalt vom Verfassungsschutz als gesichert rechtsextremistisch eingestuft. AfD-Spitzenkandidat Siegmund will eine Alleinregierung stellen, braucht dafür aber die absolute Mehrheit. Sollte er diese verpassen, wäre die AfD auf Bündnispartner angewiesen, jedoch will keiner mit ihr koalieren. Erfurt. Die ehemalige BSW-Führung in Thüringen bereitet Pläne für eine neue Partei vor. Ex-Landeschefin und Finanzministerin Wolf sagte dazu, wolle sie heute mit aktiven und ehemaligen Parteimitgliedern über das weitere Vorgehen beraten. Ziel sei, dass die geplante neue Partei bis Oktober funktionsfähig ist und sich daraus auch eine neue Fraktion formt. Diese wolle dann die von CDU-Ministerpräsident Vogt geführte Landesregierung weiter unterstützen. Vorgestern hatten fast alle der 15 BSW-Landtagsabgeordneten ihren Austritt aus der Partei erklärt. Hintergrund ist der Dauerstreit mit dem Bundesvorstand und Parteigründerin Wagenknecht. Kiew. Die US-Gesandten Witkoff und Kushner wollen heute mit dem ukrainischen Präsidenten Selenskyj über einen neuen Friedensplan für die Ukraine sprechen. Zuvor hatten beide in Moskau mit dem russischen Präsidenten Putin über die nächsten Schritte beraten. Dabei seien konkrete Pläne erörtert worden, heißt es aus dem Weißen Haus. Der Kreml sprach von einem konstruktiven, inhaltsreichen und vertrauensvollen Austausch. Putin habe seine Einschätzung zur Lage abgegeben und es sei eine Reihe von Ideen für eine friedliche Lösung formuliert worden. Details wurden nicht bekannt. In Kiew und Moskau gilt für die Dauer der diplomatischen Initiative eine Waffenruhe. In anderen Teilen der Ukraine gehen die russischen Angriffe aber weiter. Jakarta. In Indonesien führt ein Vulkanausbruch zu erheblichen Problemen im Flugverkehr. Mehr als 300 Flüge am Flughafen der Hauptstadt Jakarta wurden gestrichen, darunter auch Dutzende internationale Verbindungen. Der Vulkan Anak Krakatau war am Freitag ausgebrochen. Er liegt auf einer Inselgruppe zwischen Java und Sumatra. Nach Angaben der indonesischen Wetterbehörde erreichte die Aschewolke mittlerweile eine Höhe von 15.000 Metern. Die Aschepartikel können für Flugzeuge gefährlich werden, unter anderem, weil sie Triebwerke beschädigen. Sonthofen. Im Kloster Altstetten endet heute das klösterliche Leben nach rund 100 Jahren. Die letzten Ordensschwestern der Borromäerinnen verlassen den Standort. Ihnen fehlt der Nachwuchs, um das Kloster weiter zu betreiben. Das traditionsreiche Gebäude soll künftig zu Seniorenwohnungen umgebaut werden. Die dazu gehörende Kirche verliert außerdem ihre bisherige Funktion als Gotteshaus. Altstetten wurde in den 1920er Jahren gegründet und entwickelte sich zu einem wichtigen geistlichen und sozialen Zentrum im Oberallgäu. Das Wetter in Bayern, viel Sonne, nur vereinzelt Wolkenfelder, die Temperaturen erreichen maximal 26 Grad. Die Nacht bleibt trocken, von Westen her Wolken, bei 14 bis 6 Grad. Morgen und am Dienstag weiter teils sonnig, teils wolkig. Im Westen und Norden sind Schauer möglich. Es bleibt warm bei 22 bis 30 Grad. Es ist 10.04 Uhr. Die Verkehrsmeldungen. A3 Nürnberg Richtung Passau. Zwischen Kreuz Deggendorf und Hengersberg. Sperre wegen einer Baustelle. A8 München Richtung Salzburg zwischen Taufkirchen Ost und Holzkirchen 10 Kilometer Stau. Und A95 München Richtung Garmisch-Partenkirchen zwischen Murnau-Kochel und Anschluss B2 2 Kilometer Stau. Soweit der Service.
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1: Uhr. Die Nachrichten des Bayerischen Rundfunks mit Inka Kübel. Die Übersicht. Landtagswahl in Sachsen-Anhalt. Um 18 Uhr schließen die Wahllokale. Iran-Krieg. USA und Teheran melden neuen Beschuss von Schiffen. ESA Aerospace. Spectrum-Rakete mit mehreren Satelliten erreicht das Weltall. Und das Wetter in Bayern sonnig und warm. Werte bis 26 Grad. Magdeburg. In Sachsen-Anhalt wird ein neuer Landtag gewählt. Bis 18 Uhr sind die Wahllokale geöffnet. In allen Vorwahlumfragen lag die AfD zuletzt klar vorne mit 42%, aber ohne absolute Mehrheit. Die CDU, die aktuell den Ministerpräsidenten stellt, kam auf 22%. Linke, SPD und Grüne könnten auch in den Landtag einziehen. Die Wahl gilt auch deshalb als brisant, weil die AfD in Sachsen-Anhalt vom Verfassungsschutz als gesichert rechtsextremistisch eingestuft wird. Die Landeswahlleiterin rechnet morgen früh mit einem vorläufigen Endergebnis. Berlin. Die Landtagswahl in Sachsen-Anhalt wird von Warnungen und Mahnungen begleitet, sollte die AfD an die Macht kommen. Der Chef des DAX-Konzerns Siemens Energy, Bruch, sieht das Parteiprogramm als Gefahr für die deutsche Wirtschaft. Die geforderte Rückkehr zu Kohle und Atomkraft gefährde Innovation und Verlässlichkeit und greife demokratische Strukturen an, sagte er der deutschen Presseagentur. Unternehmen seien außerdem abhängig von Export- und internationalen Fachkräften. Der katholische Bischof von Magdeburg, Feige, forderte Widerstand gegen Extremismus und gegen, Zitat, nationalistischen Ungeist. Teheran. Der Iran und die USA intensivieren ihre gegenseitigen Angriffe in der Golfregion. Die Revolutionsgarden haben nach eigenen Angaben eine US-Marinedrohne in der Straße von Hormus attackiert. Außerdem wurden mehrere zivile Tanker ins Visier genommen. Sie hätten illegale Routen durch die Seestraße genommen und keine Berechtigung gehabt. Der Iran blockiert weiter die für den Handel wichtige Meerenge. Das US-Regionalkommando CENTCOM hatte zuletzt erklärt, 3 Öltanker der iranischen Schattenflotte attackiert zu haben. Ein Tanker sei versenkt worden und liege auf dem Meeresgrund im Golf von Oman. Andøya. Das bayerische Raumfahrt-Startup ESA Aerospace hat zum ersten Mal eine Trägerrakete in die Erdumlaufbahn gebracht. Die Spectrum-Rakete ist gestern Abend erfolgreich ins All gestartet. Sie hatte mehrere kleine Satelliten an Bord. Bundesforschungsministerin Baer erklärte, dass eine deutsche Trägerrakete nun den Erdorbit erreicht habe, sei ein Meilenstein. Bundeskanzler Merz sprach vom Beginn einer neuen Ära. ESA Aerospace will nach der Serienreife der Rakete zivile und militärische Satelliten in erdnahe Umlaufbahnen bringen. Bislang ist man hier von US-Technik und SpaceX abhängig. Zum Sport. Der deutsche Tennisprofi Alexander Zverev ist bei den US Open ins Achtelfinale eingezogen. Als Nummer 2 der Weltrangliste wurde er seiner Favoritenrolle gerecht und bezwang den Chilenen Alejandro Tabilo in 3 Sätzen. Im Achtelfinale trifft Zverev auf den Italiener Luciano Darderi. Und Freude bei den deutschen Basketballerinnen. Sie haben bei der Heim-WM in Berlin den ersten Sieg gefeiert. Gegen Japan gewannen sie 74-58. Das Wetter in Bayern, viel Sonne bei Werten bis 26 Grad. Die Nacht bleibt trocken, 14 bis 6 Grad. Morgen und am Dienstag weiter teils sonnig, teils wolkig. Im Westen und Norden sind Schauer möglich. Es bleibt warm bei Werten bis 30 Grad. Es ist 11.04 Uhr. Die Verkehrsmeldungen. A3 Linz Richtung Passau zwischen Neuhaus am Inn und Passau Süd, 2 Kilometer Stau. Die A3 Nürnberg-Passau ist zwischen Kreuz Deggendorf und Hengersberg wegen einer Baustelle in beiden Richtungen gesperrt, es staut sich. A7 Füssen Richtung Ulm zwischen Kreuz Memmingen und Bergheim, ein Unfall, die linke Spur ist gesperrt, 5 Kilometer Stau. A7 Fulda Richtung Würzburg zwischen Fuldaer Dreieck und Bad Brückenau-Volkers, 5 Kilometer Stau. A7 Ulm Richtung Füssen, zwischen Nersingen und Altenstadt an der Iller, 17 Kilometer stockender Verkehr. A8 Salzburg Richtung München, zwischen Rastplatz Brunntal und Kreuz München Süd, ein Unfall mit mehreren Fahrzeugen, 2 Spuren sind blockiert, 5 Kilometer Stau ab Holzkirchen. A9 Berlin Richtung Nürnberg, zwischen Markt Schorgast und Dreieck Bayreuth-Kulmbach, 5 Kilometer Stau. A95 München Richtung Garmisch-Partenkirchen, zwischen Murnau-Kochel und Anschluss zur B2, 2 Kilometer Stau. Und B2 Weilheim Richtung Mittenwald, zwischen Eschenlohe und Garmisch-Partenkirchen Nord, 2 Kilometer Stau. Soweit der Verkehrsservice.
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2: Servus und grüß Gott beieinander. Herzlich willkommen zu 2 Stunden Blasmusik am Sonntagmittag. Ich bin der Andreas Esner und wir starten heute mit einem altbekannten Marsch in die Sendung. Er ist zackig, er ist festlich und er ist, wie viele Märsche aus der Donaumonarchie, sehr gesanglich. Es ist der Marsch Regimentskinder, heute bei uns von der Militärmusik Salzburg.

die Militärmusik Salzburg mit dem Marsch Regimentskinder. Ich freue mich, dass wir Sie durch den Sonntagmittag begleiten dürfen. Was machen wir heute? Wir schauen auf die berühmte Sammlung Deutsche Armeemärsche. Wir machen einen kleinen Abstecher in die klassische Musik, aber nur einen kleinen, und zwar zu den Hornisten der Bayerischen Staatsoper. Und natürlich gibt's ganz viel bayerisch-böhmische Blasmusik, und da machen wir gleich am Anfang jetzt einen Ausflug an den schönen Bodensee. Das passt ja gut zum Sonntag. Das Schwäbische Meer zwischen Deutschland, Österreich und der Schweiz ist ein riesiger Binnensee mit 63 Kilometern Länge. Und der schönen Stadt Lindau, die ja noch zu Bayern gehört, mit ihrer malerischen Altstadtinsel. Wir stellen uns jetzt vor, dass wir an einem strahlend schönen Sonntag auf diesen riesigen See schauen, draußen auf dem Wasser die weißen Schiffe der Bodenseeflotte und drüber der endlos blaue Himmel.

Die schwindligen 15 Meter Bodensee-Polka vom Alexander Pflüger. Das langsame Polka-Tempo hat schon seinen großen Reiz. Und das hören wir jetzt auch bei einem ganz netten Stückel, das 1964 auf einer Schallplatte von Ernst Mosch erschienen ist. Im Moment feiert es gerade wieder große Renaissance. Jetzt bei uns vom Ernst Hutter und den Egerländer Musikanten im Wäldchen.

Die Egerländer Musikanten mit dem Walzer Frühling und Herbst. Das ist der Sonntagmittag und jetzt schauen wir in ein besonderes Opernhaus, nämlich in die Bayerische Staatsoper in München. Die Bayerische Staatsoper ist eines der führenden Opernhäuser auf der Welt mit einer langen Tradition. Das Bayerische Staatsorchester zählt zu den ältesten Orchestern der Welt. Vor ein paar Jahren hat es sein 500-jähriges Bestehen gefeiert. An der Bayerischen Staatsoper sind weltberühmte Opern uraufgeführt worden, wie Idomeneo von Wolfgang Amadeus Mozart, die Meistersinger von Nürnberg von Richard Wagner, genauso wie Tristan und Isolde. Die großen Komponisten der Musikgeschichte waren im Münchner Nationaltheater und natürlich auch die größten Dirigenten der Welt. Es ist ein Weltklasse-Orchester mit Bläsern von Weltklasse. Und heute schauen wir mal zu den Waldhörnern der Bayerischen Staatsoper. Die haben ebenfalls eine lange Tradition. Schon im Jahr 1706 waren bei der Münchner Hofkapelle Hornisten angestellt. Und ein berühmter Hornist war auch der Vater von Richard Strauss, der viele Jahre Hornist der königlich-bayerischen Hofkapelle war. Heutzutage besteht die Horngruppe der Bayerischen Staatsoper aus 8 Bläserinnen und Bläsern und die müssen alles bewältigen, was aufs Notenpult kommt. Und nebenbei machen die 8 Hornistinnen und Hornisten Kammermusik unter dem Namen Munich Opera Horns. Und das ist ein ganz eigenes und besonderes Klangerlebnis. Wir hören es jetzt mit Musik aus der Renaissance von Giovanni Gabrieli. Das war ein berühmter Musiker, er war Organist am Markusdom in Venedig. Jetzt bei uns Renaissance-Musik von den 8 Hörnern der Bayerischen Staatsoper.

Ein kleiner Ausflug in die klassische Musik und ein kleiner Ausflug an die traditionsreiche bayerische Staatsoper. Das war ein Live-Mitschnitt aus dem Jahr 2000 mit dem Unique Opera Horns. So, da, und jetzt können wir wieder ein bisschen durchschnaufen. Jetzt schauen wir in eine Weinbaugegend mitten in Deutschland. Das ist das sogenannte Nahe Land in Rheinland-Pfalz. Von dort kommt der Komponist und Dirigent Guido Henn. Er ist Klarinettist beim Stabsmusiker der Bundeswehr und nebenbei leitet er seine goldene Blasmusik. Und die hören wir jetzt mit der Polka So klingt's böhmisch. Luftig, locker und großartig musiziert.

Peter Schad und seine oberschwäbischen Dorfmusikanten, langjährige Gäste in der Blasmusik am Sonntag. Ich bin der Andreas Esner und ich freue mich, dass wir Sie durch den Sonntagmittag begleiten dürfen. Und an dieser Stelle möchte ich mich für die vielen netten Zuschriften bedanken, die uns regelmäßig erreichen. Herzlichen Dank. Jetzt machen wir einen kleinen Abstecher in die Militärmusikgeschichte zur berühmten Armeemarsch-Sammlung. Diese Sammlung kennen viele von Ihnen. Sie hat eine lange Geschichte. Schon im Jahr 1817, also vor über 200 Jahren, hat der preußische König Friedrich Wilhelm III. Den Auftrag gegeben, eine königlich-preußische Armeemarsch-Sammlung anzulegen. Und schon damals sind mehr als 500 Parademärsche und Kavalleriemärsche gesammelt worden. Und auch heute gibt es noch eine große Edition. Sie heißt Deutsche Armeemärsche und ist in den 1960er Jahren von den Militärmusikern Wilhelm Stephan und Friedrich Deisenroth für die Bundeswehr zusammengestellt worden. Vielleicht kennen Sie die Notenbücher, aus denen die Militärmusikkorps der Bundeswehr die Präsentiermärsche und Parademärsche spielen, zu Gelöbnissen, Kommandoübergaben, Staatsempfängen, Paraden und Appellen. Viele dieser Märsche klingen sehr staatstragend und sind besonders festlich, so wie zum Beispiel der Torgauer Parademarsch. Der stammt direkt aus dem Gründungsjahr der Armeemarschsammlung, aus dem Jahr 1817, komponiert für den preußischen König Friedrich Wilhelm III. Es ist also ein preußischer Marsch, aber wir spielen den in Bayern schon auch gern. Jetzt bei uns vom Musikchor der Bundeswehr in Siegburg.

Die Weinviertler mährischen Musikanten, sie stammen aus dem niederösterreichischen Weinviertel und verschreiben sich der mährischen Blasmusik. Und das ist ja auch kein Wunder, denn die historische Markgrafschaft Mähren ist ja vom Weinviertel nicht weit weg. Und natürlich gibt es da seit Jahrhunderten ein musikalisches Hin und Her über die Grenze. Und jetzt schauen wir direkt nach Mähren, Vlado Kumpan und seine Musikanten mit der Polka Unter der Burg.

Das waren die Brauhausmusikanten und zuvor die Kapelle Schabernack. Spiele nicht mit dem Feuer. Es geht langsam auf 12 Uhr zu und wir schauen wieder zu unseren Dorf- und Stadtkapellen in Bayern. Diesmal sind wir in die Gemeinde Wallgau im Landkreis Garmisch-Partenkirchen. Die Wallgauer Musi ist 35 Mann stark und das ist im wörtlichen Sinne zum Verstehen, denn in Wallgau ist die Blasmusik im Ort reine Männersache. Jetzt hören wir die Wallgauer Musi mit dem Marsch Kometenflug. Bestimmt haben wir da noch Zeit für ein zweites Stückl. Und dann freuen wir uns auf das Mittagsleiten. Und ganz besonders gefreut es mich, wenn Sie noch zwei Wochen noch ein bisschen Zeit

Die sogenannten touristischen Hinweisschilder am Straßenrand der Autobahn A3 zeigen es an. Hier befindet sich das Drei-Franken-Eck, der Berührungspunkt der fränkischen Regierungsbezirke. Die Kleinstadt Schlüsselfeld ist Teil dieser Region im Herzen des Steigerwalds. Vor 690 Jahren erhielt Schlüsselfeld das Stadtrecht. Vor 650 Jahren wurde die Kirchengemeinde zur Pfarrei erhoben. Daran haben sich die Katholiken des Ortes in diesem Jahr freudig erinnert. Wer den Ort im Landkreis Bamberg erkundet, stellt fest, die Pfarrkirche St. Johannes der Täufer steht nicht im Rampenlicht des langgestreckten Marktplatzes. Sie ruht vielmehr in ihrem eigenen idyllischen Kirchenbezirk nördlich der Hauptstraße. Ein Blick nach oben verrät schnell den Einfluss des einst zuständigen Fürstbischofs Julius Echter aus Würzburg. Er sorgte nämlich dafür, dass der Kirchturm seine charakteristische, nach Echter benannte, spitze Haube bekam. Und dieser Turm hat es auch sprichwörtlich in sich. Dort schwingen und erklingen nicht weniger als 7 Glocken, die im 17., 18. und 20. Jahrhundert in verschiedenen Gießereien entstanden. Die große Grundglocke des Geläutes ist auf den Ton Cis gestimmt und wurde 1958 in Erding gegossen. Im Kircheninneren der dreischiffigen Basilika präsentiert sich ein faszinierendes Zusammenspiel der Epochen. Unter einem gotischen Kreuzrippengewölbe strahlt der prachtvolle Barockhochaltar. Das Muschelwerk des Tabernakels aus der Rokokozeit formt sich filigran zu einer Krone. Und der moderne Volksaltar sowie der Ambo aus rötlichem Mainsandstein spannen den Bogen zur Gegenwart. Neben den kostbaren Heiligenfiguren, Zunftstangen und historischen Grabmälern zieht ein Kunstwerk besonders die Blicke auf sich. Eine meisterhaft geschnitzte Skulpturengruppe, welche die heilige Dreifaltigkeit darstellt. Das Mittagsläuten aus Schlüsselfeld von Klaus Alter. Gelesen hat Christian Jung.

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1: Und da sind wir wieder. Herzlich willkommen zur zweiten Stunde mit Blasmusik aus Bayern und drumherum. Den Auftakt macht das Gebirgsmusikchor der Bundeswehr aus Garmisch-Partenkirchen mit vereinten Kräften Viribus Unitis.

Michael Klostermann und seine Musikanten mit der Polka Freu dich des Lebens. Und das machen wir jetzt. Nach dem schwungvollen Auftakt lernen wir uns zurück für ein besonderes Stück Musik für symphonisches Blasorchester, das von vielen Musikkapellen im Land aufgeführt wird. Es stammt aus der Feder von dem britischen Komponisten Philip Spark, einem der weltweit wichtigsten zeitgenössischen Komponisten für symphonisches Blasorchester. Und eins seiner berühmtesten Werke ist die Jubilee-Ouvertüre aus dem Jahr 1983. Dieses wunderbare Werk dauert 6 Minuten und 30 Sekunden und es wird einem keine Sekunde langweilig. Die Ouvertüre beginnt mit einer festlichen Fanfare, die einen am Anfang gleich mitreißt, dann folgt ein ruhiger Choral, bevor es dann richtig energiegeladen und schnell wird, mit vielen Taktwechseln, und dann folgt aus dem Orchester heraus ein Cantabile mit einem sehr gefühlvollen Gesangsthema. Ja, und zum Schluss wird es dann nochmal richtig schnell. Jetzt zuerst aber kommt die festliche Einleitung der Jubilee-Ouvertüre von Philip Spark, wunderbar musiziert vom Polizeiorchester Bayern.

Ein großartiges Werk für symphonisches Blasorchester, die Jubilee-Ouvertüre von Philipp Spark. Jetzt können wir wieder durchschnaufen, jetzt geht's böhmisch weiter mit dem Kurt Pascher und seinen Original-Böhmerwälder Musikanten und dem Bohemia-Marsch. Und dann wird's altbayerisch in einer legendären Aufnahme von der Blaskapelle Otto Ebner aus dem Jahr 1954.

Gute Nachbarn, eine sehr nette Polka vom Ernst Mosch und seinen Egerländer Musikanten. Jetzt wird's bei uns mährisch mit der Dunajska Kapela und der Spritzregenpolka.

Blasmusik aus Bayerisch-Schwaben, das war die Gruppe Blech und Co. mit dem Walzer Ein Walzer für dich von Franz Holzhauser. Und zuvor die Formation Juvervum 8 mit der Polka Liebhaberei vom Hannes Kupfner. Und jetzt gibt's einen Marsch, der sehr beliebt ist. Ein Marsch, der Karriere gemacht hat. Er stammt aus dem bayerischen Oberland und zwar aus der Feder von Thomas Greiner. Der Thomas Greiner ist einer, der sich das Komponieren selber beigebracht hat und der längst ein vielgefragter Komponist ist in der böhmischen Blasmusikszene. Wir widmen ihm jetzt eine ganze Runde, drei Stickel vom Thomas Greiner. Zuerst haben wir den Panoramamarsch, drauf dann eine sehr flotte Polka mit dem Titel Nonstop und dann eine ruhige Polka mit dem Titel Jugendstreiche.

Das war jetzt eine ganze Runde mit Kompositionen vom Thomas Greiner. Nacheinander die Woodstock-Musikanten, drauf der Guido Hin und seine goldene Blasmusik und zuletzt die schwindligen 15. Jetzt haben wir eine weitere Polka, die gerade sehr beliebt ist. Sie heißt Rauschende Feste und kommt von der Blaskapelle Brassaranka.

So, das war zuletzt noch Viererblich mit der Polka Besuch am Sonnenhof und zuvor das Orchester Holger Mück aus Kronach mit dem Walzer Poesie. So schnell geht's, die Blasmusik am Sonntag klingt langsam schon wieder aus. Ich wünsche Ihnen jetzt noch einen angenehmen Sonntag, machen Sie es recht gut. Der Andreas Estner sagt Servus, Ade und Pfiat Gott. Und ausgespielt werden wir von den Hergoldshäuser Musikanten.

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1: Uhr, die Nachrichten des Bayerischen Rundfunks mit Konstanze Fennel. Die Übersicht. In Sachsen-Anhalt zeichnet sich eine hohe Wahlbeteiligung ab. 4 Menschen sterben bei Angriffen im Libanon. ESA Aerospace will mehr Raketen bauen. Das Wetter, viel Sonnenschein bei 20 bis 26 Grad. Magdeburg. Bei der Landtagswahl in Sachsen-Anhalt deutet sich eine hohe Wahlbeteiligung an. Wie die Landeswahlleiterin mitteilte, gaben bis um 12 Uhr 34,7% der Wahlberechtigten ihre Stimme ab. Das ist der höchste Wert zu diesem Zeitpunkt seit 1998. Bei der vergangenen Wahl vor 5 Jahren waren es um 12 22,4%. Auch CDU-Ministerpräsident Schulze und AfD-Spitzenkandidat Siegmund haben bereits Wahllokale besucht. In den letzten Umfragen liegt die AfD deutlich vorn. Mit Spannung wird erwartet, ob es für eine absolute Mehrheit reicht. Berlin. Die Landtagswahl in Sachsen-Anhalt wird von Warnungen und Mahnungen begleitet, sollte die AfD an die Macht kommen. Der Chef des DAX-Konzerns Siemens Energy, Bruch, sieht das Parteiprogramm als Gefahr für die deutsche Wirtschaft. Die geforderte Rückkehr zu Kohle und Atomkraft gefährde Innovation und Verlässlichkeit und greife demokratische Strukturen an, sagte er der deutschen Presseagentur. Unternehmen seien abhängig von Export und internationalen Fachkräften. Der katholische Bischof von Magdeburg, Feige, forderte Widerstand gegen Extremismus und gegen, Zitat, nationalistischen Ungeist. Beirut. Als Vergeltung für Drohnenangriffe hat das israelische Militär Ziele im Südlibanon angegriffen. Nach libanesischen Angaben wurden im Raum Nabatieh mindestens 4 Menschen getötet, 20 weitere wurden verletzt. Darunter sollen Frauen und Kinder sein. Israels Armee hatte zuvor mitgeteilt, die pro-iranische Hisbollah-Miliz habe israelische Soldaten im Südlibanon mit 2 Drohnen attackiert. Dabei wurde demnach niemand verletzt. Die israelischen Streitkräfte sprachen von einem groben Verstoß gegen die vereinbarte Waffenruhe. Berlin. In die Diskussion über einen Hackerangriff auf die Senatsverwaltung der Hauptstadt haben sich auch Bundespolitiker eingeschaltet. Der Grünen-Fraktionsvize von Notz bezeichnete den Vorfall im Handelsblatt als echten Daten-Super-GAU. Sollte sich herausstellen, dass Schutzmechanismen bewusst nicht eingehalten wurden, wären auch personelle Konsequenzen unausweichlich. Auch der CDU-Sicherheitsexperte Kiesewetter spricht von einer Katastrophe noch nicht absehbaren Ausmaßes. Nach Informationen des RBB hatte die Hackergruppe rund 1,4 Millionen gestohlene Daten online gestellt. Andøya. Das bayerische Raumfahrt-Startup ESA Aerospace arbeitet nach dem erfolgreichen Testflug seiner Rakete in die Erdumlaufbahn an weiteren Weltraumprojekten. Das Unternehmen peilt eigenen Angaben zufolge den Bau von mindestens 40 Trägerraketen pro Jahr an. Mit dem Bau der dafür nötigen Fabrik habe man bereits vor 4 Jahren begonnen, sagte der Chef von ESA Aerospace, Metzler. Außerdem sind weitere Startplätze geplant, in Kanada werde bereits einer gebaut. In der vergangenen Nacht war es ESA Aerospace gelungen, seine Spectrum-Rakete in die Erdumlaufbahn zu schießen. Das Wetter in Bayern. Viel Sonnenschein, vereinzelt locker bewölkt, bei 20 bis 26 Grad. In der Nacht klar oder gering bewölkt und trocken. Abkühlung auf 14 bis 6 Grad. Am Montag teils wolkig, teils sonnig, später vereinzelt Schauer möglich, am Dienstag ähnlich. In Franken Schauer- und Gewitterrisiko, Höchstwerte zwischen 22 und 30 Grad. Es ist 13.04 Uhr. Die Verkehrsmeldungen. Die A3 Nürnberg-Passau ist zwischen Kreuz Deggendorf und Hengersberg wegen einer Baustelle in beiden Richtungen gesperrt, dort jeweils 5 Kilometer Stau. A7 Fulda Richtung Würzburg zwischen Fulda Dreieck und Bad Brückner Wildflecken, 9 Kilometer Stau wegen Bauarbeiten. A7 Ulm Richtung Füssen zwischen Nersingen und dem Kreuz Memmingen immer wieder stockend und Stau. A8 Salzburg Richtung München zwischen Weyern und dem Kreuz München Süd 10 Kilometer stockend. A9 Berlin Richtung Nürnberg zwischen Markt Schorgast und Dreieck Bayreuth-Kulmbach 6 Kilometer Stau. A95 München Richtung Garmisch-Partenkirchen zwischen Eschenlohe und Anschluss B2 2 Kilometer Stau und weiter auf der B2 bis Garmisch-Partenkirchen Nord ebenfalls 2 Kilometer Stau. A99 Westumfahrung München Richtung Lindau zwischen Allach und Germering Nord Stau nach einem Unfall. Soweit der Service.
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1: Uhr. Die Nachrichten des Bayerischen Rundfunks mit Konstanze Fennel. Die Übersicht. In Sachsen-Anhalt zeichnet sich eine hohe Wahlbeteiligung ab. US-Sondergesandte sind in Kiew angekommen. Vulkanausbruch legt Flugverkehr in Indonesien lahm. Das Wetter? Viel Sonnenschein bei 20 bis 26 Grad. Magdeburg. Die Wahlbeteiligung in Sachsen-Anhalt könnte deutlich höher ausfallen als bei der letzten Landtagswahl 2021. Nach Angaben der Landeswahlleiterin hatten bis 12 Uhr bereits 34,7% der Wahlberechtigten ihre Stimme abgegeben. Vor 5 Jahren hatte die Wahlbeteiligung zu diesem Zeitpunkt bei 22,4% gelegen. Die Wahllokale im Land haben noch bis 18 Uhr geöffnet. Insgesamt sind rund 1,7 Millionen Bürgerinnen und Bürger wahlberechtigt. Sowohl Regierungschef Schulze von der CDU als auch AfD-Spitzenkandidat Siegmund haben bereits ihre Stimmen abgegeben. In den Umfragen lag zuletzt die AfD vorne, die in Sachsen-Anhalt vom Verfassungsschutz als gesichert rechtsextrem eingestuft wird. Berlin. Nach dem Anschlagsversuch am Flughafen Leipzig will das Bundesinnenministerium die Abwehr weiterer Drohnenangriffe ausbauen. Das Ministerium bestätigte Berichte über den Einsatz neuer, schnell verlegbarer Einheiten in strategisch wichtigen deutschen Städten. Diese sollen den Luftraum über kritischen Drehkreuzen, Flughäfen, Bahnhöfen sowie dem Regierungsviertel schützen. Die Bundesregierung hatte den russischen Geheimdienst für den versuchten Angriff mit Sprengstoffdrohnen am Flughafen Leipzig-Halle verantwortlich gemacht. Der russische Außenminister Lavrov bezeichnete diese Vorwürfe als Beginn eines echten Krieges. Kiew. Die US-Sondergesandten Witkoff und Kushner sind mit dem Zug in der ukrainischen Hauptstadt angekommen. Dort wollen sie mit Präsident Selenskyj über ein mögliches Ende des russischen Angriffskriegs beraten. Zuvor hatten sie in Moskau mit dem russischen Präsidenten Putin gesprochen. Kushner und Witkoff haben nach Angaben von US-Präsident Trump konkrete Vorschläge für ein Kriegsende dabei. Details sind allerdings unklar. Für ihre Vermittlungen waren die Gesandten bereits mehrmals in Moskau. In Kiew sind sie jetzt zum ersten Mal. Jakarta. Wegen eines Vulkanausbruchs sind mehrere Flughäfen in Indonesien geschlossen worden. Allein am internationalen Flughafen in Jakarta sind hunderte Flüge betroffen, zahlreiche Passagiere sitzen fest. Seit Freitag bricht der Vulkan Anak Krakatau aus. Er liegt zwischen den Inseln Java und Sumatra. Die Vulkanasche sorgt nun für die Flugausfälle. Die Katastrophenschutzbehörde BNPB kündigte an, das Wetter beeinflussen zu wollen, etwa mit einer Wolkenimpfung. Die Hoffnung ist, dass der Regen die Vulkanasche wegspült. Berlin. Im Tiergarten ist der Gedenkbaum für die Opfer des Anschlags auf den Christopher Street Day herausgerissen worden. Wie die Polizei dem RBB mitteilte, bemerkte eine Streife den Schaden in der Nacht. Jetzt ermittelt der Staatsschutz. Erst Anfang der Woche war auch die gegenüberstehende Sitzbank in Regenbogenfarben zerstört worden. Ende Juli war ein islamistischer Attentäter am Rande des CSD in eine Menschengruppe gefahren. Eine Frau wurde getötet und mehr als 30 Menschen teils schwer verletzt. Das Wetter in Bayern. Viel Sonnenschein, vereinzelt locker bewölkt bei 20 bis 26 Grad. In der Nacht klar oder gering bewölkt und trocken. Abkühlung auf 14 bis 6 Grad. Am Montag teils wolkig, teils sonnig, später vereinzelt Schauer möglich, am Dienstag ähnlich, in Franken Schauer- und Gewitterrisiko, Höchstwerte zwischen 22 und 30 Grad. Es ist 14.04 Uhr. Die Verkehrsmeldungen. A3 Würzburg Richtung Frankfurt. Zwischen Helmstadt und Wertheim-Lenkfurt ist nach einem Unfall die linke Spur blockiert. A3 Nürnberg Richtung Passau. Zwischen Rosenhof und Wörth an der Donau-Ost 3 Kilometer Stau. Nach einem Unfall die rechte Spur ist noch gesperrt. Die A3 Nürnberg-Passau ist zwischen Kreuz Deggendorf und Hengersberg wegen einer Baustelle in beiden Richtungen gesperrt. Dort jeweils 5 Kilometer Stau. A7 Fulda Richtung Würzburg zwischen Fulda Dreieck und Bad Brückenau-Wildflecken 9 Kilometer Stau. A9 Berlin Richtung Nürnberg zwischen Markt Schorgast und Dreieck Bayreuth-Kulmbach 6 Kilometer Stau. Und die A95 München Richtung Garmisch-Partenkirchen zwischen Eschenlohe und Anschluss B2 2 Kilometer Stau. Weiter auf der B2 bis Garmisch-Partenkirchen Nord ebenfalls 2 Kilometer Stau. Soweit die Verkehrsübersicht.
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Holaretti. Ein herzliches Grüß Gott zum sonntäglichen Traudimix, sagt die Traudi Sieferlinger. Musik kann die Welt verändern, weil sie Menschen verändern kann. Ein wahrer Spruch, den ich irgendwo mal gelesen hab. Und dass er stimmt, das merke ich jeden Tag selber. Und wer weiß, vielleicht verändern ja sie sich auch ein bisschen in dieser knappen Stund, die mir heut beieinander sind. Weil an einer guten Musi wird's nicht fein. Wir legen gleich mal los mit einer Formation, die sich selber als die wahrscheinlich kleinste Blaskappe in der Welt bezeichnet.

0: Das waren die Fexer, drei junge Musikanten mit Trompeten, Flügelhorn und Tuba. Die Fexer kommen aus der Oberpfalz und haben da schon von Chlor auf miteinander in der Blaskapelle von Berngau gespielt. Von daher kommt auch der Name Fexer, weil sie am Anfang noch als die Ableger von der großen Musi angesehen worden sind. Das hat sich inzwischen längst geändert, wie mir die Sophia Barth, die so schön ein besonders Flügelhorn, ein seltenes Vladohorn spielt, erzählt hat.
1: Wir haben angefangen mit ganz kleinen Geburtstagen zum 70. von der Oma oder von irgendeiner Tante oder haben im Seniorenheim gespielt. Das hat sich dann immer ein wenig gesteigert. Irgendwann sind wir dann zu den Festivals gekommen, haben eine Fernsehsendung gemacht mit dir, auch traurig, bei den Wirtshausmusikanten. Da wird man natürlich dann bekannt, viele Leute singen einen und kennen einen dann, erkennen einen auch, wenn man mal woanders spielt, hey, ihr seid doch die Fexer.
0: Eine richtige Blasmusikkarriere haben die drei da hingelegt, die inzwischen beim Woodstock der Blasmusik oder bei der Brasswiesen in Eching ihren festen Platz haben. Da stellt sich natürlich die Frage nach ihre nächsten Ziele.
1: So richtige Ziele haben wir noch nie gehabt, das hat sich eben alles ergeben. Der Alex hat bloß nur einen Wunsch, dass wir mal eine USA-Tournee machen oder mal in der USA spielen. Mal schauen, ob sie das noch ergibt. Aber ansonsten haben wir jetzt so keine Herzenswünsche.
0: Tja, dann darf ich vorschlagen, wir hören die drei gleich nochmal. Und danach spielen uns die Tanzhausgeiger auf. Und dann hören wir noch einen Rudi Zapf zusammen mit der Ingrid Westermeier.

0: Über Fexer geht's halt bei mir im Traudemix. Aber nicht um die Ableger von den Pflanzen, sondern um musikalische Ableger von einer ganz traditionellen Oberpfälzer Blasmusik, die sich inzwischen in der Brassszene einen ganz eigenen Namen erspielt haben. Wenn man die jungen Gesichter von der Sophie Barth, ihrem Bruder, dem Daniel Barth, und dem Freund von denen zwei, dem Alex Schumann, anschaut, möchte man nicht meinen, dass die drei schon seit über 20 Jahren miteinander zusammenspielen. Sozusagen ein lebendiger Beweis für den Spruch, früh übt sich, was ein Meister werden will. Inzwischen sind die drei weit über die Oberpfalz hinaus bekannt. Und wo sie überall spielen, das hat mir die Sophie verraten.
1: Wir sind ganz viel in Süddeutschland unterwegs, aber auch Österreich, Schweiz. Dann waren wir schon dreimal im Ausland, in China, Kanada und Dubai. Und ja, wir sind, kommen schon ganz gut rum.
2: Letztes Jahr haben wir auch in Belgien und Luxemburg gespielt, glaube ich, oder?
3: Belgien, Luxemburg.
2: Und heuer waren wir in Prag.
3: Und Niederlande waren wir da letztes Jahr.
2: Haben wir quasi Belgien, Niederlande und Luxemburg gemacht.
4: Wie gesagt, jetzt feiert uns als Nachbarland Brosno, Frankreich und Polen.
2: Na, Dänemark, na, ein bisschen was haben wir schon noch vor.

0: Das war der Martin Kern mit dem Stück Haften Kasel. Aber davor haben wir noch die Tanzgeiger und ganz am Anfang den Flügelhornzauber von die Fexer gehört, um das ja in unserer heutigen Sendung geht. Die drei jungen Musikanten aus der Oberpfalz sind längst musikalisch Flücke geworden und viel unterwegs. Da wirft sich schon die Frage auf, wie sie überhaupt nur zum Üben kommen.
1: Das hat berufliche Gründe. Also der Dani ist seit 3 Jahren Braunschweig im Orchester, hat da eine feste Stelle und kommt deswegen einfach weniger heim. Und deswegen können wir auch weniger spielen. Genau.
0: Wie geht's einem da?
2: Ja, es ist im Braunschweig nicht so schlimm, wie wir alle sagen, wie es in Norddeutschland sein sollte. Aber ja, ich habe da ganz nette Kollegen und die Stadt ist nicht zu groß und nicht zu klein und relativ gut erreichbar. Und ja, es hat Vor- und Nachteile, du bist zu sein. Manche Stücke hat man gar nicht, manche Stücke hat man immer. Und ja, ich versuche nach wie vor, so viel wie es geht, heimzufahren. Eben welcher der Band, welcher der Familie, Blasgebäuden und so weiter, Freunde,

0: Anira noch ein Wandis noch. Und Seitenspiel und am Anfang die Fexer mit Gmotrenka. Und bei dem Stückel haben wir wieder mal den besonderen Sound von der Gruppe gehört, mit der ich mich heut im Traudemix unterhalte. Ich wollte von einer wissen, wie das so ist, wenn man bloß mit drei Blasinstrumente an einer Trompeten, am Flügelhorn und einer Tuba Musik macht.
1: Ja, es klingt irgendwie einfach, aber es ist trotzdem nicht so ganz einfach, weil wir haben so dritt, ne? Einer muss Melodie spielen, der andere irgendwas mit Bass und ich hoffe meistens irgendwas dazwischen, wenn wir jetzt modernere Sachen spielen, weil ein Polka ist wieder ein bisschen anders. Wir schauen immer, dass es halt dann irgendwie zu uns passt, dass wir, ich schreibe immer so eine Skizze irgendwie oft vor irgendeinem Stück, schreibe immer irgendwelche Noten, dann bringe ich es mit in die Probe oder schicke es auch schon vorher mal rum. Mal zum Anhören und dann probieren wir es halt einmal in der Probe, wie es klingt. Manchmal sagen wir, ja, das passt so. Manchmal denkt man so, irgendwie klingt es nicht so. Und manchmal ist es auch so, dass der Alex sagt oder Sophie, kann man das nicht da und da so machen oder von hier nach dort wieder springen oder wie auch immer. Oder mir fällt da noch was ein. Da noch. Dann wird in der Probe quasi noch arrangiert, bis das so unser Klang ein bisschen entsteht. Oft singen wir noch dazwischen jetzt auch dreistimmig. Das macht jetzt auch. Oder wir spielen auch jetzt ein paar Sequenzen immer dreistimmig, dass man halt sagt, ja, okay, ja, wir müssen halt alle Möglichkeiten, die wir haben, halt irgendwie nutzen. Und Gott sei Dank können wir alle einigermaßen singen und treffen so ein paar Töne. Und das macht das Ganze natürlich auch noch ein bisschen abwechslungsreicher. Und so wachsen eigentlich unsere Arrangements mehr oder weniger auch in der Probe erst so richtig.

Musik kann die Welt verändern, weil sie Menschen verändern kann. Mit dem Spruch habe ich die heutige Sendung angefangen. Und auch noch an einen anderen Spruch habe ich in letzter Zeit immer wieder mal denken müssen. Musik ist der Herzschlag des Universums, der uns alle verbindet. Und das, finde ich, merkt man ganz deutlich, wenn man hört und spürt, wie gerade die Volksmusik uns quer durch die Generationen verbindet, begleitet und begeistert. Gerade junge Gruppen wie die Fexer, mit denen ich mich heute ein bisschen unterhalten habe und die ich demnächst auch wieder zur Aufzeichnung von den Wirtshausmusikanten eingeladen habe, zeigen mir, dass unsere Volksmusik immer weiterlebt und von begeisterte Junge weitergetragen wird. Als lebendige Ableger von einer alten Tradition, die ihre ganz eigenen musikalisch-kreativen Blüten hervorbringen.

Das war's schon wieder. Aus ist und Goris und schod ist das Woris. Ich möchte mich noch einmal bedanken bei meinen Gästen, die Fexer und alle anderen Gruppen, die so wunderschön aufgespielt haben. Ganz zum Schluss möchte ich noch einen wunderbaren Musikanten erinnern. Den Maultrommelspieler Günther Arnold, der zusammen mit seiner Frau der Annelies an der Harfen jahrelang miteinander als Duo Krembalum Arpa musiziert hat. Genau heute vor einem Jahr ist der Günther gestorben. Aber sein Musi kann man immer noch hören. Und das tun wir jetzt in Gedenken an ihn. Ich sag für gut und bis zum nächsten Mal, euer Traudi Sieferlinger.

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1: Uhr, die Nachrichten des Bayerischen Rundfunks mit Konstanze Fennel. Die Übersicht. In Sachsen-Anhalt zeichnet sich eine hohe Wahlbeteiligung ab. Russland wirft Deutschland faktische Kriegserklärung vor. ESA Aerospace arbeitet an weiteren Weltraumprojekten. Das Wetter? Viel Sonnenschein bei 20 bis 26 Grad. Magdeburg. Bei der Landtagswahl in Sachsen-Anhalt zeichnet sich eine hohe Wahlbeteiligung ab. Um 14 Uhr lag sie bei 54,4%, wie die Landeswahlleiterin mitteilte. Bei der vergangenen Wahl vor 5 Jahren waren es zum gleichen Zeitpunkt 27,1%. Seit 8 Uhr morgens sind rund 1,7 Millionen Bürgerinnen und Bürger aufgerufen, ihre Stimme abzugeben. In den letzten Umfragen lag die vom Verfassungsschutz in Sachsen-Anhalt als gesichert rechtsextrem eingestufte AfD vorn. Spitzenkandidat Siegmund fuhr in seiner Heimatstadt Tangermünde mit einem Moped der Marke Simson zum Wahllokal. CDU-Ministerpräsident Schulze und SPD-Spitzenkandidat Willingmann gaben ebenfalls ihre Stimmen ab. Moskau. Der russische Außenminister Lavrov hat dem deutschen Kanzler Merz vorgeworfen, Russland faktisch den Krieg erklärt zu haben. Das meldet die russische Nachrichtenagentur TASS. Lavrov bezog sich demnach auf die Anschuldigung, Russland sei für den versuchten Sprengstoffanschlag auf dem Leipziger Flughafen verantwortlich. Das sei, so Lavrov wörtlich, im Großen und Ganzen der Beginn eines echten Kriegs. Er sagte, die deutschen Sanktionen wie die Schließung des russischen Generalkonsulats in Bonn erinnerten ihn an den Beginn des Zweiten Weltkriegs. Offenbar wollten die Deutschen wieder Krieg. Kiew. Nach ihrem Besuch beim russischen Präsidenten Putin sind die US-Sondergesandten Witkoff und Kushner in die Ukraine gereist. Mit dem Zug kamen sie in der Hauptstadt Kiew an. Dort sprechen sie mit Präsident Zelensky. Dieser teilte mit, man sei daran interessiert, auf ein Ende des Krieges hinzuarbeiten. Zelensky fordert weiter Sicherheitsgarantien für die Ukraine. Kushner und Witkoff waren für ihre Vermittlungen bereits mehrmals in Moskau gewesen. In Kiew sind sie jetzt zum ersten Mal. Erfurt. Nach der Austrittswelle in der Thüringer BSW-Landtagsfraktion laufen die Planungen für eine Parteineugründung. Beteiligt sind unter anderem die frühere Landeschefin Wolf und weitere ehemalige BSW-Mitglieder. Wolf sagte der deutschen Presseagentur, für eine neue Fraktion brauche es eine neue Partei. Ein genauer Termin für eine Neugründung stehe aber noch nicht fest. Bei einem Treffen heute von Vertretern der ehemaligen Thüringer BSW-Spitze mit Parteimitgliedern und Sympathisanten in Weimar soll es nicht um die Neugründung, sondern um die Ereignisse der vergangenen Tage und Wochen gehen. Vorgestern hatte eine große Mehrheit der BSW-Landtagsabgeordneten ihren Parteiaustritt erklärt. Andøya. Das bayerische Raumfahrt-Startup ESA Aerospace arbeitet nach dem erfolgreichen Testflug seiner Rakete in die Erdumlaufbahn an weiteren Weltraumprojekten. Das Unternehmen peilt eigenen Angaben zufolge den Bau von mindestens 40 Trägerraketen pro Jahr an. Mit dem Bau der dafür nötigen Fabrik habe man bereits vor 4 Jahren begonnen, sagte der Chef von ESA Aerospace, Metzler. Außerdem sind weitere Startplätze geplant. In der vergangenen Nacht war es ESA Aerospace gelungen, seine Spectrum-Rakete in die Erdumlaufbahn zu schießen. Das Wetter in Bayern. Viel Sonnenschein, vereinzelt locker bewölkt, bei 20 bis 26 Grad. In der Nacht klar oder gering bewölkt und trocken. Abkühlung auf 14 bis 6 Grad. Am Montag teils wolkig, teils sonnig, später vereinzelt Schauer möglich, am Dienstag ähnlich. In Franken Schauer- und Gewitterrisiko, Höchstwerte zwischen 22 und 30 Grad. Es ist 15.04 Uhr. Die Verkehrsmeldungen. Die A3 Nürnberg-Passau ist zwischen Kreuz Deggendorf und Hengersberg wegen einer Baustelle in beiden Richtungen gesperrt, in Richtung Nürnberg 8 Kilometer Stau. A7 Fulda Richtung Würzburg zwischen Fulda Dreieck und Bad Brückenau Wildflecken 14 Kilometer stockend und Stau wegen Bauarbeiten. A7 Ulm Richtung Füssen zwischen Nersingen und Altenstadt an der Iller stockend. A8 München Richtung Stuttgart zwischen Merklingen und Mühlhausen stockt der Verkehr. A9 Berlin Richtung Nürnberg zwischen Gefrees und Dreieck Bayreuth-Kulmbach 7 Kilometer Stau. Und die A99 Ostumfahrung München Richtung Salzburg zwischen Haar und Ottobrunn 4 Kilometer stockend an einer Baustelle. Soweit der Service.
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0: 16 Uhr. Die Nachrichten des Bayerischen Rundfunks mit Konstanze Fennel. Die Übersicht. Mehr als jeder Zweite hat in Sachsen-Anhalt schon gewählt. Russland wirft Deutschland Kriegserklärung vor. Polizei fahndet im Hambacher Forst nach mutmaßlichem Stromsaboteur. Das Wetter? Viel Sonnenschein bei 20 bis 26 Grad. Magdeburg. Mehr als jeder zweite Wahlberechtigte hat bereits seine Stimme bei der Landtagswahl in Sachsen-Anhalt abgegeben. Um 14 Uhr lag die Wahlbeteiligung bei 54,4%, wie die Landeswahlleiterin mitteilte. Die Briefwahl wurde nicht mit eingerechnet. Vor 5 Jahren hatten zum gleichen Zeitpunkt erst rund 27% gewählt. Bis 18 Uhr haben die Wahllokale noch geöffnet. In den Umfragen führte zuletzt die AfD, allerdings ohne absolute Mehrheit. Sie wird in Sachsen-Anhalt vom Verfassungsschutz als gesichert rechtsextrem eingestuft. Bislang wurde das Bundesland von einer Koalition aus CDU, SPD und FDP unter Ministerpräsident Schulze regiert. Moskau. Der russische Außenminister Lavrov hat in der Auseinandersetzung mit dem Westen den Ton weiter verschärft. Er warf Deutschland vor, wieder Krieg gegen Russland zu wollen. Zu dem Drohnenvorfall in Leipzig sagte Lavrov, die Bundesregierung habe erklärt, es handle sich um eine russische Drohne, ohne dass jemand versucht hätte, genauer nachzuforschen. Das sei letztlich der Beginn eines echten Krieges. Anfang August war am Flughafen Leipzig in der Nähe von ukrainischen Frachtflugzeugen eine mit Sprengstoff beladene Drohne entdeckt worden. Die Bundesregierung macht Russland für den Anschlagsversuch verantwortlich und kündigte Sanktionen an, wie die Schließung des russischen Generalkonsulats in Bonn. Kerpen. Nach den versuchten Sabotageangriffen auf Umspannwerke fahndet die Polizei nun am Hambacher Forst in Nordrhein-Westfalen. Die Einsatzkräfte suchen einen 48-jährigen Tatverdächtigen, wie ein Sprecher der Kölner Polizei bestätigte. Dutzende Polizeifahrzeuge sind ausgerückt. Der Hambacher Forst ist ein Waldgebiet zwischen Köln und Aachen. Dort gibt es laut Polizei immer noch Baumhäuser von Aktivisten, die nun auch durchsucht werden. Der 48-Jährige soll für Attacken auf die Stromversorgung in Nordrhein-Westfalen, Brandenburg und in Sachsen verantwortlich sein. In einem Bekennerschreiben soll er die Energieerzeugung aus fossilen Brennstoffen kritisiert haben. Zürich. Im Machtkampf beim Fußball-Weltverband FIFA will Präsident Infantino nicht aufgeben und wie geplant bei der nächsten Wahl im März 2027 wieder antreten. Die FIFA teilte heute mit, dass sich Infantino zur Wiederwahl stellen werde. Er selbst hatte sich zuletzt ausweichend zu dieser Frage geäußert. Der FIFA-Präsident war extrem unter Druck geraten, vor allem wegen seiner Pläne, Anteile an WM-Turnieren an private Investoren zu verkaufen. Das Vorhaben ist inzwischen vom Tisch. Die Europäische Fußballunion UEFA fordert trotzdem Infantinos Rückzug und bereitet eine Strafanzeige gegen ihn vor. Zum Fußball. In der zweiten Bundesliga hat Fürth 0:1 gegen den Absteiger Heidenheim verloren. Während die Heidenheimer erstmals in dieser Saison ohne Gegentor blieben, ist es für die Fürther bereits die zweite Niederlage. Der Tabellenführer setzte hingegen seine Siegesserie fort. Hertha hat 2:1 gegen Magdeburg gewonnen. Osnabrück besiegte Braunschweig 3:1. Das Wetter in Bayern? Bis zum Abend viel Sonnenschein, vereinzelt locker bewölkt bei 20 bis 26 Grad. In der Nacht klar oder gering bewölkt. Es bleibt trocken bei 14 bis 5 Grad. Am Montag teils sonnig, teils wolkig, später vereinzelt Schauer möglich. Am Dienstag ähnlich, in Franken Schauer- und Gewitterrisiko bei 22 bis 30 Grad. Es ist 16.04 Uhr. Die Verkehrsmeldungen. A7 Füssen Richtung Ulm, zwischen Füssen und dem Dreieck Allgäu, Stau nach einem Unfall. A7 Fulda Richtung Würzburg, zwischen Fuldaer Dreieck und Bad Brückener Wildflecken, 12 Kilometer stockend und Stau wegen Bauarbeiten. A8 München Richtung Stuttgart, zwischen Merklingen und Mühlhausen, stockt der Verkehr. A9 Berlin Richtung Nürnberg, zwischen Markt Schorgast und dem Dreieck Bayreuth-Kulmbach, 7 Kilometer stockend und Stau wegen Bauarbeiten. B2 Mittenwald Richtung Weilheim, zwischen Kaltenbrunn und Garmisch-Partenkirchen, 4 Kilometer Stau. Und nochmal die B2 Mittenwald Richtung Weilheim zwischen Garmisch-Partenkirchen Nord und Eschenlohe, 7 Kilometer stockend an einer Baustelle. Soweit der Service.
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2: Grüß Gott zur Schatzsuche, sagt die Katrin Stadler. Angela Braun führt uns heute ins Werdenfelserland zu die Hanneslerbuben, die von sich behaupten, wir sind nie perfekte Spieler gewesen. So der Titel der Sendung vom 4. September 1994.

0: Oberhalb der Partnachklamm liegt Grasegg, eine Hochebene mit Bergbauernhöfen und Wirtshäusern, Almwiesen und Wanderwegen. Grasegg gehört zu Wamberg, dem höchstgelegenen Kirchdorf in Bayern. Mittendrin im Wettersteinmassiv mit Blick auf Schachen und Dreitorspitze genießen die Bewohner auf diesem Fleckerl Erde schon einen ganz einzigartigen Reichtum. Aus diesem kleinen Paradies stammen die Hannisler, ein unvergessenes Volksmusikduo nicht nur im Werdenfels. Die Brüder Toni und Sepp Bartl sind mit ihrer unverkrampften und eigenwilligen Spielweise zur Legende geworden. In den 60er und 70er Jahren waren ihre Auftritte berühmt und berüchtigt. Der Toni an der Diatonischen und der Sepp an der Gitarre. Wo immer die Hannisler aufgespielt haben, vor Mitternacht ist keiner heimgegangen. Auf einmal war Schluss mit der Musiziererei. Vor 15 Jahren haben die beiden die Instrumente weggelegt. Unvorstellbar bei solchen Vollblutmusikanten. Wie die Hannisler angefangen haben und warum sie so plötzlich von der Bühne verschwunden sind, das sollen sie am besten selbst erzählen. Hannisler ist übrigens seit vielen Generationen der Hausname auf Grasegg. Und da droben gibt es mehrere Hannisler.
1: Früher einmal, das wissen wir aber jetzt nicht, wie viele Generationen zurück, war einmal der ein recht kleines Mannsbild, gell? Der hat Hannes geheißen. Den hat man auch Hannesler geheißen. Bei uns heißt Hannesler, weil er so ein kleines Mändler. Und darum heißt man heute Hannesler. Und das hat sich mit der Zeit wahrscheinlich verwachsen.
2: Ein bisschen kleinere sind schon noch dabei, also aber so kleine nicht mehr.
1: Der hat sogar Gockelhannesler geheißen, weil er so zorniger Mensch immer war. So jetzt Gockelhannesler haben sie ihn geheißen. Und jetzt heißt es halt bloß mehr Hannesler. Gell?
0: Vom Gockelhannesler ist bei den Bartl-Brüdern nichts mehr zu spüren. Toni, groß gewachsen, mit einem dichten Vollbart und den ruhigen blauen Augen, wirkt rundherum zufrieden. Neben ihm auf der Holzbank der ältere Bruder Sepp mit 62 Jahren, ebenfalls bestens beinand. Er lässt lieber den Toni reden, hört aufmerksam zu und schmunzelt über die alten Geschichten.
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0: Was macht man oft Nacht in einem abgelegenen Bergbauernhof? Singen und musizieren, wie der Großvater von den Hanneslern, der hat viele Instrumente beherrscht. Geld war nach dem Krieg überhaupt kein Star. Und von den 6 Kindern haben nur der Toni und der Sepp einen Drang zur Musik verspürt. Durch Zufall hat der Toni dann zum ersten Mal auf der Knopfharmonika gespielt.
1: Ich hätte ja wahrscheinlich Itziehall gelernt oder eine Musik, wenn ich da, nach dem Krieg, 1945, da ist er so tot gekommen mit einer kleinen Ziehhagel, mit einer 2-Reihe. Und der hat gesagt, wenn es innerhalb 2 Jahre geholt hat, können wir es kalten. Dann haben wir alle probiert. Jeder ein bisschen war schon mal probiert. Und nachher habe ich halt da irgendwie weitergemacht. Gell? Ich habe ja keine Ahnung, okay, da hat es ja noch keinen gegeben, der das gelernt hat oder irgendwas. Wir haben wieder mal ein Radio gehabt zu der Zeit. Gell? Jetzt hast du mir so lange da angefangen. Gell? Mit der, dann habe ich halt so angefangen und selber etwas zusammengemacht. Halt. Dann hat der Vater gekannt, da unten vor Partenkirchen. Das war eigentlich, das war ein guter Spieler, der hat aber chromatische Knopfharmonika gehabt. Und der hat mir ein paar Stückchen gelernt und hat mal geschaut, ob ich das, was ich gespielt habe, wie das ist, gell, ob das stimmt. Das hat schon ziemlich hingehaut, gell, ein bisschen verbessert oft etwas. Und dann habe ich da ein paar Mal hingehen können. Dann hat zwar der gesagt, ja, da kann man nicht viel spielen mit der Kleinen, da war ich schon traurig. Und nachher habe ich wieder selber weitergemacht. Dann hat er auch Gitarre angefangen zur selben Zeit. Gell?
2: Das war eigentlich ganz einfach. Lernen habe ich noch nie gern mit. Dann habe ich halt mit ihm so mitgespielt. Gell? Schon langsam angefangen, die Griffe ein bisschen gelernt. Also ein Bücher habe ich noch gehabt, wo die Griffe drin eingemalt waren. Und dann haben wir es angefangen. Und nur mit der Spielerei, halt, wo wir miteinander gespielt haben, habe ich es gelernt.
0: Bei der Holzarbeit haben die Hannesler viel gesungen. Alles, was ihnen gerade eingefallen ist. Ganz ohne Zuhörer, nur zum eigenen Spaß. Damit die langen Wege im Wald oder zur Wedersteualm ein wenig angenehmer wurden. Da droben haben sie oft übernachtet.
1: Da ist man halt noch da geblieben. Das war auch schön. Der Hittentraum, gell? Da hat man nachher gekocht. Schmarrn hauptsächlich oder Kräste, die Erdäpfel. Da hat man auch reingeschlagen und einen Schmalz auch und einen Kaffee dazu. Passt ja gar nicht zusammen eigentlich normal, gell, das schmeckt. Aber das ist mir sehr so gewohnt gewesen. Ja, oder meistens hat man einen Schmarrn gemacht, der Frühe. Und der war recht gut, der Schmarrn. Den hat man mit Wasser angemacht. Der hat besser geschmeckt als mit der Milch. Früher hat man irgendwie einen Tee mitgenommen, einen Lindentee. Da hat der Vater irgendwie von der Linden einen Tee gehackt. Und den hat man nachher mit ihm müssen mit der Obesel, eine ganze Blochen voll. Wisst ihr, was das ist, ein Blochen, wo man es heute zusammentragt? Gell, mit zum Heidrogen. Und da hat man auch den Tee, das ganze Jahr den Lindentee gesoffen. Das Bier ist erst später gekommen, nachher, gell, 50er Jahre. Am Anfang, die erste, hat es auch geliehen, ein Bier.

0: Ein Radio haben wir erst gehört, ungefähr 1954 oder 55. Da hat man auch die Lieder gelernt. Und so ist halt das langsam weitergegangen. Da hat man nachher eine Freude gehabt. Wir haben ja da herum nichts gehabt sonst. Gell. Es wird das viel Arbeit und es ist nichts. Und da hat man jede freie Zeit, bin ich hingeguckt und habe mit der Zierhagel probiert. Sogar unter Mittag noch schnell. Und dann war halt der größte Wunsch einmal eine neue Orgel, gell? Weil die Kleine, da kannst du nicht weit spielen mit zwei Reihen. Und dann hat es einmal eine gelitten, hat die Mutter einmal eine gekauft, gell? Das war eine billige Hanne, aber ein Clubmodell, so eine diatonische. Da haben wir nachher einmal einen alten Grammophon der Frockenart, einen selben noch mit so einem Trichter raus. Und den haben wir einen Sterholz gekriegt. Der hat aber keine Feder mehr gekriegt, die war hin. Jetzt habe ich mit dem Finger müssen drehen, gell? Aber ja, vorher die Platten habe ich noch die Melodie gehört. Gell? Und da habe ich noch die Stück gelernt, das war ja eine Freude. Dann hat die Mutter die mir Platten gekauft, Schallplatten, das habe ich noch alles da nachgespielt.
1: Auch im Radio hat der Doni mit Begeisterung die Volksmusiksendungen gehört. Dann ist ihm ein Stückel im Kopf rumgegeistert und er hat es auf dem Weg zur Holzarbeit dem Sepp immer wieder vorgesungen. Er war die treibende Kraft und hat den älteren Bruder einfach mitgezogen.
0: Das war so, ja. Er ist ja früher schon fuck, weil er älter ist wie ich. Da hat es eine Muse, ne? Er hat ein Tier mit nach einer Art Sauerstein oder einen Jobmarkt oder einmal. Oder die, zum Beispiel so Ausflugsorte wie die Pfei vor allem, da haben sie schon gespielt mit der Zierhagel. Und da hat er dir mal so ein Stück etwas gewusst. Und dann hat er gesagt, probier das einmal. Gell. Ich bin erst nach später fortgegangen. Aber sei hat es ja noch wenig gegeben. Da hat es ganz wenig gegeben, die einen Zierhagel gespielt haben. Oder irgendein anderes Instrument oder Zither.

0: Weder der Toni noch der Sepp hätten jemals gedacht, dass sie mit der Musiziererei und den selber geschriebenen Stückeln so bekannt werden. Die ersten gemeinsamen Auftritte waren meist auf Hütten in der Nachbarschaft, auf der Partneralm, am Eckbauer, am Schachen, dann auch bei Hochzeiten und natürlich daheim auf Graseck. Der Hannesler Rhythmus und die charakteristische Art der Darbietung hat sich schnell herumgesprochen. Vor ihren ersten Auftritten mit anderen Musikanten waren die beiden furchtbar aufgeregt.
1: Besonders wenn man eine Art gespielt hat, wo es ein Sängertreffen oder was, da bin ich ja schlechter gewesen. Da haben wir nachher, wo ich vorher zuerst schon eine Art eingehört. Gell. Und dann ist es so gewesen, dass die Leute waren ja auch, weißt, die haben freigehabt mit uns und haben so jetzt Schnaps, Doppelte und Massen Bier und Scholli oder wo so, Weinscholli und so Zeug. Hat man alles gesoffen. Gell. Und mit dieser Dummheit ist halt noch manchmal ein bisschen zu viel war noch. Gell. Aber jetzt sind wir halt doch noch nicht da. Aber die Leute haben recht die Freiheit nachher. Bei uns war es ja so, wir sind noch nie kein perfekter Spieler gewesen, dass kein Fehler drin ist oder was. Gell. Da haben wir nie keinen so einen Wert drauf gelegt. Ich weiß nicht, wir haben einfach gespielt.
0: Einfach drauf losspulen, sich trauen, auch wenn es nicht immer ganz richtig klingt. Vielleicht ist es genau diese Einstellung, die bei den Hanneslern jedes Stückel prägt. Wer ohne Noten das Musizieren lernt, muss sich auf den eigenen Rhythmus verlassen, lebendig mit Leib und Seele. Vor ihren Auftritten haben die Hannesler ganz schön Durst bekommen. Und je länger der Abend gedauert hat, desto lieber ist man verhockt.
1: Weil da keiner mehr heimgegangen ist und wir waren auch wie die Letzten. Oder gar nicht heimgekommen, gell. Das ist ja, ich meine, da hat es so wie viel Schnaps gegeben. Das war das Verhängnis, gell, weil du musst ja daheim wieder auch etwas da, gell, der Früh sollst du da sein und sollst arbeiten wieder einen neuen Tag. Und die haben nicht gar nicht heimgekommen, was meinst du, das ist jetzt so leicht. Das war noch so, ins hat nachher, die haben ja so geraust, dann haben wir, jetzt müssen wir da wieder eine Art hingehen. Das haben wir dann immer mit dem Auftritt. Schön war halt das, wenn man zufällig ein Stammtisch eine Art oder irgendwo, das war so gemütlich, wie nicht. Aber nachher das Spielen, das hat ihn so wie mehr geraust verdient.

0: Die Hannesler waren bald weit über den ganzen Landkreis Garmisch-Partenkirchen hinaus bekannt. Auch im benachbarten Tirol wurden sie eingeladen zu Sängertreffen und Horgarten. Die Rumpfahrerei war anstrengend und daheim wartete nicht nur die Frau mit den Kindern, sondern auch der Hof und die Wirtschaft. Wenn das Musizieren auf einmal zum Zwang oder zur Belastung wird, wenn der Alltag die letzten Kräfte raubt, dann ist's vorbei mit der Begeisterung. So ein Leben haut den stärksten Bauern um.
1: Wir haben es nicht mehr machen können. Weil du kannst nicht überall sein. Gell? Bei uns war es ja so, wir haben doch da eine Wirtschaft. Jetzt ist ja klar, gell? Aber früher haben wir das noch Gras gemacht. Und da sind alles unter die Leute gekommen. Da war alles gesteckt voll weg. Und die Leute, die hatten eine Musik mit. Jetzt warst du am Fahrentag schon fort. Und auch, da war ich noch verheiratet schon. Jetzt, Frau, Kinder waren auch schon da, kleine. Und nachher, jetzt musst du aber der Früh da sein und musst du das als Herrichten helfen. Und Stall gehen zuerst melken, Kühe melken und nachher kochen. Damals einen Kopf benannt zum, ja, das war ja grausam, zum Umfallen. Gell. Jetzt ist mit Tag eins, zwei sind schon wieder die Leute draußen. Ja, wo ist der denn? Und ich habe noch einen Haufen Arbeit gehabt, ich habe ja keine Leute liegen lassen. Jetzt auch kaum bist du da ein bisschen. Hast du da ein Feierabend, eher ein Feierabend, hast du ja kein Geld, aber dann musst du schon wieder aus und wieder spielen. Und dann warst du so benannt, jetzt hast du doch wieder was braucht, dass du einen Humor kriegst und zum Spielen wieder und zum Singen. Und dann ist es halt gleich wieder ein Doppelter oder zwei oder drei und eine halbe um die andere. Dann hast du da wieder ein bisschen frei gekriegt und hast wieder weitergemacht, bis du früh um vier oft, gell, oder gar bis da gewesen ist.
0: Ein reines Wunder, wie man das auf die Dauer durchhält. Die Hannesler haben wohl von Natur aus eine starke Kondition, doch einen eher schwachen Willen.
1: Bei mir ist halt irgendwie angegangen, wo ich 8,5 gehalten habe. Gell? Dann haben wir gedacht, du musst aufhören. Dann habe ich der Frau aufgesagt, hey, trink ich mehr als 8,5. Und dann war es aber schon so mit 8,5, dann bist du schon nicht mehr so mit dem Hirn da, dass du das da packst. Dann ist erst losgegangen. Gell? Da hat man auch auf der Flasche Schnaps gesoffen miteinander und jeder 50,5 Bier halt so ungefähr. Gell? Das war jetzt mal ein Kiebel voll. Und da sollst du nach einem Tag wieder da sein. Gell? Du müsstest den Alltag, wie es zuerst war, schon, da hast du recht geschwitzt. Halt, gell? Da hat man müssen fahren, schon schwitzen, bis du nach rein bist zum Holzen. Anderthalb Stunden schon oder was. Und am ganzen Tag keine Arbeit, dann hat man das noch da gepackt. Das hat man alles rausgeschwitzt. Aber nachher dort hin, ich habe wohl noch eine Landwirtschaft gehabt und alles. Aber da, das war noch zu wenig nachher. Gell? Da hat man nicht mehr sich richtig ausgearbeitet.

0: Selbst ein leidenschaftlicher Musiker wie der Bartl-Toni hat ja offenbar die Grenzen seiner Kraft überschritten. Und dann gab's nur eins, aufhören und zwar sofort, auch wenn's keiner wahrhaben wollte. Die wildesten Gerüchte kursieren noch heute, 20 Jahre danach, im Werdenfels, warum die Hannesler auf einmal die Instrumente an den Nagel gehängt haben. Der Toni sieht das ganz nüchtern.
1: Na, haben wir ganz aufgeklärt, weil das kannst du nicht reduzieren. Weil der Rangabbädel, die Rang bei denen hast du gespielt, bei denen, und warum bei mir jetzt nicht, gell? Na, wenn du dir bärst, die Leute, das kannst du nicht machen. Und ich bin das Erste, ich sage nicht überall ja, gell? Jetzt musst du nachher ganz aufhören. Und dann ist noch das dazugekommen, ich habe es nicht mehr gepackt, weil wir den vielen trinken und nichts mehr. Wir haben ja früher, war ja Holzer gegangen, dann bist du an der Küche drin gestanden. Dann habe ich das Arthritis gekriegt, gell, über die Gelenke überall. Und dann bin ich recht krank geworden, aus einem Herbst, ein Kirchweih, war es noch ein Kirchweih. Da bin ich nach 40 Tagen im Bett gelegen. Da habe ich es am Fuß gekriegt, da habe ich das Rotlauf gekriegt. Das ist ja ganz eine verrückte Krankheit. Und da war ich, habe ich gemacht, jetzt muss ich sterben. Jetzt geht es dahin. Ich habe noch ein Ding gekriegt, Antibiotika, und das war überhaupt nichts. Dann habe ich halt durch Naturmittel ist das wieder geheilt. Und nachher habe ich in dieser Zeit, die 14 Tage, da habe ich nachher etwas gelesen, ein Buch von einem Arzt, der war außer krank war. Und der hat sich auf Natur umgestellt. Der ist dann nachher noch 90 Jahre alt geworden. Gell? Und das habe ich gelesen, habe ich gewusst, warum dass ich krank bin. Und nachher haben wir auf den Schlag umgestellt, Nahrung. Ich war ja früher um 25 Kilo schwerer. Ganz Natur, nichts mehr von Viech und alles weg. Und dann bin ich nach in 2 Jahren das Arthritis weggebracht, weil das kann ja der Arzt nicht heilen. Und derer Zeit habe ich eine Bibel auch noch in die Hand gekriegt, da ist da einer gekommen, ein Buchevangelist. Und da habe ich eine Zeit gehabt, die Bibel zu lesen. Dann habe ich gesagt, das stimmt ja alles, was da drin steht. Gell? Dann habe ich da freigekriegt und das auch gelesen. Und nachher, wenn das der Fall ist, wenn du recht krank bist und weißt, wie du gesund werden kannst, dann habe ich mein Leben total umgestellt, gell? Weil ich gewusst habe, aha, so ist das. Und dann bin ich wieder gesund geworden, ich habe seit Zeit nichts mehr gekriegt und kann wieder arbeiten und alles. Und jetzt haben wir Ruhe gekriegt mit zwei, mit der Spielerei auch, gell? Durch das. Und das war für mich einerseits, war man so froh, dass man mal Ruhe hat. Weißt, das war der Stress nachher, das ist nichts, das sollte ich sein.
0: Auch wenn der Stress jetzt vorbei ist, leicht fällt es ihm heute noch nicht, gerade weil der eigene Sohn die Diatonische inzwischen hervorragend beherrscht. Und weil der Toni so gern selbst verfasste Stückel ausprobiert hat. Wenn einer das halbe Leben lang musiziert und auf einen Schlag aufhört, dann nur mit schwerem Herzen. Der Sepp hat die Lebensumstellung vom Toni gleich mitgelebt und ganz gut verkraftet.
1: Ich bin auch viel zu dick gewesen, viel zu schwer. Und nachher habe ich halt auch das Fleisch ziemlich lassen und... Und das Bier natürlich, total, das war ja das Wörgste, das schlägt ja so an. Und nachher ist das eigentlich so ziemlich gleich gegangen. Ja, da. Mir hat das nichts ausgemacht, wenn ich mal gespielt habe. Und so haben wir es noch ziemlich gleich verkraftet.

0: Die Konsequenz der Hannesler wird nicht nur bewundert. So eine Wandlung kann und will kaum einer richtig akzeptieren. Das ist den Bartl-Brüdern aber eher unwichtig, denn sie stehen zu ihrer Entscheidung. Was die Leute reden, können sie eh nicht beeinflussen. Und dass so ein Leben ganz ohne Bier nicht immer ganz einfach ist, das geben die Hannesler auch ehrlich zu.
1: Keinen Tropfen seit 20 Jahren. Fast 20 Jahre jetzt. Ja, ja, das geht auch. Obwohl es zuerst nicht gegangen ist, hat man gemeint. Gell?
2: Ja, aber lustiger war es schon mal. Schon mit Alkohol, das muss ich schon sagen. Weil du halt eine Art, ein paar halbe getrunken hast, dann warst du nervenruhiger. Aber was da ein Antrag ist, das ist gerade, wenn man nicht heimgeht. Ja, wenn man hocken bleibt. Andere hören auf, nach zwei, drei halbe und mich haben erst durch die Augen gefangen.
0: Die Angst vor der Schwäche sitzt schon schwer im Nacken. Außerdem gibt es im Werdenfels und sicher auch in vielen anderen bayerischen Regionen die Veranlagung zum Hockenbleiben, speziell in Wirtschaften. Und dagegen ist einfach kein Kraut gewachsen.
1: Weil man so veranlagt ist, zum nicht heimgehen, das sind wir. Gell. Ich will heute noch irgendwo mal zufällig eine Art Sitz. Gell. Das passiert manchmal, das ist ja ganz selten. Gell. Ich gehe direkt nicht mehr hin. Dass ich, da komme ich nicht heim, obwohl ich nichts mehr trinke. Weil der Heimgarten, und wenn man die rechten Leute oder lebt man nachher, und da kommst du nicht heim. Ich komme nicht heim, ich war versumpft. Und da ist schon mehr so gegangen. Wenn man das nicht kann, gehen, wenn es Zeit ist. Da geht es ein Gros mehr.

0: Das Leben der Hannesler auf Graseck hat sich längst verändert. Die Zeiten der schweren Holzarbeit sind überstanden. Drunten in Garmisch arbeitet der Sepp halbtags als Hausmeister. Außerdem schnitzt er gern, versorgt seine Bienen und pflegt am liebsten den großen Garten. Der Barteltoni hat zusammen mit seiner Frau die Wirtschaft übernommen. Im Sommer pilgern viele Touristen von der Partnachklamm hinauf auf die Hochebene oder fahren das kurze Stück mit der Seilbahn. Mit den Urlaubern sind die Hannesler nicht immer ganz glücklich. Im Sommer geht's rund und die Einheimischen ärgern sich oft über den Müll, der ihnen zurückbleibt. Zum Wandern oder Bergsteigen kommen die Hannesler nur ganz selten.
1: Ich darf die Heiden eingehen. Da hast du einen Sommer und einen Garten, haben einen Gemüsegarten. Wir haben ja einen großen Gemüsegarten, jeder. Und alle Hand. Und da auch noch, mein, überall musst du etwas tun. Gell? Und jetzt hast du fast keine Zeit, musst du über die Eier sagen. Jetzt war ich schon 3 Jahre nicht mehr da drüben. Und möchte so gerne über die Eier. So kleinere Touren macht man halt, gell? In Hunde. Und, aber direkt große Touren, das ist schon traurig. Gell? Wenn man die Albe von der Haustür, da ist nicht mehr so, als wie bei einem, der was ich hat. Gell? Der, der da herkommt, der möchte mich gewollt auch nur da gehen. Aber das gewohnt man ja auch. Gell? Und oh, man nimmt sich halt die Zeit hin. Unter der Woche, da mag ich gern wo hingehen. Weil da habe ich keine Ruhe. Gell, bei alles Arbeit und alles, und ich gehe, du hast die Sitte, das wäre ein Sonntag. Und ein Sonntag ist meistens so, bei uns, da sollst du halt doch auch da sein. Da sollst du auch ein bisschen Leute, ein bisschen einsitzen oder was. Wir sind das gewohnt, dass man unter der Woche spazieren geht. Gell. Das ist komisch. Aber das, genauso wie in Urlaub fahren, das fällt dann gar nicht ein. Gell.
0: Drunten im Tal möchte keiner leben, ja nirgendwo anders. Die Hannesler sind viel herumgekommen und schätzen ihre Heimat. Und bei den Erinnerungen an die Musiziererei wird ihnen sicher ganz warm ums Herz.
1: Ihnen ist doch das Eid vielleicht nicht gegeben, oder? Oder haben sie keine Freude gehabt, ich weiß nicht. Selber angefangen, da hat keiner Trink oder singst doch einmal oder lernst das oder das, da hat keiner. Die Eltern haben in sich Trink oder gesagt, lernst das Instrument, die kleine Orgel da. Da hat man einfach selber angefangen, weil man Freude gehabt hat. Und das war halt viel der Fall, weil man zuerst auch nichts gehört hat da herum. Vielleicht, wenn man tunt hat, die jungen Leute haben ja keine Zeit mehr. Gell. Also, die sind so beschäftigt mit uns, die Jungen, eigentlich ganz viel. Gell. Die haben so viel Freizeitbeschäftigung und alles Mögliche. Das wisst ihr selber, was es gibt heute. Gell. Sei hat es ja nichts gegeben. Und dann ist der Fernseher gekommen. Und bei der gekommen ist, dann war die Gemütlichkeit eigentlich nicht mehr so, die Wirtschaften. Bei uns war es so gemütlich überall. Drunten, nach der Kirche, da sind halt Leute unter der Kirche gegangen und nach der Kirche gehen wir schnell gekehrt. Da ist alle wie Gesang gewesen nachher. Da sind ja alle viel heimgegangen zum Essen. Gell. Die Frau hat gewartet daheim. Und da war es so lustig, dass halt da ist gesungen worden. Da hat jeder, der hat kein Instrument, da ist einfach gesungen worden. Und das vermisst man heute eigentlich. Das Gemütliche, da war es so gemütlich.

0: Düstere Geschichten finden gern Zuhörer. Je weniger man weiß, desto bunter blüht die Fantasie. Doch ein wahrer Kern steckt oft drin in den abenteuerlichen Erzählungen. Eine der Legenden berichtet von den Hanneslern als sagenhafte Wüderer. Doch welcher Wildschütz rühmt sich schon gern seiner Erfolge, selbst wenn sie längst verjährt sind? Die Hannesler machten auch ihre Erfahrungen mit der unerlaubten Jagd. Am härtesten hat's angeblich den dritten Bruder erwischt.
1: Durch den Bruder ist aufgekommen, gell? Den haben sie einmal erwischen. Ja, und dann haben sie halt bei uns überall ausgesucht. Dann haben sie überall was gefunden, halt, gell? Waffen, Hirschgeweih, ganz gekriegt dann. Und so Sachen, gell, wo man halt so zusammentrag. Ich war eine Nacht dran, eine Nacht bloß, in der Untersuchungshaft. Der Bruder war schon länger. Wie viel hat er gehabt?
2: Ich weiß nicht, hat er 10 Monate oder 11 Monate angesessen, ich weiß nicht mehr.

0: Eigentlich schade, dass sie gar nicht mehr spielen, die Hannesler. Ab und zu greift der Toni schon noch zur diatonischen, nur für sich selbst. Dann jammert er ein wenig über die steifen Finger und hat's angeblich bereits verlernt. Kaum zu glauben, mit welcher Leidenschaft er als junger Holzarbeiter angefangen hat.
1: Die Leute verstehen sie, gell? Das kann man nicht verstehen eigentlich. Aber das musst du machen, sonst geht's dahin. Aber wir sind ja halt anders deswegen, gerade weil wir halt nichts mehr trinken und das nicht mehr tut, was man nicht recht findet, das tut man halt nicht mehr. Und das kommt bei den Leuten nicht immer mehr, weil die kennen das nicht. Der Mensch muss zuerst einmal krank werden, recht, und dann denkt er erst nach.
0: Nicht jeder, der so krank war, ändert sein Leben in letzter Konsequenz. Die Hannesler aber meiden jeden Stammtisch, denn das Verhocken liegt den beiden nach wie vor im Blut. Der so lebendige und persönliche Hannesler-Stil unterscheidet ihre Musik von vielen anderen Gruppen. Die Lust und Freude an der Volksmusik kann man aus jedem Stückel raushören. Und das Geheimnis ist ganz einfach.
1: Das muss von innen kommen, gell? Wenn man keine Noten kennt und gar nichts. Das liegt auch an drin und so spielt man, wie man macht. Und dann kommt selber der Rhythmus, gell?

Das war Angela Braun mit ihrer Sendung über die Hanislerburm mit dem Titel »Mir san nir perfekte Spieler gewesen« vom 4. September 1994. Jetzt wünsche ich Ihnen noch einen schönen Sonntag. Für gut sagt die Katrin Stadler.

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1: Uhr. Die Nachrichten des Bayerischen Rundfunks mit Konstanze Fennel. Die Übersicht. In Sachsen-Anhalt schließen bald die Wahllokale. Russland wirft Deutschland faktische Kriegserklärung vor. Fußball-Zweitligist Fürth verliert gegen Heidenheim. Das Wetter? Viel Sonnenschein bei 20 bis 26 Grad. Magdeburg. In einer Stunde schließen in Sachsen-Anhalt die Wahllokale. Bei der Landtagswahl zeichnet sich eine hohe Beteiligung ab. Laut Landeswahlleiterin gaben bis 16 Uhr gut 65% der Wahlberechtigten ihre Stimme ab. Beim Urnengang vor 5 Jahren waren es zu diesem Zeitpunkt 41%. In den Umfragen lag die AfD zuletzt deutlich vorne. Spitzenkandidat Siegmund hat als Ziel erklärt, allein regieren zu wollen. Mit Spannung wird erwartet, ob die in Sachsen-Anhalt vom Verfassungsschutz als gesichert rechtsextrem eingestufte AfD die absolute Mehrheit erreicht. Erfurt. Nach der Austrittswelle in der Thüringer BSW-Landtagsfraktion laufen die Planungen für eine Parteineugründung. Beteiligt sind unter anderem die frühere Landeschefin Wolf und weitere ehemalige BSW-Mitglieder. Wolf sagte der deutschen Presseagentur, für eine neue Fraktion brauche es eine neue Partei. Bei einem Treffen heute von Vertretern der ehemaligen Thüringer BSW-Spitze mit Parteimitgliedern und Sympathisanten in Weimar soll es nicht um die Neugründung, sondern die Ereignisse der vergangenen Tage und Wochen gehen. Vorgestern hatte eine große Mehrheit der BSW-Landtagsabgeordneten ihren Parteiaustritt erklärt. Berlin. In die Diskussion über einen Hackerangriff auf die Senatsverwaltung der Hauptstadt haben sich auch Bundespolitiker eingeschaltet. Der Grünen-Fraktionsvize von Notz bezeichnete den Vorfall im Handelsblatt als echten Daten-Super-GAU. Sollte sich herausstellen, dass Schutzmechanismen bewusst nicht eingehalten wurden, wären auch personelle Konsequenzen unausweichlich. Auch der CDU-Sicherheitsexperte Kiesewetter spricht von einer Katastrophe noch nicht absehbaren Ausmaßes. Nach Informationen des RBB hatte die Hackergruppe rund 1,4 Millionen gestohlene Daten online gestellt. Moskau. Der russische Außenminister Lavrov hat dem deutschen Kanzler Merz vorgeworfen, Russland faktisch den Krieg erklärt zu haben. Das meldet die russische Nachrichtenagentur TASS. Lavrov bezog sich demnach auf die Anschuldigung, Russland sei für den versuchten Sprengstoffanschlag auf dem Leipziger Flughafen verantwortlich. Das sei, so Lavrov wörtlich, im Großen und Ganzen der Beginn eines echten Kriegs. Er sagte, die deutschen Sanktionen, wie die Schließung des russischen Generalkonsulats in Bonn, erinnerten ihn an den Beginn des Zweiten Weltkriegs. Zum Fußball. In der zweiten Bundesliga hat Fürth trotz Überlegenheit 0:1 gegen Heidenheim verloren. Außerdem gewann Hertha BSC gegen Magdeburg 2:1. Osnabrück besiegte Braunschweig mit 3:1. In der ersten Liga spielt aktuell noch der Hamburger SV gegen Mainz. In einer halben Stunde startet die Partie Frankfurt-Augsburg. Das Wetter in Bayern. Bis zum Abend viel Sonnenschein, vereinzelt locker bewölkt bei 20 bis 26 Grad. In der Nacht klar oder gering bewölkt, es bleibt trocken bei 14 bis 5 Grad. Am Montag teils sonnig, teils wolkig, später vereinzelt Schauer möglich, am Dienstag ähnlich. In Franken Schauer- und Gewitterrisiko bei 22 bis 30 Grad. Es ist 17.04 Uhr. Die Verkehrsmeldungen. Die A7 Füssen Richtung Ulm ist zwischen Eu-Mittelberg und der Rottachtalbrücke nach einem Unfall gesperrt. Es staut sich ab Nesselwang. A7 Fulda Richtung Würzburg zwischen Fuldaer Dreieck und Bad Brückenau Wildflecken 12 Kilometer Stau wegen Bauarbeiten. A8 Salzburg Richtung München zwischen Achenmühle und Rosenheim West 10 Kilometer stockend und zwischen Irschenberg und Hofoldinger Forst 13 Kilometer Stau und stockend. A8 München Richtung Stuttgart zwischen Merklingen und Mühlhausen stockt der Verkehr. A9 Berlin Richtung Nürnberg zwischen Marktschorgast und dem Dreieck Bayreuth-Kulmbach 7 Kilometer stockend wegen Bauarbeiten. B11 Mittenwald Richtung Wolfratshausen zwischen Wallgau und Urfeld 3 Kilometer Stau und die B310 Hindelang Oberjoch Richtung Nesselwang zwischen Wertach und Eu-Mittelberg 2 Kilometer Stau. Soweit die Verkehrsübersicht.
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2: Und herzlich willkommen dazu, sagt wieder Simone Wichert und freut sich, dass Sie eingeschaltet haben zu diesem sommerlichen Musiksalon. Wir verbringen die bayerischen Sommerferien diesmal auch musikalisch in Bayern. An den 7 Feriensonntagen sind wir in unseren 7 Regierungsbezirken unterwegs und hören Ensembles, Chöre, Orchester und Big Bands aus dem jeweiligen Bezirk. Heute kommt die Musik aus Schwaben. Die Stadtkapelle Wertingen beginnt mit Ausschnitten aus Karl Orffs weltberühmtem Werk Carmina Burana.

Mit Ausschnitten aus Carmina Burana sind wir in diesen Musiksalon gestartet. Dargeboten von der Stadtkapelle Wertingen unter der Leitung von Manfred Andreas Lipp. Lange Jahre Leiter war er, der Manfred Lipp, von Stadtkapelle und Bläserphilharmonie in Wertingen. Wie auch Leiter der Musikschule, an der er Klarinette und Saxophon unterrichtete. Im Jahr 2000 erhielt er als Würdigung seiner großen Verdienste um das Musikleben der Stadt den Titel städtischer Musikdirektor. Wir hören im Verlauf des heutigen Musiksalons noch mehrere seiner Ensembles. Das Jugendorchester der Stadtkapelle Wertingen begleitet nun Hornistin Barbara Heinrich bei einem Air Poétique.

Ein tolles Echo haben wir hier im Musiksalon auf BR Heimat, finden Sie nicht? Das gerade eben war eher künstlich oder vielmehr kunstvoll, gesungen von den Augsburger Domsingknaben. Abendlich still wird es jetzt, wenn gleich der Mond aufgegangen ist und die Augsburger Domsingknaben uns dazu guten Abend, gute Nacht wünschen.

Die Augsburger Domsingknaben waren das hier im Musiksalon auf BR Heimat. Und wir bleiben noch beim Augsburger Musiknachwuchs und hören das Jugendsinfonieorchester der Albert Greiner Sing- und Musikschule. Dieses Orchester stand beim Bayerischen Musikschultag 2007 in Garmisch-Partenkirchen auf der Bühne mit einem Medley aus dem Musical My Fair Lady.

My Fair Lady, das war das Jugendsinfonieorchester der Augsburger Albert Greiner Musikschule. Und wir gehen wieder zurück nach Wertingen und hören ein Klarinettenquartett der dortigen Musikschule mit einer Bagatelle.

Ein Saxophonquartett der Musikschule Wertingen war das mit Heiner Vibernis Ulla in Afrika. Zum Straßenmusik machen hat sich mein nächstes Duo verabredet. In der Anfangszeit haben sie nur Lieder nachgespielt. Inzwischen schreiben sie auch selbst welche. You Were All I've Been Waiting For von und mit dem Duo Tom und Flo aus Eichach.

0: Das Duo Tom und Flo war das von ihrer CD Live im Zirkus Krone. Flo, sag mal, welchen Titel hören wir jetzt?
1: All You Need Is Love, ein Titel von den Beatles, und wir spielen den gerne, weil wir auch eine besondere Version haben im Dreivierteltakt. Und dadurch ist er ein bisschen anders als das Original, aber auch schön, kann man sich gut bewegen.

Unser nächster Song ist I Say This To You und der war sozusagen Namensgeber für unser Album My Dearest Little Friend, weil die Textzeile drin vorkommt. Viel Spaß beim Hören.

Certain Doll, ein Jazz-Standard von Duke Ellington war das, in der Version von Saxophonquartett und Rhythmusgruppe der Musikschule Gersthofen, hier im schwäbischen Sommermusiksalon auf BR Heimat. Diesen Jazz-Standard haben schon viele Musiker aufgenommen, unter anderem wurde er auch gesungen von Ella Fitzgerald und Louis Armstrong. Den Text dafür hat Ellingtons langjähriger Arrangeur Pilly Strayhorn geschrieben. Allzeit gute Zusammenarbeit, könnte man da sagen. Wirklich wichtig, um gut miteinander zu musizieren, ist eben Teamwork. Davon können auch die Wertinger Musiker ein Lied singen oder besser spielen. Die Saxophon- und Rhythmus-Section der Big Band der Stadtkapelle Wertingen spielt jetzt den gleichnamigen Titel von Hans van der Sijs, eben Teamwork.

Der Jazzchor des Chorverbandes Bayerisch-Schwaben war das mit Here's That Rainy Day. Und mit ihm und in dieser entspannten Stimmung geht's auch weiter hier im Musiksalon auf BR Heimat, auf unserer musikalischen Sommerreise quer durch Bayerisch-Schwaben. Rachel Gould gehört die tolle Solostimme bei All the Things You Are.

0: mit der Version des Jazzchors des Chorverbandes Bayerisch-Schwaben von Lullaby of Birdland geht unser heutiger Musiksalon seinem Ende entgegen.
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0: Ein bisschen Big Band Sound habe ich aber noch für Sie. Der kommt heute, fast klar, oder? Aus Wertingen. Manfred Andreas Lipp, der Stadtmusikdirektor, hat in seiner Regi Big Band Schüler von Realschule und Gymnasium Wertingen musikalisch vereint. Wir hören sie bis zu den Nachrichten. Nach den Nachrichten sind dann die Kollegen aus Franken dran mit Fränkisch vor sieben. Ich begleite Sie am kommenden Sonntag wieder durch eine Stunde Musiksalon, wenn Sie mögen. Einen schönen Sonntagabend noch und eine gute Woche. Das wünscht Ihnen Ihre Simone Wichert.

0: 18 Uhr, die Nachrichten des Bayerischen Rundfunks mit Stefanie Müller. Die Übersicht. AfD erreicht in Sachsen-Anhalt nach erster Prognose 44,5%. US-Delegation spricht in Kiew von ermutigenden Ergebnissen bei Friedensgesprächen. Fußball-Bundesligist Mainz gewinnt in Hamburg. Das Wetter in der Nacht klar, morgen Sonne oder Wolken bei höchstens 30 Grad. Magdeburg. In Sachsen-Anhalt haben soeben die Wahllokale geschlossen und es liegt eine erste Prognose vor. Demnach kommt die AfD bei den Landtagswahlen auf 44,5%. Die CDU erreicht 18,5%, die SPD kommt auf 8%. Ebenfalls im Landtag vertreten wären nach der Prognose, die auf der jüngsten Vorwahlbefragung beruht, die Linke mit 9,5%, die Grünen mit 9% und das BSW knapp mit 5%. Den Einzug ins Parlament nicht geschafft hat die bislang mitregierende FDP, sie kommt auf 2%. Die Wahlbeteiligung lag mit 76,5% deutlich höher als bei der vergangenen Landtagswahl. Der AfD-Spitzenkandidat Ulrich Siegmund hatte im Vorfeld eine Alleinregierung angestrebt. Dazu benötigt die Partei eine absolute Mehrheit, die sie nach der Prognose verfehlt hat. Kiew. Der US-Sondergesandte Witkoff hat die erste Gesprächsrunde in der Ukraine über einen Frieden mit Russland als, Zitat, ermutigend und substanziell bezeichnet. Ähnlich äußerte sich sein Kollege Kushner. Die beiden Unterhändler hatten mit Präsident Selenskyj über einen neuen US-Plan gesprochen, den sie gestern auch schon in Moskau Kreml-Chef Putin vorgelegt hatten. Der ukrainische Staatschef äußerte sich zunächst nicht dazu. Nach Medienberichten sind inzwischen auch Sicherheitsberater der Staats- und Regierungschefs aus Deutschland, Frankreich und Großbritannien zu den Unterredungen dazugestoßen. Kerpen. Nach den versuchten Sabotageangriffen auf Umspannwerke fahndet die Polizei nun am Hambacher Forst in Nordrhein-Westfalen. Die Einsatzkräfte suchen einen 48-jährigen Tatverdächtigen, wie ein Sprecher der Kölner Polizei bestätigte. Dutzende Polizeifahrzeuge sind ausgerückt. Der Hambacher Forst ist ein Waldgebiet zwischen Köln und Aachen. Dort gibt es laut Polizei immer noch Baumhäuser von Aktivisten, die nun auch durchsucht werden. Der 48-Jährige soll für Attacken auf die Stromversorgung in Nordrhein-Westfalen, Brandenburg und in Sachsen verantwortlich sein. In einem Bekennerschreiben soll er die Energieerzeugung aus fossilen Brennstoffen kritisiert haben. Jakarta. Wegen eines Vulkanausbruchs sitzen in Indonesien zehntausende Menschen an Flughäfen fest. Allein in der Hauptstadt Jakarta mussten hunderte Flüge gestrichen werden. Landesweit stellten 8 Airports den Betrieb wegen der Eruption am Vulkan Krakatau ein. Der war am Freitagabend ausgebrochen. Vulkanasche ist für Flugzeuge besonders gefährlich, weil sie die Triebwerke beschädigen können. Zum Sport. In der Fußball-Bundesliga hat Mainz in Hamburg 5:0 gewonnen. In der zweiten Liga spielten Fürth Heidenheim 0:1, Hertha Magdeburg 2:1 und Osnabrück Braunschweig 3:1. In der Formel 1 hat Mercedes-Pilot Kimi Antonelli in Monza den großen Preis von Italien gewonnen und seinen WM-Vorsprung ausgebaut. Der Italiener absolvierte von Startplatz 19 aus eine historische Aufholjagd und verwies am Ende seinen Mercedes-Teamkollegen George Russell auf den zweiten Platz. Dritter wurde Max Verstappen im Red Bull. Der einzige deutsche Fahrer im Feld, Nico Hülkenberg, blieb im Audi als 12. ohne WM-Punkte. Das Wetter in Bayern? In der Nacht klar oder gering bewölkt, Abkühlung auf 14 bis 5 Grad. Morgen teils Sonne, teils Wolken, später vereinzelt Schauer bei Höchstwerten zwischen 22 und 30 Grad. Am Dienstag ähnlich, am Mittwoch kühler. Es ist 18 Uhr und 4 Minuten. Und hier noch ein Blick auf die Verkehrsmeldungen. Die A7 Füssen Richtung Ulm ist zwischen Eu-Mittelberg und der Rottachtalbrücke nach einem Unfall gesperrt. Es staut sich ab Nesselwang. Umleitung über die U77. A7 Fulda Richtung Würzburg zwischen Fuldaer Dreieck und Bad Brückenau-Wildflecken 10 Kilometer Stau wegen Bauarbeiten. A8 Salzburg Richtung München zwischen Aachenmühle und Rosenheim West 9 Kilometer stockender Verkehr und zwischen Irschenberg und Hoffoldinger Forst 14 Kilometer Stau und stockend. A8 München Richtung Stuttgart zwischen Märklingen und Mühlhausen stockt der Verkehr und A9 Berlin Richtung Nürnberg zwischen Markt Schurgast und Dreieck Bayreuth-Kulmbach 6 Kilometer Stau wegen Bauarbeiten. Soweit die Verkehrsübersicht.
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1: Uhr, die Nachrichten des Bayerischen Rundfunks mit Stefanie Müller. Die Übersicht. AfD wird bei Landtagswahl in Sachsen-Anhalt deutlich stärkste Kraft. Witkow ruft Russland und die Ukraine zu Kompromissen für ein Kriegsende auf. Zahl der Sturzflutopfer im Himalaya steigt auf knapp 1.400. Das Wetter in der Nacht klar, morgen Sonne oder Wolken bei höchstens 30 Grad. Magdeburg. Bei der Landtagswahl in Sachsen-Anhalt ist die AfD deutlich stärkste Kraft geworden. Nach der ersten Hochrechnung kommt die in dem Bundesland als gesichert rechtsextrem eingestufte Partei auf 44,5%. CDU, Linke und SPD fuhren historische Tiefstände ein. Die Christdemokraten erhielten 18,5, die Linke 9,4 und die SPD 8,2%. Die Grünen dagegen konnten mit 8,9% ihr bislang bestes Ergebnis in Sachsen-Anhalt erzielen. Im Landtag knapp vertreten wäre, stand jetzt auch das BSW mit 5%. Nicht ins Parlament einziehen wird die bisher mitregierende FDP. Nach den bisher vorliegenden Zahlen erreicht die AfD die angestrebte absolute Mehrheit nicht, könnte aber zum Beispiel mit dem BSW koalieren. Möglich wäre auch eine Regierung aus CDU, SPD, Linken, Grüne und BSW. Magdeburg. In einer ersten Reaktion hat CDU-Spitzenkandidat Schulze in der ARD die Niederlage bei der Landtagswahl in Sachsen-Anhalt eingestanden und der AfD zu ihrem Ergebnis gratuliert. Dies sei aber kein schwarzer Tag für das Bundesland, denn das Ergebnis sei Resultat eines demokratischen Prozesses, so Schulze. CDU-Generalsekretärin Hoppermann stellte klar, dass es jetzt keine Diskussion über den CDU-Bundesvorsitzenden und Kanzler Friedrich Merz geben werde. AfD-Spitzenkandidat Siegmund sagte, seine Partei habe Geschichte geschrieben. Er strecke seine Hand nach allen anderen politischen Kräften aus, aber nur nach denjenigen, die mit ihm eine klare politische Wende mitmachen wollten. Die AfD-Bundesvorsitzende Weidel sprach von einem historischen Sieg und einem klaren Regierungsauftrag für ihre Partei. Kiew. Der US-Sondergesandte Witkow hat Russland und die Ukraine zu Kompromissen für ein Kriegsende aufgefordert. Nach dem Besuch in Moskau sprachen Witkow und Co-Unterhändler Kuschner heute auch in Kiew über eine Friedenslösung. Danach nannten sowohl Witkow als auch der ukrainische Präsident Selenskyj die Unterredung, Zitat, substanziell. Laut Selenskyj ist es unter anderem um Sicherheits- und Wirtschaftsgarantien für die Ukraine, einen Aufbauplan, die Lieferung von Flugabwehrraketen und ein Winterhilfspaket gegangen. Selenskyj will noch heute die Gespräche in Kiew mit den nationalen Sicherheitsberatern aus Großbritannien, Frankreich und Deutschland fortsetzen. Kathmandu. 11 Tage nach der verheerenden Sturzflut im Himalaya sinken die Chancen, Überlebende zu finden. Über 5000 Menschen werden noch vermisst. Die Zahl der Todesopfer hat sich nach offiziellen Angaben auf fast 1.400 erhöht. Die Bergungsarbeiten sind weiterhin in vollem Gange. Gestern konnten die Rettungskräfte in Nepal 2 Überlebende befreien. Zum Sport. In der Fußball-Bundesliga hat Mainz in Hamburg 5:0 gewonnen. In der zweiten Liga spielten Fürth Heidenheim 0:1, Hertha Magdeburg 2:1 und Osnabrück Braunschweig 3:1. In der Formel 1 hat Mercedes-Pilot Kimi Antonelli in Monza den Großen Preis von Italien gewonnen und seinen WM-Vorsprung ausgebaut. Der Italiener absolvierte von Startplatz 19 aus eine historische Aufholjagd und verwies am Ende seinen Mercedes-Teamkollegen George Russell auf den 2. Platz. Dritter wurde Max Verstappen im Red Bull. Der einzige deutsche Fahrer im Feld, Nico Hülkenberg, blieb im Audi als 12. ohne WM-Punkte. Das Wetter in Bayern? In der Nacht klar oder gering bewölkt, Abkühlung auf 14 bis 5 Grad. Morgen teils Sonne, teils Wolken, später vereinzelt Schauer, bei Höchstwerten zwischen 22 und 30 Grad. Am Dienstag ähnlich, am Mittwoch kühler. Ein Blick auf die Uhr, es ist 19:04. Und hier noch die Verkehrsmeldungen. A7 Füssen Richtung Ulm, zwischen Füssen und Eu-Mittelberg Stau, die Unfallstelle ist geräumt. A7 Fulda Richtung Würzburg, zwischen Fulda Dreieck und Bad Brückenau Wildflecken, 7 Kilometer Stau. A8 Salzburg Richtung München, zwischen Weyarn und Hofoldinger Forst, 8 Kilometer stockend. Und die letzte Meldung A9, Berlin Richtung Nürnberg, zwischen Markt Schorgast und Dreieck Bayreuth-Kulmbach, 6 Kilometer stockend wegen Bauarbeiten. Soweit die Verkehrsübersicht.
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2: Und dazu begrüßt sie die Angelika Schneiderath sehr herzlich. Schön, dass wir beieinander sind an diesem Sonntagabend. Und los geht's mit Musik aus dem Allgäu. Die Örgelemusi Althausbader, der

Die Örgelimusi Althausbader war das im Feierabend auf BR Heimat. Und bei uns geht's halt hoch hinaus in die Allgäuer Berge. Ende nächster Woche beginnt die Viehscheidsaison im Allgäu. Das heißt, das Vieh, das den Sommer in den Bergen verbracht hat, kommt wieder ins Tal und geht heim zu seinen Bauern. Die Geschichte der Albwirtschaft im Allgäu erzähle ich Ihnen und damit verbunden die Geschichte von Milchwirtschaft und Käse. Alles in der kommenden Stunde. Seit wann gibt's eigentlich bei uns in Mitteleuropa Käse, habe ich mich gefragt. Also Wissenschaftler werten Spuren von Milchfett an Keramikgefäßen als Hinweis auf Milchverarbeitung und fermentierte Milchprodukte hat es wahrscheinlich schon in der Jungsteinzeit gegeben, vor über 7000 Jahren. Auch die alten Ägypter, später die Griechen und Römer haben schon Käse aus Schafs- oder Ziegenmilch gemacht und das Wissen darüber, wie das geht, das hat dann in den Klöstern des Mittelalters weitergelebt. Wie der Käse ins Allgäu gekommen ist, darum geht's dann gleich noch bei uns. Zuerst einmal die Allgäuer Bauernmusik mit der Illertaler Polka, gefolgt von der Kerper Familie und dem Alpsegen.

BR Heimater Feierabend. Kas und Polenta hat uns die Bierkrögel, muss ich, serviert und wir gehen der Frage nach, wie der Käse eigentlich ins Allgäu gekommen ist. Das blaue Allgäu, hat man ganz früher gesagt. Und zwar deswegen, weil bis zum Anfang des 19. Jahrhunderts da viel blaublühender Flachs angebaut worden ist. Vor allem für den Eigenbedarf, also um Leinen herzustellen. Aber ein Zubrot haben sich viele Bauern im Allgäu schon verdient mit der Herstellung von dem Stoff. Dann aber kam die günstige Baumwolle aus Amerika und die Allgäuer sind quasi auf ihrem Leinen sitzen geblieben. Der Käsehändler Aurel Stadler aus Lindenberg im Westallgäu soll deswegen 1821 mit der Herstellung von Emmentaler angefangen haben. Aus der Schweiz hat er sich dazu extra einen Fachmann geholt namens Peter Althaus. Im benachbarten Oberallgäu hat dagegen Karl Hirnbein so ungefähr um die gleiche Zeit angefangen, Weichkäse herzustellen, wie zum Beispiel den Limburger. Ein echter Allgäuer Käse, der ist 1874 in Wertach erfunden worden. Der ist so würfelförmig, ohne Rinde. Und manche geben ja gern so ein bisschen Weißlacker auch mit in die Kässpatznei. Ich persönlich finde, man kann es auch weglassen, aber das ist ja Geschmackssache. Einen Allgäuer Alphornwalzer spielt uns jetzt die Alphorngruppe Rotbachtal und drauf hören wir die Geschwister Speiser.

Die Familienmusik Weiler war das auf der Rappenalb im Feierabend auf BR Heimat. Und ich habe Ihnen gerade schon erzählt, wie die Käseherstellung eigentlich ins Allgäu gekommen ist. Ja, und wer Käse machen will, der braucht auch Milch. Dementsprechend ist auch die Zahl der Kühe im Allgäu im 19. Jahrhundert gestiegen und die Zahl der Sennenalpen in den Bergen, wo die Kühe dann eben den Sommer verbringen können und wo der Käse dann gleich produziert wird. Um 1900 ist allerdings immer mehr Käse auch im Tal produziert worden, bis 1925 der Alpwirtschaftliche Verein in Immenstadt gegründet wurde. Ziel des Vereins war es, eben den Rückgang der Sennalpen zu stoppen und der Käserei auf den Alpen wieder mehr Bedeutung zu geben. Und das hat gut funktioniert. Waren es im Jahr 1911 noch gut 350 Alpen im Allgäu, gibt es heute fast 700. Nicht auf allen wird natürlich auch Käse produziert, aber alle haben einen großen Anteil daran, dass die besondere Kulturlandschaft der Allgäuer Alpen eben auch erhalten bleibt. Eine sehr reiche Landschaft. Auf den Alpweiden, habe ich nachgelesen, wachsen 10-mal so viel blühende Pflanzen wie im Tal. Und weil die Flächen in der Höhe auch landwirtschaftlich genutzt werden, haben auch Schneehühner, Gämsen oder Murmeltiere weiterhin einen Raum zum Leben. Als Bergwanderer freut man sich natürlich auch, weil man droben am Berg eine schöne Brotzeit auf einer Alpe machen kann. Die Alpwirtschaft rund um Bad Händelang ist deswegen auch immaterielles Kulturerbe in Bayern. Was passiert, wenn der Alpsommer zu Ende geht? Darüber reden wir gleich noch. Zuerst aber Musik aus dem Allgäu, die Familienmusik Althaus und drauf die Pfandbürbe.

Sie hören den Feierabend auf BR Heimat. Das war die Gröbenbach-Musia. Und wenn der Sommer so langsam zu Ende geht und der Herbst noch nicht ganz da ist, dann gibt's im Allgäu quasi eine fünfte Jahreszeit, die Zeit der Viehscheide. Da kommt das Vieh von den Alpen in den Bergen wieder ins Tal. Da wird es geschieden, also das heißt so getrennt, dass am Ende jeder Bauer wieder mit seinen Kühen nach Hause fahren kann. So ein Viehscheid ist schon besonderes Spektakel. Rund 30.000 Rinder, aber auch Schafe und Ziegen kommen da in den wenigen Wochen von den Bergweiden ins Tal. Und zwar schön geschmückt und oft auch im vollen Galopp. Wenn der Sommer auf der Alpe ohne Unglück verlaufen ist, dann gibt's auch ein besonders festlich geschmücktes sogenanntes Kranzrind. Beliebtes Fotomotiv bei den vielen Besuchern. Für die gibt's bei den Viehscheiden dann in der Regel auch noch ein Festzelt mit Musik und Bier und Bergkäse. Dazu einen Markt vielleicht mit Verkaufsständen und Jahrmarktsbuden. Falls Sie sich das alles mal anschauen wollen, die Viehscheid-Saison im Allgäu, die startet am kommenden Freitag. Ein paar Termine habe ich gleich für Sie. Zuerst aber die Fischinger Ländlermusik mit dem Sonnenkopf-Bayerischen.

Der Feierabend auf BR Heimat, die Familienmusik Wex aus dem Allgäu war das, davor das Oberallgäuer Akkordeon-Trio. Und im Allgäu startet Ende kommender Woche die Viehscheid-Saison. Wenn Sie diese Tradition mal miterleben wollen, habe ich ein paar ausgewählte Termine für Sie. Alle finden Sie am einfachsten online. Los geht's also am Freitag, den 11. September in Bad Hindelang, Balderschwang, Oberstaufen und Schörlang bei Oberstdorf. Übrigens jeweils in der Früh um 8:30, also früh aufstehen muss man schon. Am Samstag, den 12. September, gibt's dann Viehscheide in Oberstdorf und im Fronten. Und die Viehscheid-Saison, die geht dann gerade so weiter bis Anfang Oktober. Das Scherzi-Duo Kerberkern habe ich jetzt für Sie.

BR Heimat der Feierabend, die Oberallgäuer Tanzgeiger haben uns die Winkelwies-Polka gespielt, kurz vor acht. Das heißt, wir sind fast am Ende angelangt. Die Angelika Schneiderath sagt sehr herzlich Dankeschön fürs Zuhören. Ich habe noch die Allgäuer Bauernmusik für Sie. Die lässt schon mal ein Herbstlüftle wehen. Ich wünsche Ihnen noch einen schönen restlichen Sonntag. Machen Sie es gut. Für Gott benannt.

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1: Ich bin Christine, ein ganz einfacher Stuberfleug. Ich hau 6 Fies und ein Riesel und ein paar tausend Eigler. Ich lehre bei den Schäfenackers zu Lauchingen. Seit ein paar Tagen ist der Fleggi bei uns Hund auf Urlaub. Von Düsseldorf dober ist er mit seinem Herrle gekommen. Für einen Hund, einen Fuchsel, ist der Fleggi schwer in Ordnung. Er hat eigentlich bloß einen Fehler. Er schwätzt ein wenig komisch. Hochdeutsch erbe. Vor ein paar Tagen sind wir, wie halt jeden Tag, bei den Schäfenackers im Wohnzimmer geguckt und haben verbotene Liebe im Fernseher angeguckt. Aus einem von meinen 1000 Augenwinkeln habe ich gesehen, wie der Fleggi alleweil seinen Fuß hebt und sie kratzt. Aber ich habe mir nichts gedacht dabei. Auf einmal, wie es im Fernseher gerade super spannend gewesen ist, weil die Gräfin Tanja mir eine ganz fiese Tour angezogen hat, da schreit die Schäfenackere: Um Gottes Willen, der Hund hat ja Flair. Guck einmal, Klaus, mit dem gehst du morgen aber gleich zum Tierarzt. Und jetzt naus mit dir, naus! Da hat sie nicht der Klaus gemeint, das ist ein Flecki sein Herrle, sondern ein Flecki. Aufgesprungen ist sie und hat den armen Hund nausgejagt. Der Fleggi hat vor der Tier arg zum Wuseln angefangen. Also bin ich auch rausgeflogen und habe ihn gerichtet. Ich hab gedacht, der ist so angefressen, weil er den Schluss von verbotene Liebe nicht hat gucken können. Aber der Fleggi hat bloß aufgejault und hat gesagt, ich will nicht zum Tierarzt, der gibt mir eine Spritze, das überlebe ich nicht. Sein Schwänzle hat er eingekneift und Haare hat's ihm aufgestellt. Lass mal sehen, ob du überhaupt das Flair hast, habe ich gesagt. Bin ganz nahe am Flecki seinem Fell auf und angeflogen und habe mit meinen über 1000 Eigler ganz genau geguckt. Und Sackelzement, pfeilgrad, sieh ich zwei Flair hinterm Flecki seine Ohren watschle. Voller Freude haben sie ihre Riesel im Flecki sein Haut neibohrt. Ja, hauet ihr da sofort ab, habe ich zischt. Da hat einer von den zwei mich angeguckt und hat gesagt,
2: was willst du nachher du?
1: Ihr sollt abhauen, hab ich gesagt. Sonst tut euch der Tierarzt morgen vergiften.
2: Das glaubst du doch selber nicht, hat er euch gesagt. Und dann haben alle zwei weiter gesaugert.
3: Was redest denn du da? Hat der Fleggi bellert, weil der versteht ja kein Schwäbisch.
1: Da ist mir etwas eingefallen. Ganz laut habe ich gesagt, ich hab bloß zwei Flair gesehen, aber die sind so vollgefressen, die können nicht einmal mehr einen Millimeter hochspringen.
2: Was? Hat einer von den zwei Flair geschrien. Und wie wir hochspringen können. Wir sind Meister im Hochspringen.
1: Bitte, hab ich gesagt, machen wir einen kleinen Wettbewerb. Wer von euch zwei herspringen kann? Und zum Flecki habe ich hochdeutsch gesagt, stell dich einmal an die Hauswand, da unter das Fensterbrett. Der Flecki hat zwar nichts geschnallt, aber er hat da, was ich ihm gesagt habe. Ich miss da an der Wand, wer von euch her springt, habe ich zu die Flecki gesagt. Auf die Plätze, fertig, los! Beide Flair sind so hochgesprungen, dass sie sich ihre Köpfe am Fensterbrett nachgehauen haben und bewusstlos auf den Boden gefallen sind. So, hab ich gesagt, jetzt bist du deine Flöhe los und musst nicht mehr zum Tierarzt. Wir haben die zwei Flair in ein Blatt reingewickelt und zur Hundshütte vom Nachbauer nachtragen. Der Fleggi hat vom einem Ohr zum anderen grinst. Und er hat er zu mir so zärtlich wie der Arno in verbotene Liebe gesagt, Christine, was wäre mein Leben ohne dich? So war das. Und jetzt Pfirtner.
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6: Conny Glocker.
1: Und jetzt schlaufet gut und träumet ein bisschen. Gutes Nächtle.
4: Gute Nacht.
5: Oder Kissenschlacht.
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8: Um 20 Uhr mit Stefanie Müller. Die AfD ist bei den Landtagswahlen in Sachsen-Anhalt deutlich stärkste Kraft geworden, hat aber die absolute Mehrheit verfehlt. Nach der aktuellen Hochrechnung kommt die Partei auf 44,4%. Die CDU halbiert ihr Ergebnis der vergangenen Landtagswahl mit nun 18,4%. Drittstärkste Kraft ist die Linke mit 9,3%. Die Grünen erreichten ihr bislang bestes Ergebnis mit 8,7%. Die SPD kommt auf 8,4%. Die bislang mitregierende FDP wird nicht mehr im Landtag vertreten sein. Das BSW dagegen zieht mit knapp 5% wohl erstmals in das Magdeburger Parlament ein. Deren Spitzenkandidatin Wittig zeigte sich in der ARD offen für eine Zusammenarbeit mit der AfD in Sachfragen. AfD-Spitzenkandidat Siegmund lehnte im ZDF eine von ihm geführte Minderheitsregierung in Sachsen-Anhalt ab. Nach ihrem Austritt aus dem BSW in Thüringen haben die ehemaligen Mitglieder eine neue Partei mit dem Namen Thüringen gerecht gegründet. Zur Vorsitzenden wählten die Mitglieder in Erfurt die ehemalige BSW-Landesvorsitzende Katja Wolf. Wegen Querelen mit der Bundespartei waren in den vergangenen Tagen mehrere Mitglieder aus dem BSW-Landesverband und teils auch aus der Fraktion im Erfurter Landtag ausgetreten. Der ukrainische Präsident Selenskyj hat sich nach seinen Gesprächen mit Vertretern der USA und Europas pessimistisch über die Aussicht auf einen baldigen Frieden mit Russland gezeigt. Sollte sich der Krieg bis zum Winter hinziehen, brauche man ein Winterpaket, sagte er in Kiew. Dennoch bezeichnete Selenskyj, wie auch der US-Sondergesandte Witkow, die Unterredung als, Zitat, substanziell. Eine zunehmende Zahl mittelständischer Unternehmen plant offenbar, sich völlig ins Ausland zu verlagern. Das hat eine Umfrage der Förderbank KfW ergeben. Demnach gaben 12% der im Ausland aktiven Mittelständler an, sie planen das für die kommenden 5 Jahre. In den vergangenen 5 Jahren lag diese Zahl bei nur 4%. KfW-Chefvolkswirt Schumacher erklärte dazu, für Wachstum und Wohlstand in Deutschland sei dies eine bedenkliche Entwicklung. Zum Sport. In der Fußball-Bundesliga hat Augsburg in Frankfurt 4:1 gewonnen. Mainz siegte in Hamburg 5:0. In der zweiten Liga spielten Fürth Heidenheim 0:1, Hertha Magdeburg 2:1 und Osnabrück Braunschweig 3:1. Das Wetter in Bayern. In der Nacht klar oder gering bewölkt, Abkühlung auf 14 bis 5 Grad. Morgen teils Sonne, teils Wolken, später vereinzelt Schauer bei Höchstwerten zwischen 22 und 30 Grad. Am Dienstag ähnlich, am Mittwoch bewölkt, gebietsweise Regen und kühler. Und jetzt ist es 20:03.
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9: Willkommen im BR Heimat am Sonntagabend. Ferienzeit, Auszeit. Auch unsere Reihe BR Heimat lesen gönnt sich eine kleine Sommerpause. Umso mehr Volksmusik erwartet Sie, verehrte Hörerinnen und Hörer, in dieser Radiostunde. Ihnen dazu gute Unterhaltung.

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1: Um 21 Uhr mit Stefanie Müller. Bei der Landtagswahl in Sachsen-Anhalt ist die AfD klar als stärkste Kraft hervorgegangen. Laut der aktuellen Hochrechnung reichen die eingefahrenen 44,2%, aber nicht für eine absolute Mehrheit. Die CDU halbiert ihr Ergebnis von 2021 und kommt nur noch auf 18%. SPD und Linkspartei kommen ebenfalls auf 9%. Die Grünen stehen mit ihrem bislang stärksten Ergebnis bei 8,6%. Knapp im Landtag vertreten wäre laut ARD Stand jetzt auch das BSW mit 5,1%. Das ZDF hat allerdings aktuell nur 4,8% errechnet. Nach einer ersten Analyse des Instituts Infratest DIMAP für die ARD profitierte die AfD bei ihrem Wahlsieg besonders von den Stimmen bisheriger Nichtwählerinnen und Nichtwähler. Hinzu kommt ein starker Wählerwandel von der CDU zur als gesichert rechtsextrem eingestuften AfD. CDU-Spitzenkandidat Schulze hat das Ergebnis der Landtagswahl in Sachsen-Anhalt als Resultat eines demokratischen Prozesses bezeichnet. Dies sei kein schwarzer Tag für das Bundesland. AfD-Spitzenkandidat Siegmund sagte, seine Partei habe Geschichte geschrieben. Die BSW-Spitzenkandidatin Wittig zeigte sich offen für eine Zusammenarbeit mit der AfD in Sachfragen. Die FDP-Landesvorsitzende Hüskens kündigte als Reaktion auf den Nichteinzug in den Landtag ihren Rücktritt an. Der russische Außenminister Lavrov hat in der Auseinandersetzung mit dem Westen den Ton weiter verschärft. Er warf Deutschland vor, wieder Krieg gegen Russland zu wollen. Mit Blick auf den Drohnenvorfall in Leipzig warf Lavrov der Bundesregierung vor, Russland dafür verantwortlich gemacht zu haben, ohne dass jemand versucht habe, genauer nachzuforschen. Bei einem Unfall mit einem Reisebus sind auf der A3 im Landkreis Regensburg 20 Menschen verletzt worden. Laut Polizei war ein Auto bei Wörth an der Donau auf den Reisebus und ein weiteres Fahrzeug aufgefahren. In dem aus Baden-Württemberg kommenden Bus wurden den Angaben zufolge 15 Menschen leicht verletzt. 5 weitere Menschen wurden in dem Auto verletzt, das auf die anderen Fahrzeuge aufgefahren war. Zum Sport. In der Fußball-Bundesliga hat Augsburg in Frankfurt 4:1 gewonnen. Mainz siegte in Hamburg 5:0. In der zweiten Liga spielten Fürth-Heidenheim 0:1, Hertha-Magdeburg 2:1 und Osnabrück-Braunschweig 3:1. Das Wetter in Bayern? In der Nacht klar oder gering bewölkt. Abkühlung auf 14 bis 5 Grad. Morgen teils Sonne, teils Wolken, später vereinzelt Schauer bei Höchstwerten zwischen 22 und 30 Grad. Am Dienstag ähnlich, am Mittwoch bewölkt, gebietsweise Regen und kühler. Es ist 21 Uhr und 3 Minuten.
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2: Ist mir doch egal, wenn in China ein Sack Reis umfällt oder, Beckenbauer bayerisch gesagt, wenn in Peking ein Radl umfällt. Wenn aber der Sack Reis oder das Radl beim Nachbarn am Boden liegt, ja, dann möchte ich schon wissen, wie das passiert ist. Je näher wir an etwas dran sind, desto mehr interessiert's uns. Logisch, das ist völlig menschlich. Davon leben auch Lokalzeitungen, dass sie die großen und kleinen News unter die Leute bringen.
3: Zeitung in der Früh ist das allererste und der tägliche Gang zum Briefkasten in der Früh, so beginnt der Tag.
4: Ich bin ein alter Zeitungsmensch. Sie machen ja auch Reklame da über das E-Paper. Das ist nichts für mich. Ich will das in der Hand haben.
2: Ja, und bei uns bekommen Sie diese Themen ganz kommod auf die Ohren. Wie steht's um die Zukunft der Regionalzeitung? Wie komme ich bei mir in der Nähe noch an meine Milch, mein Brot und wie uns die Nähe zu anderen doch gleich wieder aufleben lässt? Menschen und ihren Geschichten näher kommen, das klappt im Radio freilich nicht ohne Sie, unsere Hörerinnen und Hörer. Schön also, dass Sie wieder mit dabei sind und Zeit für Bayern haben. Ich bin Christine Gaub und das hier sind Nick und June aus Nürnberg. 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

0: Nick and June, die Nürnberger, mit einem Song aus ihrem aktuellen Album New Year's Face. Ja, immer mal frisch, neu anfangen, das nehmen sich viele von uns immer wieder vor. Weniger Stress, mehr mit Freunden und Familie beisammen sein. Das Leben dieses Businessman, den wir Ihnen gleich vorstellen, hat sich tatsächlich nachhaltig komplett verändert. Als sich nämlich Karl-Heinz Schmidtke nach seinem erfolgreichen Leben als Unternehmer ein Ehrenamt gesucht hat, fast notgedrungen, weil nichts tun war keine Option. Aber was tun? Da hatte er selbst keine rechte Idee. Geholfen hat ihm in Bamberg die Caritek, eine kostenlose Ehrenamtsberatung der Caritas. Im Angebot, auch online, gut 500 ehrenamtliche Tätigkeiten aus allen Bereichen, von Naturschutz bis Soziales. Und im besten Fall mit der richtigen Beratung ergibt sich dann ein Match, findet also jeder das Passende. Auch unser rüstiger Ex-Unternehmer.
1: Morgen.
2: Hallo,
1: guten Morgen.
2: Grüß Gott,
1: Herr Schmidtke.
2: Geht es gut?
3: Mittwochvormittag im Seniorenheim Albrecht Dürer in Bamberg.
1: Guten Morgen.
2: Morgen. Warum nehmen Sie denn den Aufzug?
1: Nee.
3: Karl-Heinz Schmidtke eilt mit einem Taschenbuch in der Hand den Flur entlang, grüßt nach links und rechts. Die Mitarbeiterinnen kennen ihn gut. Er kommt seit 2 Jahren jede Woche her, um den Bewohnern vorzulesen.
1: Ich sehe.
3: Im Speisesaal wird er schon erwartet. Schmidtke rückt noch ein paar Stühle an den langen Holztisch. Eine Betreuerin schenkt Mineralwasser ein. Die meisten der Bewohner kommen mit einem Rollator. Einige brauchen sogar Hilfe. Aber niemandem würde einfallen, im Morgenrock zur Lesestunde zu erscheinen. Die 86-jährige Maria Philipp hat ihre weißen Haare elegant frisiert. Über dem hellblauen Wollpullover hängt eine orangefarbene Perlenkette.
4: Das ist unsere Lieblingsstunde und das sind wir immer so. Die alten Blumen müssen aufgeschmückt werden.
2: Und jetzt merken Sie, warum ich immer beseelt wieder nach Hause gehe. Es ist wirklich so. Ja, guten Morgen zusammen.
1: Guten Morgen.
2: Machen wir mal wieder weiter mit der Geschichte vom Pinguin meines Lebens. Ein junger Mann geht nach Südamerika, um eine neue Stelle als Lehrer anzufangen, nach Argentinien. Und auf dem Weg dorthin.
3: Karl-Heinz Schmidtke hat die Beine locker übereinander geschlagen. Aus den Korthosen lugen rote Socken hervor, passend zur Farbe des Wollpullovers. Man merkt ihm an, dass er es gewohnt ist, vor Menschen zu sprechen. Der 85-Jährige war bis vor wenigen Jahren ein erfolgreicher Unternehmer. Er verkaufte Büromaschinen und Medizinsoftware, war verantwortlich für 500 Mitarbeiter. Mit Anfang 80 dann die große Leere.
2: Ich hatte Langeweile. Mir war es stinklangweilig. Ich war immer gewohnt, was zu machen. Und dann hat mir meine Tochter gesagt, Mensch, mach doch irgendwas Soziales. Das war für mich eine Überwindung. Ich habe erst mal überlegen müssen, was heißt Soziales. Und ich habe früher Business gekannt, von früh bis tief in die Nacht und rund um die Uhr, wenn möglich. Und das war meine Heimat, das war mein Leben.
3: Nun also Seniorenheim, für andere Menschen da sein, ihnen nahe kommen. Dafür war in der Firma seine Frau zuständig. Sie kümmerte sich um die Angestellten und die Erziehung der 4 gemeinsamen Kinder.
2: Er sah sich den Pinguin noch einige Sekunden lang an und kraulte sich das Kinn.
3: Karl-Heinz Schmidtke hebt immer wieder den Blick und schaut in die Runde. Ein halbes Dutzend offene, erwartungsvolle Gesichter schauen ihn an. Vor 2 Jahren war das noch anders.
2: Wie ich das erste Mal hier war, habe ich in müde, traurige Augen geguckt. Das war erschreckend. Das hat sich im Laufe der Zeit jetzt erst so ergeben. Wir sind uns ja auch, ja, das hört sich jetzt doof an, näher gekommen. Wir sind offen zueinander. Ich glaube, wir mögen uns alle.
4: Ja, auf jeden Fall. Wenn der Mittwoch kommt, dann sagen wir schon, heute ist es soweit. Und komm fei alle, es ist so spannend.
5: Beim Frühstück wird schon gesagt, der Herr Mischke kommt fei, dass der fei kommt.
3: Ja. Mit seinen 85 Jahren ist er genauso alt wie die Bewohner. Auch er hat schlohweiße Haare und trägt Gesundheitsschuhe. Aber Karl-Heinz Schmidtke kommt von draußen, ist der Kontakt zur Welt. Als er eine Pause macht, kommen die Senioren ganz schnell weg vom Pinguin in Argentinien und zur Weltpolitik. Trump, Putin, die Ukraine. So, als hätten die alten Menschen nur darauf gewartet. Maria Philipp lacht.
5: wir freuen uns ja auf die Stunde. Und in der Stunde wollen wir auch was davon haben. Und da diskutieren wir.
4: Wir hoffen immer und sagen immer, Herr Schmidt, bleiben Sie gesund. Das fehlt uns sonst. Wir brauchen das irgendwie, die Unterhaltung, um mal was anderes zu hören.
3: Karl-Heinz Schmidtke hatte eigentlich nur ein wenig helfen wollen. Wissen, wozu der alte Dackel noch taugt. Eröffnet hat sich ihm eine andere Welt, voller Sehnsucht, Einsamkeit, aber auch menschlicher Nähe.
2: Ich sage immer, ich bekomme mehr zurück, als ich gebe.
5: Das stimmt nicht.
2: Doch, Sie können ja nicht bei mir neigungen.
5: Sie glauben gar nicht, was Sie uns geben.
2: Also gut, dann ist es mindestens 50-50.
4: Ganz das nehmen wir gerade noch an.
2: Okay. Wenn Sie meine Familie fragen, selbst unsere Enkeltochter sagt, Opa, du hast dich so verändert. Was machen denn die mit dir? Ne? Und mich hat es menschlich verändert. Und es ist so schön.
0: Nähe hat er zugelassen, dieser taffe Mann, und hat mit 80 Jahren noch mal was ganz Neues entdeckt. Auch an sich. Vor kurzem hat er sogar einen Verein gegründet. Gedächtnisblüte heißt er und will mit Lesestunden und dem sich gegenseitig Erzählen von Geschichten aus dem eigenen Leben älteren Menschen mehr Aufmerksamkeit schenken. Ja, und genau dadurch, wir haben es eben gehört, sind die Bewohnerinnen und Bewohner in dem Seniorenheim ja wieder aufgeblüht. Uns einander wieder echt zu begegnen, dazu fordert auch Keno auf, der Sänger der Münchner Brassband Moop Mama. Weil er wollte, dass wir wieder mehr miteinander reden, hat er diesen Song geschrieben. 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
1: Und wo kriegen Sie Ihre Geschichten her? Von der Nachbarin, dem Kollegen in der Arbeit, über soziale Medien oder aus der Zeitung? Was früher der Bote der Nachrichten auch aus entlegenen Ecken ins Dorf gebracht hat, folgten dann Flugblätter und mit Erfindung des Buchdrucks rasch die Zeitungen. Und heute muss sich das gedruckte Blatt behaupten gegenüber Online-Portalen, Influencern, Social Media. Wie soll das gehen? Das wollte Quirin Seilbeck genauer wissen. Hier sein nostalgischer und perspektivischer Blick auf den Kosmos Zeitung. Und die ist ja für so vieles gut.
2: Am ersten tue ich die Intrige raus, tue ich sie langsam, tue dann auch die Zeitung einwickeln, da einstreifen, dass es laut wird. Und dann tue ich da, was ich habe, entweder Stroh oder tue ich Haar rein. Die Zeitung soll helfen, da wenn sie ein Ohr bricht, dass das einfach die Zeitung aufsaugt, den Ohrklar und alles, und dass das nicht auf die Bredeln aufkommt von den Nester. Das ist alles noch so verklebt und alles. Und so tue ich die Zeitung aus und schmeiß weg noch das Bredel sauber.
3: Die alte Zeitung als praktische Nestunterlage im Hühnerstall. So nutzt sie Fanny, eine Bäuerin aus Isen in Oberbayern. Schon seit Jahrzehnten macht sie das so. Und sie ist nicht die Einzige, die die Zeitung nach dem Lesen noch zweitverwertet.
4: Meine Frau nimmt sie her zum Schuhausstopfer und zum Einwickeln von irgendwelchen Gemüsesachen, die man im Garten geerntet hat und irgendwelchen Nachbarn vorbeibringt.
5: Auch wenn man zum Beispiel Schuhe ein bisschen ausdehnen will, habe ich auch die Erfahrung gemacht, dass man ein bisschen eine Zeitung reinschieben kann und dann, wenn man die festgemacht reinstopft, dann weiten sich die Schuhe ein bisschen.
6: Unser Hund, dem verstecken wir was in Zeitungspapier, beziehungsweise wir nehmen eine Klopapierrolle, da Leckerli rein und verstopfen es vorne und hinten mit Zeitungspapier und dann muss der Hund das auspacken.
3: Im Schuh, am Gemüse, im Hundemaul. Das ist das Ende einer Tageszeitung. Am Anfang, da ist das Rascheln. Der Blick auf den Aufmacher und dann ganz nach persönlicher Vorliebe. Zuerst der Sportteil oder doch die Politik? Das Wetter? Die Todesanzeigen? Oder der Bericht aus dem Rathaus? Zeitung lesen geht überall. Am Frühstückstisch, auf dem Sofa, in den öffentlichen Verkehrsmitteln. Oder im Café, wie dieser Herr in München-Bogenhausen.
7: Ich bin ein alter Zeitungsmensch. Solange ich noch lebe, wird es immer eine Zeitung geben. Immer. Sie machen ja auch Reklame da über das E-Paper, aber das ist nichts für mich, mache ich nicht. Ich will das in der Hand haben, der Sport natürlich und dann im Lokales. Okay? Und am Wochenende oder wenn man länger Zeit hat, Wirtschaften, Politik oder so.
3: Den Tageszeitungen wurde schon mehrmals das Aus prophezeit. Und dass die verkauften Printauflagen seit Jahren zurückgehen, ist auch kein Geheimnis. Trotzdem.
8: Viele Menschen greifen immer noch am liebsten zum gedruckten Wort. Und das ist auch gar nicht altmodisch, sondern einfach ein Moment des Bewusstwerdens, des Bei-sich-Seins.
3: Schreibt Professor Dr. Martin Balle in einer Sonderausgabe des Straubinger Tagblatts im Oktober 2025. Balle ist der Verleger dieser Zeitung, die zur Mediengruppe Attenkofer gehört. Seit 1995 ist er im Verlag und Familienunternehmen tätig. Auf sich aufmerksam gemacht hat er unter anderem auch, als er im Jahr 2014 die insolvente Münchner Abendzeitung übernahm. Die gedruckte Zeitung als ein Medium des Bei-sich-Seins. Dem ist sich auch eine junge Passantin am Münchner Stachus bewusst.
9: Ich habe das wirklich ernsthaft versucht, weil ich finde es an sich super cool, wenn man in der Bahn sitzt und die Zeit hat, dass man da eine Zeitung mitnimmt und da durchblättert und das liest. Aber für mich hat das wirklich so einen inneren Stress ausgelöst, von wegen, das ist so ein volles Blatt, dass ich gar nicht mehr die Ruhe habe, das wirklich zu genießen, sondern dass es einfach eher so ein, ich muss jetzt den nächsten Artikel lesen, ich muss da jetzt durchkommen ist. Und das ist nicht der Sinn und Zweck von der Zeitung. Und deswegen habe ich irgendwie für mich entdeckt, dass das nicht so ganz mehr mein Medium ist. Da ist es für mich einfacher, durch Social Media zu swipen. Da ist alles ein bisschen kompakter und dann auch einfach weiterzugehen, wenn es mich nicht interessiert.
3: Mit diesem Generationenkonflikt haben die Zeitungsverlage seit Jahren zu kämpfen. Auf der einen Seite die Generation, die mit der Zeitung aufgewachsen ist, sich von ihr informieren und inspirieren lässt und für die die Zeitung auch eine Art Veranstaltungskalender ist. Und auf der anderen Seite die junge Generation, die Informationen eher häppchenweise auf Social-Media-Kanälen zwischendurch mitnimmt. Jahrzehntelang haben Kommunen und Vereine Pressemeldungen oder Termineinladungen rausgeschickt und gehofft, dass die Redaktionen reagieren. Heute fahren viele Vereine ihre Pressearbeit zurück und präsentieren sich selbst über Social Media. Besonders in den sogenannten Nachrichtenwüsten auf dem Land, dort wo es oft schon gar keine Zeitungen mehr gibt. Diesen Trend beobachtet auch Martin Schanow. Er ist Sportredakteur beim Verlag Nürnberger Presse und seit 2010 zuständig für die ganze Bandbreite des Amateursports in den Regionen Fürth und Neumarkt.
6: Social Media ist ein großer Punkt. Viele Vereine präsentieren sich dann halt selber und präsentieren sich auch immer besser selber. Und ich will jetzt gar nicht von einer Konkurrenzsituation sprechen, denn wir machen ja immer noch Journalismus und das gibt ja schon noch einen Unterschied zwischen dem einfachen Abbilden oder dem Abbilden, wie man sich gerne selber sieht, und dem Berichten über was. Und wir ordnen ja auch immer mit unserem Bericht ein und deswegen sind wir ja immer noch auch auf dem Land so beliebt.
3: Früher haben die Leute noch Briefe an die Redaktion geschickt, zum Beispiel den aktuellen Kegelbericht. Oder der Vereinsvorstand ist in die Redaktion marschiert und hat das Gruppenfoto mit den neuen Trikots der ersten Mannschaft vorbeigebracht. Heute muss Martin Schanow den Vereinen oft auf Instagram folgen, um Kontakt aufzunehmen.
6: Da hat sich schon viel verändert. Die Leute kommen nicht mehr von selber auf die Zeitung zu, sondern die Zeitung muss mehr rausgehen. Aber hat gleichzeitig immer weniger Leute, die für die Zeitung arbeiten. Und das ist ein großer Spagat, den wir da leisten müssen.
3: Schließlich steht der Lokaljournalismus seit Jahren unter Druck. Werbeanzeigen bringen nicht mehr das große Geld. Verlage legen Regionalausgaben zusammen. Und am Land fehlt oft das Personal. Personal heißt freie Mitarbeiterinnen und Mitarbeiter. Menschen, die in der Gegend verwurzelt sind, die Vereine kennen und sich mit dem Reporterjob noch etwas dazu verdienen.
0: Er würde von Lager zu Lager fliegen, bis er ihn gefunden hat. Dann würde er ihn hochheben und mit ein paar Flügelschlägen.
3: Sandra Meilinger aus Wiesent im Landkreis Regensburg ist eine davon. Seit 2011 schreibt sie als freie Mitarbeiterin für die Lokalzeitung Donaupost. Gerade besucht sie in Wiesent eine Lesung der Gemeindebücherei. Der Bestsellerautor Titus Müller ist zu Gast. Doch dann, mitten während der Lesung, verlässt sie den Saal und läuft eine Straße weiter in die Dorfgaststätte.
10: Also ich bin jetzt natürlich nicht gegangen, weil es jetzt nicht interessant war. Ich fand es sehr interessant und habe mich fast geärgert, dass ich jetzt gehen muss. Aber ich habe zufällig nur einen zweiten Termin gehabt, und zwar die Nominierungsversammlung für unseren CSU-Ortsverein. Und da bin ich jetzt ganz kurz, ganz spontan 5 Meter weitergegangen in die nächste Location und habe da schnell ein Foto gemacht und habe gesagt, ich gehe jetzt gleich wieder, weil ich möchte jetzt nochmal zur Lesung.
3: Eine rasende Lokalreporterin. Dieses Pensum können oft nur freie Mitarbeiter von vor Ort stemmen.
10: Es sind sehr viele Abendtermine, es sind sehr viele Wochenendtermine. Jemand, der wo Vollzeit in die Arbeit geht, der sagt natürlich, ja, ich gehe jetzt nicht nur 3-mal in der Woche auf die Nacht im Pfarrsaal nach Wiesent und höre mir da einen Vortrag an. Also das muss man dann schon mögen und aus Leidenschaft machen. Und dadurch, dass ich mit meinen anderen Arbeitsstellen flexibel bin, kann ich das noch leisten und werde das auch schauen, dass ich es so lange wie möglich machen kann.
3: Zusätzlich zu ihrer Arbeit als Lokalreporterin hat Sandra Meilinger 2 Teilzeitstellen. Einmal als Bürokraft und einmal auf dem Wertstoffhof. Bei allem ist es der Kontakt mit den Menschen, den sie an ihrer Arbeit besonders schätzt.
10: Es ist natürlich immer ein bisschen so ein Geben und Nehmen. Ich versuche, dass ich mir oft genug Zeit nehme, dass ich überall hingehe. Ich versuche, dass ich die Berichte sachlich schreibe. Und im Gegenzug bin ich mal nirgends hingekommen. Ja, dann schickt mir eigentlich auch jeder auch was zu.
3: Auch mit Gerlinde Striegel, der Büchereileiterin und damit Organisatorin des Abends, sind die Abläufe eingespielt.
11: wir harmonieren ganz gut. Wir machen das immer alles auf einem kurzen Weg, entweder eine kurze E-Mail oder ein kurzer Anruf.
10: Oder wir treffen uns einfach auf der Straße und machen dann unsere Termine aus, ne?
11: Genau. Ich denke, die regionale Presse ist immer noch unsere größte Werbung, weil wir einfach im Dorf sind, sage ich einmal, und die Leute lesen auch noch Zeitung. Die Sandra ist nicht wegzudenken, das ist total wichtig für uns.
3: Einen Tag später in der Gemeindebücherei. Leiterin Gerlinde Striegel ist schon wieder im Einsatz. Diesmal aber keine Lesung mit Autor, Gästen und Zeitungsreporterin. Nein, Fensterputz ist angesagt.
11: Also nachdem der gröbste Dreck weg ist, nehme ich ein ganz normales Zeitungspapier und poliere praktisch die Scheibe dann damit auf. Das hat meine Mama schon so gemacht, das hat meine Oma schon so gemacht. Ich mag es immer nur so und funktioniert. Funktioniert perfekt. Zeitung in der Früh ist das allererste, und zwar in Printform. Der tägliche Gang zum Briefkasten in der Früh, wenn es noch finster ist, das ist der erste Gang und das gehört zum Tageswerk dazu. So beginnt der Tag und das möchte ich ehrlich gesagt auch gar nicht missen.
3: Dass die Zeitung bei Gerlinde Striegel in aller Herrgottsfrüh im Briefkasten liegt, ist heute keine Selbstverständlichkeit mehr. Gerade in den entlegenen Ecken am Land fehlt es den Verlagen an Zustellern. Dem ist sich auch Florian Liebel bewusst. Er ist Vertriebsleiter in der Mediengruppe Attenkofer, zu der unter anderem die Donaupost oder das Straubinger Tagblatt gehören. Vertriebsleiter bedeutet, er ist zuständig für den Lesermarkt und die Logistik. Für Florian Liebel führt langfristig kein Weg am E-Paper vorbei.
4: Wir wollen keinen zwingen, vom Gedruckten ins Digitale zu wechseln. Aber wir wollen es schaffen, dass sich unsere Kunden beschäftigen mit der digitalen Version unserer Zeitung. Und das muss für den Kunden einfach sein, es muss umsonst sein. Die Schwelle darf nicht hoch sein.
3: Und deshalb entschied sich die Mediengruppe im Jahr 2025 dazu, allen Printabonnenten einen kostenlosen E-Paper-Zugang zu ermöglichen. Ein mutiger Schritt, der auch im Verlag erstmal für Diskussionen gesorgt habe. Der Vertriebsleiter Florian Liebel findet die Entscheidung aber nach wie vor richtig.
4: Dann wird es für den Kunden billiger, für uns wird es einfacher zuzustellen und es ist dann auch letztendlich aktueller, als wenn er es erst Nachmittag mit der Post kriegt.
3: Florian Liebel macht kein Geheimnis daraus, dass die Printauflage auch bei der Mediengruppe Attenkofer rückläufig ist. Aber die digitale Version sei mit einem Plus von 15% stark steigend. Trotzdem.
4: Ich bin mir sicher, dass mittelfristig das Gedruckte immer noch Bestand haben wird. Es wird ein kleinerer Kreis werden, aber es wird ein Produkt bleiben, das einige Leute nach wie vor schätzen. Das Haptische, man sieht es auch im Büchermarkt. Die Bücher waren ja auch schon totgesagt und jetzt auf einmal steigen die Verkaufszahlen wieder der gedruckten Bücher, obwohl es ja E-Bücher auch gibt. Ob es in dieser Form ein Massenprodukt weiterhin sein

0: Aber es gibt halt keine Vielfalt mehr. Die Leute haben keine Auswahl. Die gibt es ja schon lange nicht mehr.
1: Darum der Weg in die Selbstständigkeit mit Kolumna, das sich durch community-basiertes Crowdfunding finanziert. Die zahlende Community bekommt täglich einen Newsletter mit journalistischen Inhalten, ähnlich wie im Lokalteil einer Tageszeitung.
0: Es gibt schon auch Leute, die hier einfach über Instagram oder Facebook halt Behauptungen anstellen, die so nicht haltbar sind. Und irgendjemand muss ja drauf gucken. Also das sehe ich schon als unsere originäre Aufgabe nach wie vor an, dass man halt auch den Leuten hier allen auf die Finger guckt.
1: Aber Crowdfunding im Journalismus kann seine Tücken haben, weil die Redaktion wirtschaftlich von der eigenen Community abhängt.
2: Wir haben auch lange überlegt, ob Linda und unserem Namen vorkommen sollte, weil man sich
1: ja Mitgründerin Ronja Straub hat das Konzept von Kolumna im Oktober 2025 auf einem Symposium in München vorgestellt zur Zukunft des Lokaljournalismus.
2: Weibliche Endung sozusagen hat und klar mit Carla Kolumna.
1: Der Kolumna Newsletter kostet 12,50 Euro im Monat. Wer mehr bezahlt, hat Zugriff auf weitere Artikel, einen Veranstaltungskalender und einen Podcast. Momentan sind es etwa 1000 Abonnentinnen und Abonnenten. Aber mit dem Ziel, die junge Generation unter 35 zu erreichen, tut sich auch Kolumna noch schwer.
3: Ich glaube, an sich wäre das jetzt auch ein großes Wunder gewesen, wenn wir jetzt einfach von Anfang an nur 20-jährige und 30-jährige AbonnentInnen gehabt hätten. So, das hätte mich sehr überrascht. Und so ist es natürlich auch nicht gekommen, sondern die Leute sind natürlich älter. Man muss dazu sagen, die Gesellschaftsstruktur in Lindau ist auch einfach so, dass es weniger jüngere Menschen gibt als ältere Menschen. Und es ist auch keine Studentenstadt. Das heißt, mit 18, 19 ziehen auch einfach viele weg. Unser Ziel ist es natürlich, die zu erreichen. Wir wollen jetzt eine Schülerredaktion auch noch aufbauen. Und dann vielleicht sogar ein eigenes Abo für jüngere Menschen anzubieten, das auch günstiger ist. Genau, einfach an die Orte gehen, wo die jungen Menschen sind und auch einfach da sein. Und dann reicht es vielleicht auch schon, wenn die schon mal von uns gehört haben, wenn die uns auf Instagram folgen. Ich glaube, das sind so die ersten Schritte, die man da einfach machen muss.
1: Schritte für die Zukunft, um eine Generation journalistisch zu erreichen, für die die Tageszeitung etwas ist, das vielleicht die Eltern lesen. Und mal Hand aufs Herz. Gibt's die gedruckte Tageszeitung in 20 Jahren überhaupt noch?
3: Nee, glaube ich nicht. Es gibt einfach immer weniger Möglichkeiten oder Menschen, die die Zeitung austragen. Es ist eigentlich viel zu teuer, das jeden Tag zu drucken. Die Logistik, also es gibt eigentlich zu viele Probleme mit dem Produkt, sag ich mal.
1: Ronja Straub glaubt eher ans E-Paper.
3: Weil ich dann eben sehe, was die Redaktion für relevant und für wichtig findet. Das ist weiter oben zu finden. Die Randspalten sind die kleinen Meldungen. Und ich glaube, dass das was ist, was die Menschen auch, um ihre Welt einordnen zu können, sich eigentlich wünschen. Und nicht einfach eine Online-Seite, auf der alles gleich aussieht. So ein bisschen ist ja unsere Idee mit dem Newsletter auch, das da eben abzubilden. Deswegen glaube ich schon, dass es ein ähnliches Produkt wie eine Tageszeitung geben wird, aber ich glaube, kein Printprodukt in dieser Frequenz, wie es gerade der Fall ist.
1: Ähnlich sieht das auch Martin Schaner aus Fürth, der seit 2010 als Sportredakteur tätig ist und den Lokaljournalismus aus dem FF kennt.
4: In 20 Jahren glaube ich nicht, dass es noch eine gedruckte Zeitung geben wird, weil mit jedem Sterbefall, den wir in der Zeitung abdrucken, erlischt ein Abo. Und das kannst du auf dem Bierfitzler ausrechnen, wo das hinführen wird. Und die jungen Leute und die Mitteljungen, die sind einfach gewohnt, das digital abzurufen.
1: Auch sein privates Nutzerverhalten sei digital. Er ruft die Internetseite nordbayern.de auf, scrollt durch die Themen und wenn ihn was interessiert, klickt er darauf.
4: Es ist total schade eigentlich, weil man früher, glaube ich, mehr Artikel gelesen hat, nach denen man gar nicht wirklich gesucht hat. Man ist überrascht worden und man hat sich dadurch besser allgemein gebildet. Und diese Kultur der Allgemeinbildung, die wird uns verloren gehen mit der Zeitung, aber der Trend ist unumkehrbar.
1: Trotz allem. Manchmal tun sich in der Gesellschaft auch Retro-Trends auf. So geschehen beim Online-Satire-Magazin Der Postillon, das seit vielen Jahren mit seinen schrägen Meldungen und fiktiven Nachrichten unterhält.
5: Die Konkurrenz ist praktisch tot. Druckereien suchen verzweifelt nach Kunden. Gleichzeitig ist eine Art Online-Ermüdung zu spüren. Die Leute sehnen sich wieder nach etwas zum Anfassen. Nach unserer Zeitung.
1: Und weil sich auf Anhieb genug

0: Abonnenten zur Finanzierung der Zeitung fanden, konnte das Projekt im Oktober 2025 starten. Seitdem wandert der gedruckte Postillon einmal monatlich für 5 Euro in die Briefkästen seiner Abonnenten und ist auch am Kiosk zu haben. Die Zeitung ist immer noch relevant in der Gesellschaft. Ob als nostalgischer Retro-Trend, als geliebtes Informationsmedium oder um die nassen Schuhe damit auszustopfen. Und Leser- und Publikumsbefragungen zeigen immer wieder, die Leute schätzen Nachrichten aus ihrer Region, wollen wissen, was um sie herum passiert. Nur bei den einen sind es halt das E-Paper oder die Online-Nachrichten, bei den anderen Social Media oder die gedruckte Zeitung. Es gibt sie jedenfalls noch, die passionierten Leserinnen und Leser, die sich Zeit nehmen für die echte Zeitung aus Papier. Ein Besuch im Altenheim Elisabethinum in Regensburg. Auch wenn die betagten Bewohnerinnen und Bewohner oft kaum mehr die kleine Schrift lesen können, ein Tag ohne Zeitung? Undenkbar. Adolfine Treiber kriegt die Zeitung immer abends von ihrer Nachbarin.
1: Ich interessiere mich vor allem für den Regensburg-Teil natürlich, gell? Weil ich infolge meiner Sehschwäche nicht mehr alles lesen kann. Aber die wichtigsten Dinge schaue ich mir dann schon gründlich an. Und vor allem freue ich mich dann immer, das ist abends mein Denksport, auf das Kreuzworträtsel. Ja.
2: Mein Gott, wie ein Kind war daheim, da habe ich natürlich mich für die Zeitung nicht so interessiert. Aber der Vater war ganz außer auf die Zeitung. Und dann haben wir das Zeitunglesen von ihm gelernt und haben gesagt, ja, wenn es er wissen will, dann mögen sie mir auch gern wissen. Da ist das und das passiert. Und die Familie haben immer auf ihr Kind gewartet, haben keins gekriegt und jetzt haben sie eins. Also so Ereignisse, die einen schon ein bisschen auch berühren.
0: Erinnert sich Prälat Josef Grabmeier, der ein Stockwerk über Adolfine Treiber lebt. Jahrzehntelang hat er die Mittelbayerische Zeitung gelesen. Heute mit 98 Jahren reicht es immerhin noch für die Bilder und Überschriften. Und dann, wenn die Zeitung einmal durchgelesen und geraschelt ist, die Artikel sorgfältig studiert sind und das Rätsel gelöst ist, kommt sie auf den Stapel. Aber noch nicht in den Müll. Weil die Zeitung von gestern mag alt sein, aber nützlich ist sie immer noch. Manche Leute knüllen sie zusammen und nutzen sie als Verpackungspuffer bei Paketen. Oder sie nehmen sie zum Basteln her oder als Anzündehilfe beim Anschüren des Kachelofens.
3: Tatsächlich brauche ich schon auch Zeitung, weil wir an Weihnachten unsere Geschenke damit einpacken. Mit der Intention, das Zeitungspapier ist auch nochmal gut genutzt.
4: Und ich verwende es, wenn ich Briefmarken ablöse. Und dann kommen zwischen die Trockenbögen kommen immer noch Zeitungen, damit die Feuchtigkeit aufgesogen wird. Genau, das habe ich von meinem Opa so gelernt. Und mit dem habe ich eben früher Briefmarken gemacht. Das fand ich so beruhigend und so schön. Und das mache ich manchmal noch.
1: Naja, und ganz früher ist es ja schön fein in den Toiletten gewesen, die Zeitung. Da hat es noch kein Klopapier gegeben nach dem Krieg, gell?
5: Ja, und lesen könnte man sie auch, die Regionalzeitung, unbedingt sogar. Steht da doch auch drin, was alles so los ist bei uns daheim. Christoph Lehner and Friends machen sich jetzt ganz oldschool, gemütlich ein schöner Tag in Ringsburg. Ich hab

0: Es ist eine oft beklagte Situation im Dorf. Die Wirtschaft zu, der kleine Laden, wo man noch schnell eine Butter holen könnte, schon lange dicht. Wer da kein Auto hat. In meiner Nähe ist ja heute unser Motto. Und eben da, bei uns ums Eck, sollte schon eine Grundversorgung möglich sein. Vielerorts haben Initiativen deshalb Dorfläden gegründet. Leider waren sie damit auf längere Sicht nicht überall erfolgreich. Ist halt auch recht aufwendig und trotz Förderung nicht immer wirtschaftlich, so eine Nahversorgung. Ein Projekt könnte Vorbild sein für andere Regionen, ein mobiler Dorfladen. So einer ist seit knapp 7 Jahren in der nördlichen Oberpfalz unterwegs. Da war Uli Scherr mal für uns einkaufen.
1: Guten Morgen! Reinspaziert.
2: Es ist ein kalter Februarmorgen in der nördlichen Oberpfalz. Heike Bäumler hat ihren kleinen Transporter auf dem Dorfplatz von Rieglasreuth geparkt und öffnet die Tür zum Verkaufscontainer. Für eine knappe halbe Stunde macht der mobile Dorfladen in der kleinen Ortschaft im Landkreis Tirschenreuth Station. Die Kunden haben schon gewartet und drängen jetzt zu Heike Bäumler in den 15 Quadratmeter großen Verkaufsraum.
3: Was habt ihr jetzt keine?
1: Nein, haben wir nichts mehr.
3: Schade. Was ist denn das da? Oder?
1: Quark.
2: Von Montag bis Samstag ist der mobile Dorfladen in der Region Steinwald unterwegs, fährt knapp ein Dutzend Stationen pro Tag an und versorgt die Leute mit allem, was sie zum Leben brauchen. So wie diesen Kunden in Rieglasreuth.
4: Also ich glaube, ich habe jetzt alles. Es ist halt gute Qualität. Vom Philipp das Gebäck, das ist gut. Und ein bisschen Gemüse vom Grillmeier, das regionale Gemüse. Ich habe zwar einen eigenen Garten und habe ziemlich viel nur selber eingeköllert, aber ich kaufe halt da ein bisschen zu. Und vor allem das Öl ist gut, von Marc Drettwitz von der Ölmühle Preuß. Die Schokoladen, erste Qualität, Tee, also wirklich.
2: Seit 2018 ist der mobile Dorfladen unterwegs. Organisiert wird das Projekt von der Steinwald-Allianz, einem kommunalen Zweckverband, zu dem sich 17 Gemeinden und Städte in den Landkreisen Tirschenreuth und Neustadt an der Waldnaab zusammengeschlossen haben. Geschäftsführer Martin Schmid war von Beginn an dabei.
5: Wir fahren wirklich bis auf die ganz kleinen Dörfer. Zu Anfang haben wir gesagt, es müssen mindestens 50 Einwohner dort sein, dass es sich rentiert. Aber das ist eine Erkenntnis, die Zahl der Einwohner ist nicht entscheidend. Sondern es geht darum, dass die Leute unser Angebot gern annehmen, dass sie das schätzen und letztlich nicht angewiesen sind auf Nachbarn, Töchter oder Söhne, die ihnen dann die Sachen bringen.
2: Die ursprüngliche Idee im Steinwald war eigentlich, einen mobilen Bauernmarkt zu gründen. Der sollte gezielt regional erzeugte Lebensmittel vermarkten. Bei einer Bedarfsanalyse kam dann raus, dass die potenzielle Kundschaft auch noch andere Bedürfnisse hat. Und so finden sich im Sortiment nicht nur frische Backwaren, Fleisch, Eier und Gemüse aus der Region, sondern rund 1000 Artikel des täglichen Bedarfs wie Tütensuppen, Tiefkühlgerichte, Toilettenartikel, Hundefutter und Tabakwaren. Außerdem kann man Bargeld abheben und der Kleinlaster beherbergt auch die erste mobile Lottoannahmestelle in Deutschland überhaupt. Im Lauf der Jahre ist der mobile Dorfladen vielerorts zu einem sozialen Treffpunkt geworden. Zum Beispiel für die Bewohner von 7 Seniorenheimen im Steinwald, bei denen der mobile Laden ebenfalls Station macht.
5: Das Ganze ja, hat eher einen sozialen Charakter auch. Dort ist es wirklich fest integriert in den Wochenablauf. Wir kommen dorthin. Diejenigen, die noch mobil sind, können bei uns einkaufen. Ansonsten kommt die Pflegekraft mit einem Bestellzettel und Geld und kauft dann ein. Viel Shampoo und Haftcreme und Moscherie.
2: Mit dem Programm Digitales Dorf hat das Bayerische Landwirtschaftsministerium in der Vergangenheit Projekte gefördert, die helfen sollen, den ländlichen Raum zukunftsfähig zu machen. Auch der mobile Dorfladen im Steinwald wurde aus diesem Fördertopf bezuschusst, bis Ende letzten Jahres. Zwar wird der mobile Dorfladen weiterhin von den Mitgliedsgemeinden subventioniert, das fehlende Geld vom Land aber muss der Laden jetzt selbst erwirtschaften. Geschäftsführer Schmid blickt dennoch zuversichtlich in die Zukunft.
5: Ich kann mich an einen Bürgermeister erinnern, der gesagt hat, ein Projekt ist nicht nur so lange gut, wie es eine Förderung dafür gibt. Und genauso ist es auch mit dem mobilen Dorfladen. Die Förderung war gut und war wirklich auch sehr wichtig als Auftakt für den mobilen Dorfladen. Und jetzt müssen wir eben mit den Mitteln der Kommunen klarkommen. Wir müssen uns natürlich dynamisch immer wieder weiterentwickeln. Und ich denke, dann hat es eine Zukunft. Im Gegenteil, ich glaube, dass es vielleicht noch an Bedeutung gewinnen wird.
2: Dass guter Wille und Idealismus manchmal aber nicht ausreichen, ein ambitioniertes Projekt wie einen Dorfladen am Leben zu erhalten, das weiß auch Bettina Witt. Sie ist am Amt für ländliche Entwicklung in der Oberpfalz Sachgebietsleiterin für Dorferneuerung. Ihre Behörde hat in den letzten Jahren in der Oberpfalz 9 Dorfladengründungen mit einer Anschubfinanzierung gefördert. 2 dieser Läden sind wieder eingegangen. Corona mag eine Ursache gewesen sein, wohl aber auch mangelnde Nachfrage der Kundschaft vor Ort. Beim Konzept des mobilen Dorfladens im Steinwald, der gleich eine ganze Region abdeckt, hat die Expertin dagegen ein gutes Gefühl. Es könnte Schule machen, sagt Bettina Witt.
6: Es ist auf jeden Fall spannend und es ist ja was, was sich etabliert hat inzwischen mit Fahrplan und mit Kundschaft. Also ich hoffe eigentlich, dass das sich so eingeführt hat, dass es jetzt nahezu auf eigenen Füßen stehen kann. Aber eben, das sind Ortschaften, wo sonst eben keine Nahversorgung existiert. Und da ist das Mobil dann genau das Richtige. Dann, glaube ich, ist das auch was, was in anderen Regionen vielleicht auch möglich wäre, nach dieser Einführungsphase.
1: 25,77, bitte.
2: Heike Bäumler ist inzwischen weitergefahren mit ihrem mobilen Dorfladen nach Godas, einem kleinen Dorf bei Kemnath. Auch hier haben die Leute schon gewartet auf den Einkaufsbummel im Kleinlaster, so wie diese Kundin hier.
7: Da verlasse ich mich jede Woche drauf, weil braucht man immer. Der Honig ist für meinen Mann, dass er gesund bleibt. Ein wenig Obst und ein wenig Gutti für meine Enkelkinder, wenn sie mir doch kommen. Das Nötigste halt. Die Leute werden immer älter am Dorf. Da muss man schauen, dass man sowas mitnimmt. So kommt man über die Runden am Dorf. Und das muss man auch schätzen.
0: Was kaufen wir wo ein? Darüber hat sich der Regensburger Musiker Gampe auch so seine Gedanken gemacht. Heraus kam dabei sein Blues-Song Knoblauch.
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In meiner Nähe, das war heute unser Thema in der Zeit für Bayern. Christine Gaub bedankt sich, dass wir in ihrer sein durften. Am besten bleiben Sie weiter nah am Radio.

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1: Um 22 Uhr mit Stefanie Müller. Die AfD hat die Landtagswahl in Sachsen-Anhalt deutlich gewonnen. Nach der aktuellen Hochrechnung kommt sie auf 44%, verfehlt aber wohl die absolute Mehrheit für eine Alleinregierung. Die CDU kommt nur noch auf 17,8%. Drittstärkste Kraft ist jetzt die SPD mit 9,1%, gefolgt von den Linken mit 8,8%. Die Grünen liegen bei 8,7%. Immer sicherer wird, dass auch das BSW scheinbar knapp in den Landtag einzieht. Die 5%-Hürde verfehlt hat dagegen die bislang mitregierende FDP, woraufhin die Landesvorsitzende Hüsken ihren Rücktritt erklärte. Der Zentralrat der Juden hat schockiert auf den Wahlsieg der AfD in Sachsen-Anhalt reagiert. Der Vorsitzende Schuster sagte der Welt, er sei persönlich entsetzt. Der Schaden, den die sogenannte Alternative für Deutschland jetzt anrichten würde, falls sie in Verantwortung gelange, sei immens. Schuster hob dabei die angestrebte Bildungspolitik der AfD hervor. Charlotte Knoblauch, die Präsidentin der israelitischen Kultusgemeinde München und Oberbayern, erklärte, die AfD-Wähler hätten die Grundlage von Demokratie, Sicherheit und Wohlstand abgelehnt. Der ukrainische Präsident Zelensky hat sich nach seinen Gesprächen mit Vertretern der USA und Europas pessimistisch über die Aussicht auf einen baldigen Frieden mit Russland gezeigt. Sollte sich der Krieg bis zum Winter hinziehen, brauche man ein Winterpaket, sagte er in Kiew. Dennoch bezeichnete Zelensky, wie auch der US-Sondergesandte Witkow, die Unterredungen als, Zitat, substanziell. Im Fall der Sabotageakte auf das deutsche Stromnetz bleibt die Suche nach dem 48-jährigen Tatverdächtigen weiter erfolglos. Die Polizei hat ihren Großeinsatz am Hambacher Forst, westlich von Köln, am Abend beendet. Ein bewohntes Baumhaus dort wurde nicht durchsucht, weil Spezialeinsatzkräfte spontan nicht zur Verfügung standen. Man behalte die Situation vor Ort weiter im Auge, hieß es. Zum Sport. In der Fußball-Bundesliga hat Augsburg in Frankfurt 4:1 gewonnen. Mainz siegte in Hamburg 5:0. In der zweiten Liga spielten Fürth Heidenheim 0:1, Hertha Magdeburg 2:1 und Osnabrück Braunschweig 3:1. In der Formel 1 hat Mercedes-Pilot Kimi Antonelli in Monza den großen Preis von Italien gewonnen und seinen WM-Vorsprung ausgebaut. Zweiter wurde sein Mercedes-Teamkollege George Russell, gefolgt von Max Verstappen im Red Bull. Das Wetter in Bayern. In der Nacht klar oder gering bewölkt, Abkühlung auf 14 bis 5 Grad. Morgen teils Sonne, teils Wolken, später vereinzelt Schauer bei Höchstwerten zwischen 22 und 30 Grad. Am Dienstag ähnlich, am Mittwoch bewölkt, gebietsweise Regen und kühler. Es ist 22 Uhr und 3 Minuten.
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Hola Reti. Ein herzliches Grüß Gott zum sonntäglichen Traudimix, sagt die Traudi Sieferlinger. Musik kann die Welt verändern, weil sie Menschen verändern kann. Ein wahrer Spruch, den ich irgendwo mal gelesen hab. Und dass er stimmt, das merke ich jeden Tag selber. Und wer weiß, vielleicht verändern ja sie sich auch ein bisschen in dieser knappen Stund, die mir heut beieinander sind. Weil an einer guten Musi wird's nicht fein. Wir legen gleich mal los mit einer Formation, die sich selber als die wahrscheinlich glänzte Blaskappe in der Welt bezeichnet.

0: Das waren die Fexer, drei junge Musikanten mit Trompeten, Flügelhorn und Tuba. Die Fexer kommen aus der Oberpfalz und haben da schon von klar auf miteinander in der Blaskapelle von Berngau gespielt. Von daher kommt auch der Name Fexer, weil sie am Anfang noch als die Ableger von der großen Musi angesehen worden sind. Das hat sich inzwischen längst geändert, wie mir die Sophia Barth, die so schön ein besonders Flügelhorn, ein seltenes Vladohorn spielt, erzählt hat.
1: Wir haben angefangen mit ganz kleinen Geburtstagen zum 70. von der Oma oder von irgendeiner Tante oder haben im Seniorenheim gespielt. Das hat sich dann immer ein wenig gesteigert. Irgendwann sind wir dann zu den Festivals gekommen, haben eine Fernsehsendung gemacht mit dir, auch traurig, bei den Wirtshausmusikanten. Da wird man natürlich dann bekannt, viele Leute singen einen und kennen einen dann, erkennen einen auch, wenn man mal woanders spielt, hey, ihr seid doch die Fexer.
0: Eine richtige Blasmusikkarriere haben die drei da hingelegt, die inzwischen beim Woodstock der Blasmusik oder bei der Brasswiesen in Eching ihren festen Platz haben. Da stellt sich natürlich die Frage nach ihren nächsten Zielen.
1: So richtige Ziele haben wir noch nie gehabt, das hat sich eben alles ergeben. Der Alex hat bloß nur einen Wunsch, dass wir mal eine USA-Tournee machen oder mal in der USA spielen. Mal schauen, ob sie das noch ergibt. Aber ansonsten haben wir jetzt so keine Herzenswünsche.
0: Tja, dann darf ich vorschlagen, wir hören die drei gleich nochmal. Und danach spielen uns die Tanzhausgeiger auf. Und dann hören wir nur einen Rudi Zapf zusammen mit der Ingrid Westermeier.

0: Über Fexer geht's heute bei mir im Traudemix. Aber nicht um die Ableger von den Pflanzen, sondern um musikalische Ableger von einer ganz traditionellen Oberpfälzer Blasmusik, die sich inzwischen in der Brassszene einen ganz eigenen Namen erspielt haben. Wenn man die jungen Gesichter von der Sophie Barth, ihrem Bruder, dem Daniel Barth, und dem Freund von denen zwei, dem Alex Schumann, anschaut, möchte man nicht meinen, dass die drei schon seit über 20 Jahren miteinander zusammenspielen. Sozusagen ein lebendiger Beweis für den Spruch, früh übt sich, was ein Meister werden will. Inzwischen sind die drei weit über die Oberpfalz hinaus bekannt. Und wo sie überall spielen, das hat mir die Sophie verraten.
1: Wir sind ganz viel in Süddeutschland unterwegs, aber auch Österreich, Schweiz. Dann waren wir schon dreimal im Ausland, in China, Kanada und Dubai. Und ja, kommen wir schon ganz gut rum.
2: Letztes Jahr haben wir auch in Belgien und Luxemburg gespielt, glaube ich, oder?
3: Belgien, Luxemburg.
2: Und heuer waren wir in Prag.
3: Und Niederlande waren wir da letztes Jahr.
2: Haben wir quasi Belgien, Niederlande und Luxemburg gemacht.
3: Siehst du das? Jetzt feiert uns als Nachbarland Brosno, Frankreich und Polen.
2: Na, Dänemark, ein bisschen was haben wir schon noch vor.

0: Das war der Martin Kern mit dem Stück Haften Kasel. Aber davor haben wir noch die Tanzgeiger und ganz am Anfang den Flügelhornzauber von die Fexer gehört, um das ja in unserer heutigen Sendung geht. Die drei jungen Musikanten aus der Oberpfalz sind längst musikalisch flügge geworden und viel unterwegs. Da wirft sich schon die Frage auf, wie sie überhaupt nur zum Üben kommen.
1: Das hat berufliche Gründe. Also der Dani ist seit 3 Jahren in Braunschweig im Orchester, hat da eine feste Stelle und kommt deswegen einfach weniger heim. Und deswegen können wir auch weniger spielen. Genau.
0: Wie geht's einem da?
2: Ja, es ist in Braunschweig nicht so schlimm, wie wir alle sagen, wie es in Norddeutschland sein sollte. Aber ja, ich habe da ganz nette Kollegen und die Stadt ist nicht zu groß und nicht zu klein und relativ gut erreichbar. Und ja, es hat Vor- und Nachteile, du bist zu sein. Manche Stücke hat man gar nicht, manche Stücke hat man immer. Und ja, ich versuche nach wie vor, so viel wie es geht, heimzufahren. Eben welcher der Band, welcher der Familie, Blasgebäude und so weiter, Freunde.

0: An ihrer Noa waren das noch. Und Seitenspiel und am Anfang die Fexer mit Gmotrenka. Und bei dem Stückel haben wir wieder mal den besonderen Sound von der Gruppe gehört, mit der ich mich heut im Traudemix unterhalt. Ich wollte von einer wissen, wie das so ist, wenn man bloß mit drei Blasinstrumente, an einer Trompeten, am Flügelhorn und einer Tuba Musik macht.
1: Ja, es klingt irgendwie einfach, aber es ist trotzdem nicht so ganz einfach, weil wir haben so dritt, ne? Einer muss Melodie spielen, der andere irgendwas mit Bass und ich hoffe meistens irgendwas dazwischen, wenn wir jetzt modernere Sachen spielen, weil ein Polka ist wieder ein bisschen anders. Wir schauen immer, dass es halt dann irgendwie zu uns passt, ich schreibe immer so eine Skizze irgendwie, oft vor irgendeinem Stück, schreibe immer irgendwelche Noten, dann bringe ich es mit in die Probe oder schicke es auch schon vorher mal rum. Mal zum Anhören und dann probieren wir es halt einmal in der Probe, wie es klingt. Manchmal sagen wir, ja, das passt so. Manchmal denkt man so, irgendwie klingt es nicht so. Und manchmal ist es auch so, dass der Alex sagt oder Sophie, kann man das nicht da und da so machen oder von hier nach dort wieder springen oder wie auch immer. Oder mir fällt da noch was ein. Dann wird in der Probe quasi noch arrangiert, bis das so unser Klang ein bisschen entsteht. Oft singen wir nur dazwischen jetzt auch dreistimmig. Das macht jetzt auch. Oder wir spielen auch jetzt ein paar Sequenzen immer dreistimmig, dass man halt sagt, okay, ja, wir müssen halt alle Möglichkeiten, die wir haben, halt irgendwie nutzen. Und Gott sei Dank können wir alle einigermaßen singen und treffen so ein paar Töne. Und das macht das Ganze natürlich auch noch ein bisschen abwechslungsreicher. Und so wachsen eigentlich unsere Arrangements mehr oder weniger auch in der Probe erst so richtig.

Musik kann die Welt verändern, weil sie Menschen verändern kann. Mit dem Spruch habe ich die heutige Sendung angefangen. Und auch noch an einen anderen Spruch habe ich in letzter Zeit immer wieder mal Dinge müssen. Musik ist der Herzschlag des Universums, der uns alle verbindet. Und das, finde ich, merkt man ganz deutlich, wenn man hört und spürt, wie gerade die Volksmusik uns quer durch die Generationen verbindet, begleitet und begeistert. Gerade junge Gruppen wie die Fexer, mit denen ich mich heute ein bisschen unterhalten habe und die ich demnächst auch wieder zur Aufzeichnung von den Wirtshausmusikanten eingeladen habe, zeigen mir, dass unsere Volksmusik immer weiterlebt und von begeisterte Junge weitergetragen wird. Als lebendige Ableger von einer alten Tradition, die ihre ganz eigenen musikalisch-kreativen Blüten hervorbringen.

Das war's schon wieder. Ausis und Goris und Schodis, das war's. Ich möchte mich noch einmal bedanken bei meinen Gästen, die Fexer und alle anderen Gruppen, die so wunderschön aufgespielt haben. Ganz zum Schluss möchte ich noch an einen wunderbaren Musikanten erinnern. Den Maultrommelspieler Günther Arnold, der zusammen mit seiner Frau der Annelies an der Harfen jahrelang miteinander als Duo Crembalum Arpa musiziert hat. Genau heut vor einem Jahr ist der Günther gestorben. Aber sein Musi kann man immer noch hören. Und das tun wir jetzt in Gedenken an ihn. Ich sag für gut und bis zum nächsten Mal, euer Traudi Sieferlinger.

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1: Um 23 Uhr mit Stefanie Müller. Bei der Landtagswahl in Sachsen-Anhalt stabilisieren sich die Ergebnisse. Nach der aktuellen Hochrechnung vom späten Abend ist die AfD stärkste Kraft mit 44% und verfehlt damit die angestrebte absolute Mehrheit. Die CDU rutscht im Vergleich zur Wahl von 2021 um mehr als die Hälfte ab und kommt nur noch auf 17,4%. Die SPD ist mit 9,2% drittstärkste Kraft, gefolgt von den stark verbesserten Grünen mit 8,9%. Die Linke kommt auf 8,6%. Neu im Landtag vertreten sein wird das BSW mit 5,1%. Die bislang mitregierende FDP wird nicht mehr im Parlament von Magdeburg vertreten sein. Das Wahlergebnis in Sachsen-Anhalt könnte auch Auswirkungen auf die Bundespolitik haben. Der SPD-Vorsitzende Klingbeil sprach am Abend von einem Signal an Berlin und kündigte Korrekturen am Reformkurs der Regierung an. SPD-Generalsekretär Tim Klüssendorf nannte dazu die Themen Rente und Pflege sowie die Aufstellung des Bundeshaushalts. Unionsfraktionschef Frei von der CDU sprach von einer Zäsur für Deutschland. In Umfragen für die ARD hatten sich 87% der Befragten in Sachsen-Anhalt unzufrieden mit der Bundesregierung gezeigt. Nach ihrem Austritt aus dem BSW in Thüringen haben die ehemaligen Mitglieder eine neue Partei mit dem Namen Thüringen gerecht gegründet. Zur Vorsitzenden wählten die Mitglieder in Erfurt die ehemalige BSW-Landesvorsitzende Katja Wolf. Wegen Querelen mit der Bundespartei waren in den vergangenen Tagen mehrere Mitglieder aus dem BSW-Landesverband und teils auch aus der Fraktion im Erfurter Landtag ausgetreten. Der Rückversicherer Münchner Rück warnt vor steigenden Kosten durch Cyberangriffe. In einer Mitteilung des Unternehmens heißt es, dies würde die Risikolandschaft grundlegend verändern. Gründe für den Anstieg seien eine zunehmende Professionalisierung der Angreifer, geopolitische Spannungen sowie systemische Abhängigkeiten. Dem Konzern zufolge zeigen eigene Studien, dass sich 89% der Firmen nicht ausreichend davor geschützt fühlen. Dennoch würden oft keine Cyberversicherungen abgeschlossen. Zum Sport. In der Fußball-Bundesliga hat Augsburg in Frankfurt 4:1 gewonnen. Mainz siegte in Hamburg 5:0. In der zweiten Liga spielten Fürth Heidenheim 0:1, Hertha Magdeburg 2:1 und Osnabrück Braunschweig 3:1. Das Wetter in Deutschland: in der Nacht Wolken und ein paar Schauer, Abkühlung bis auf 16 Grad, in der Lausitz auch deutlich niedriger. Im Tagesverlauf freundlich bei Höchstwerten zwischen 20 Grad an den Küsten und mehr als 30 Grad im Südwesten. Am Dienstag weitgehend unbeständig und windig, am Mittwoch deutlich kühler und regnerisch. Und jetzt ist es 23:03.
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1: Um 24 Uhr mit Stefanie Müller. Die AfD hat bei der Landtagswahl in Sachsen-Anhalt mit 44% wie erwartet einen deutlichen Wahlsieg eingefahren. Eine absolute Mehrheit zeichnete sich in den Hochrechnungen aber bisher nicht ab. Die CDU folgt als zweitstärkste Kraft, abgeschlagen mit 17,4%. Es deuten sich damit zwei nahezu gleich starke Lager ab, mit der AfD auf der einen und CDU, SPD, Grünen und Linken auf der anderen Seite. Das Zünglein an der Waage könnte das BSW spielen, das nach jetzigem Stand mit 5,1% der Stimmen den Einzug in den Landtag schafft. Rausgeflogen ist dagegen die FDP. Der Zentralrat der Juden hat schockiert auf den Wahlsieg der AfD in Sachsen-Anhalt reagiert. Der Vorsitzende Schuster sagte der Welt, er sei persönlich entsetzt. Der Schaden, den die sogenannte Alternative für Deutschland jetzt anrichten würde, falls sie in Verantwortung gelangte, wäre immens. Schuster hob dabei die angestrebte Bildungspolitik der AfD hervor. Charlotte Knobloch, die Präsidentin der israelitischen Kultusgemeinde München und Oberbayern, erklärte, die AfD-Wähler hätten die Grundlage von Demokratie, Sicherheit und Wohlstand abgelehnt. Die EU und Grönland wollen heute eine engere Zusammenarbeit vereinbaren, ungeachtet der Drohungen von US-Präsident Trump. Bei einem Besuch von EU-Kommissionspräsidentin von der Leyen in der grönländischen Hauptstadt Nuuk ist geplant, eine neue Vereinbarung zu unterzeichnen. Zudem werden Investitionszusagen der EU in dreistelliger Millionenhöhe erwartet. Von der Leyen teilte gestern bei ihrer Ankunft mit, man wolle eine einzigartige Partnerschaft weiter festigen. US-Präsident Trump hatte zuletzt im Juli seine Kontrollansprüche auf Grönland erneuert. Im Fall der Sabotageakte auf das deutsche Stromnetz bleibt die Suche nach dem 48-jährigen Tatverdächtigen weiter erfolglos. Die Polizei hat ihren Großeinsatz am Hambacher Forst westlich von Köln am Abend beendet. Ein bewohntes Baumhaus dort wurde nicht durchsucht, weil Spezialeinsatzkräfte spontan nicht zur Verfügung standen. Man behalte die Situation vor Ort weiter im Auge, hieß es. Zum Sport. In der Fußball-Bundesliga hat Augsburg in Frankfurt 4:1 gewonnen. Mainz siegte in Hamburg 5:0. In der zweiten Liga spielten Fürth, Heidenheim 0:1, Hertha, Magdeburg 2:1 und Osnabrück, Braunschweig 3:1. Das Wetter in Deutschland, in der Nacht Wolken und ein paar Schauer, Abkühlung bis auf 16 Grad, in der Lausitz auch deutlich niedriger. Im Tagesverlauf freundlich, bei Höchstwerten zwischen 20 Grad an den Küsten und mehr als 30 Grad im Südwesten. Am Dienstag weitgehend unbeständig und windig, am Mittwoch deutlich kühler und regnerisch. Ein Blick auf die Uhr, es ist 0:03. Und hier noch ein Blick auf die Verkehrsmeldungen. A8 München Richtung Stuttgart zwischen Sulzimoos und Odelshausen, 1 Kilometer Stau. Hier ist nach einem Unfall nur eine Spur frei. Soweit die Verkehrsübersicht.

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1: Um 1 Uhr mit Ronald Lessig. Die AfD hat die Landtagswahl in Sachsen-Anhalt laut der jüngsten Hochrechnung von Infratest DIMAP deutlich gewonnen, aber keine absolute Mehrheit erreicht. Die vom Landesverfassungsschutz als gesichert rechtsextremistisch eingestufte Partei kommt demnach auf 44% der Stimmen. Aus der Nachrichtenredaktion Gisela Former.
2: Damit hätte die AfD ihr Ergebnis mehr als verdoppelt verglichen mit der Wahl von vor 5 Jahren. Die CDU von Ministerpräsident Schulze stürzt dagegen ab auf etwas mehr als 17%. Etwa halb so viel im Vergleich zur letzten Wahl. Linke, SPD und Grüne kommen laut Hochrechnung auf jeweils rund 9%. Für das BSW könnte es mit rund 5% knapp reichen. Nicht mehr im Landtag wäre danach die FDP mit gut 2%. Die Regierungsbildung dürfte damit kompliziert werden. Bislang regierte in Sachsen-Anhalt eine Koalition aus CDU, SPD und FDP.
1: Nach der Wahlniederlage der CDU in Sachsen-Anhalt will Ministerpräsident Schulze im Parteivorstand über Konsequenzen sprechen. Er fahre am Morgen nach Berlin zum Bundesvorstand. Am Abend wolle er dann dem Landesvorstand einen Vorschlag machen, sagte Schulze in Magdeburg. Sachsen-Anhalts Ministerpräsident hat das Direktmandat in seinem Wahlkreis in Magdeburg verpasst. Es ging an die AfD. Der Nachwahlbefragung von Infratest DIMAP zufolge litt die CDU unter der negativen Bewertung der Bundesregierung. Demnach finden 84% der Befragten, die CDU habe vor der Bundestagswahl viel versprochen, aber wenig davon gehalten. Nach ihren Unterredungen mit dem ukrainischen Präsidenten Selenskyj in Kiew sind die US-Gesandten Witkow und Kushner wieder abgereist. Wie es aus ukrainischen Kreisen hieß, hatten die beiden neue, effektivere Vorschläge für ein Kriegsende vorgelegt. Vor der Presse forderte Witkow Zugeständnisse von beiden Kriegsparteien. Sie müssten Meinungsverschiedenheiten abbauen und Kompromisse eingehen. An einigen der Gesprächsrunden in Kiew nahmen auch Vertreter aus Berlin, Paris und London teil. Vorgestern hatten Witkow und Kushner ihre Pläne bereits Kreml-Chef Putin vorgelegt. In der Fußball-Bundesliga hat Augsburg die Tabellenführung übernommen. Das Team von Trainer Manuel Baum gewann bei Eintracht Frankfurt mit 4:1. Schlusslicht ist der Hamburger SV, der mit 0:5 gegen Mainz verlor. Das waren die Nachrichten. Das Wetter in Deutschland. In der Nordhälfte wechselnd bewölkt, vereinzelt Schauer, im Südosten locker oder gering bewölkt, 16 bis 7 Grad. Am Tage ein Wechsel aus Sonne und Wolken, gebietsweise stark bewölkt, vereinzelt Schauer, 21 bis 33 Grad. Am Dienstag in der Nordwesthälfte Regen, in der Südosthälfte vermehrt sonnig, 19 bis 31 Grad. Die Zeit, es ist 1:03 Uhr.
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1: Um 2 Uhr mit Ronald Lessig. Die AfD hat die Landtagswahl in Sachsen-Anhalt laut der jüngsten Hochrechnung von Infratest DIMAP deutlich gewonnen, aber keine absolute Mehrheit erreicht. Die vom Landesverfassungsschutz als gesichert rechtsextremistisch eingestufte Partei kommt demnach auf 44% der Stimmen. Aus der Nachrichtenredaktion Gisela Faumer.
2: Damit hätte die AfD ihr Ergebnis mehr als verdoppelt verglichen mit der Wahl von vor 5 Jahren. Die CDU von Ministerpräsident Schulze stürzt dagegen ab auf etwas mehr als 17%, etwa halb so viel im Vergleich zur letzten Wahl. Linke, SPD und Grüne kommen laut Hochrechnung auf jeweils rund 9%. Für das BSW könnte es mit rund 5% knapp reichen. Nicht mehr im Landtag wäre danach die FDP mit gut 2%. Die Regierungsbildung dürfte damit kompliziert werden. Bislang regierte in Sachsen-Anhalt eine Koalition aus CDU, SPD und FDP.
1: Warum die CDU so viele Wählerstimmen verloren hat, ordnet Uli Wittstock aus Magdeburg ein.
3: Friedrich Merz war ja zunächst die Hoffnung vieler Ostdeutscher und das nicht nur in der CDU. Doch inzwischen ist sein Ansehen drastisch gesunken, muss man sagen. Und die aktuellen Debatten um Rente, Pflege oder Sozialversicherung haben es für Sachsen-Anhalt CDU nicht leicht gemacht. Und die meisten Stimmen bekam die AfD von Menschen, die ihre finanzielle Lage als schlecht bezeichnen. Und davon gibt es in Sachsen-Anhalt leider eben auch sehr viele. Und ganz offenbar ist es den anderen Parteien nicht gelungen, auf die Sorgen der Menschen mit überzeugenden Antworten zu reagieren.
1: Nach ihren Unterredungen mit dem ukrainischen Präsidenten Selenskyj in Kiew sind die US-Gesandten Witkow und Kushner wieder abgereist. Wie es aus ukrainischen Kreisen hieß, hatten die beiden neue, effektivere Vorschläge für ein Kriegsende vorgelegt. Vor der Presse forderte Witkow Zugeständnisse von beiden Kriegsparteien. Sie müssten Meinungsverschiedenheiten abbauen und Kompromisse eingehen. An einigen der Gesprächsrunden in Kiew nahmen auch Vertreter aus Berlin, Paris und London teil. Vorgestern hatten Witkow und Kushner ihre Pläne bereits bei Kreml-Chef Putin vorgelegt. In der Fußball-Bundesliga hat Augsburg die Tabellenführung übernommen. Das Team von Trainer Manuel Baum gewann bei Eintracht Frankfurt mit 4:1. Schlusslicht ist der Hamburger SV, der mit 0:5 gegen Mainz verlor. Das waren die Nachrichten. Das Wetter in Deutschland. In der Nordhälfte wechselnd bewölkt, vereinzelt Schauer, im Südosten locker oder gering bewölkt, 16 bis 7 Grad. Am Tage ein Wechsel aus Sonne und Wolken, gebietsweise stark bewölkt, vereinzelt Schauer, 21 bis 33 Grad. Am Dienstag in der Nordwesthälfte Regen, in der Südosthälfte sonnig, 19 bis 31 Grad. Und am Mittwoch im Südosten Regen, sonst Schauer bis 22 Grad. Es ist 2:03 Uhr.
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